0: dann weiterfahren. Es ist jetzt 14:45. Im Moment, da ziehen nur stellenweise noch ein paar letzte Schauer durch. Ansonsten ist es aber trocken und oft klar. Und die Werte, die gehen bis in der Früh noch runter auf 20 bis 14 Grad. Heute zum Start in die neue Woche, da scheint zunächst die Sonne. Am Nachmittag erwarten uns aber von Westen her teilweise kräftige Schauer und auch Gewitter mit der Gefahr von Sturmböen, sintflutartigem Regen und auch Hagel. Zuvor Höchstwerte von 29 bis 35 Grad. Eine Meldung haben wir von der A3 Würzburg Richtung Frankfurt. Bitte fahrt hier vorsichtig zwischen dem Dreieck Würzburg West und Helmstadt. Da steht ein Pannen-LKW.
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1: Ich bin Hendrik Daum. 8 Stunden am Tag. Diese Grenze im Arbeitszeitgesetz will die schwarz-rote Koalition schon länger flexibler machen. Arbeitgeberpräsident Dulger drückt jetzt aufs Tempo und fordert, Deutschland solle stärker auf eine wöchentliche Höchstarbeitszeit setzen. Mehr von Tanja Wagner.
2: Dulger findet, die heutigen Regeln passen nicht mehr zum Arbeitsalltag. Mal länger arbeiten, dafür an einem anderen Tag früher Schluss, dafür soll es mehr Spielraum geben. Die EU erlaubt bis zu 48 Stunden pro Woche. In Deutschland gilt dagegen grundsätzlich der 8-Stunden-Tag. Mit Ausnahmen sind bis zu 10 Stunden möglich. Bundeskanzler Merz erwartet im Herbst einen Gesetzentwurf von Arbeitsministerin Baas. Die Gewerkschaften warnen allerdings davor, den 8-Stunden-Tag damit faktisch abzuschaffen.
1: Die Hoffnungen auf eine schnelle Wiedereröffnung der Straße von Hormuz, sie schwinden, denn der Iran fordert von den USA erhebliche Vorleistungen. Dazu zählt unter anderem ein Ende sämtlicher Drohungen gegen die Islamische Republik. Außerdem solle der Krieg gegen das Land und dessen Verbündete in der Region dauerhaft eingestellt werden. Zudem müsse die Blockade iranischer Häfen aufgehoben werden, genauso wie die Sanktionen gegen das Land. Beobachter bezweifeln, dass Washington diesen Forderungen auch nachkommt. Das waren die Nachrichten um 13:30. Im Moment, da ziehen nur stellenweise noch ein paar letzte Schauer durch. Ansonsten ist es aber trocken und oft klar. Und die Werte, die gehen bis in der Früh noch runter auf 20 bis 14 Grad. Heute zum Start in die neue Woche, da scheint zunächst die Sonne. Am Nachmittag erwarten uns aber von Westen her teilweise kräftige Schauer und auch Gewitter mit der Gefahr von Sturmböen, sintflutartigem Regen und auch Hagel. Zuvor Höchstwerte von 29 bis 35 Grad.
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1: Ich bin Hendrik Daum. Wenige Wochen vor der Landtagswahl in Sachsen-Anhalt hat Linken-Chef Pantisano angedeutet, dass seine Partei die dortige CDU unterstützen könnte. Im ZDF-Sommerinterview sagte er, die Linke habe in den letzten Jahren gezeigt, dass sie Verantwortung für dieses Land übernehme. Nun gelte es zu verhindern, dass in Sachsen-Anhalt eine rechtsextreme Partei an die Macht komme. Die AfD liegt in den Umfragen derzeit deutlich vorn. Der amtierende CDU-Ministerpräsident Schulze könnte deshalb auf Stimmen der Linken angewiesen sein, um wieder gewählt zu werden. Trauer um einen der erfolgreichsten deutschen Bierbrauer. Der langjährige Geschäftsführer von Erdinger Weißbräu, Werner Brombach, ist gestorben. Moritz Einzel erinnert.
2: Brombach sei im Alter von 86 Jahren nach kurzer schwerer Krankheit gestorben, teilte das Brauhaus in Erding mit. Er hatte sein Unternehmen im vergangenen Jahr in den Besitz einer Familienstiftung überführt. 1965 war Brombach in das Familiengeschäft eingestiegen und leistete einen erheblichen Beitrag dazu, dass Weißbier auch außerhalb Bayerns immer bekannter und beliebter wurde. Dabei bestand er darauf, ausschließlich in Erding zu brauen.
1: Arbeitgeberpräsident Dulger hat die Politik aufgefordert, die tägliche Höchstarbeitszeit durch eine wöchentliche zu ersetzen, so wie in der EU fast überall üblich. Während das deutsche Gesetz die tägliche Arbeitszeit im Grundsatz auf 8 Stunden begrenzt, sieht die EU eine wöchentliche Höchstarbeitszeit von 48 Stunden vor. Union und SPD wollen eine entsprechende Möglichkeit auch hierzulande schaffen. Die Gewerkschaften dagegen warnen vor einem Ende des 8-Stunden-Tags. Als Konsequenz aus dem Drohnenanschlagsversuch am Flughafen Leipzig-Halle will Bundesinnenminister Dobrindt die Abwehrkapazitäten jetzt ausbauen. So soll die Zahl der Mitarbeiter im gemeinsamen Drohnenabwehrzentrum von Bund und Ländern verdoppelt werden auf 300. Das berichtet die Bild. Außerdem soll das Netz der operativen Stützpunkte von 4 auf 8 Standorte erhöht werden. Die deutschen Handball-Junioren sind Europameister. Die Auswahl von Bundestrainer Wuttke deklassierte im U18-Finale Slowenien mit 36-27. Zum deutschen Goldteam gehört unter anderem Elvis Kretschmer, Sohn von Handball-Ikone Stefan Kretschmer. Es ist jetzt 3:15. Im Moment, da ziehen nur stellenweise noch ein paar letzte Schauer durch. Ansonsten ist es aber trocken und oft klar. Und die Werte, die gehen bis in der Früh noch runter auf 20 bis 14 Grad. Heute zum Start in die neue Woche, da scheint zunächst die Sonne. Am Nachmittag erwarten uns aber von Westen her teilweise kräftige Schauer und auch Gewitter mit der Gefahr von Sturmböen, sintflutartigem Regen und auch Hagel. Zuvor Höchstwerte von 29 bis 35 Grad. Wir starten mit der A3 Würzburg Richtung Frankfurt. Bitte aufpassen, zwischen Aschaffenburg Ost und Aschaffenburg West, da steht im Baustellenbereich ein Pannenauto auf der rechten Spur. Dann weiter auf die A6 Heilbronn Richtung Nürnberg. Auch hier steht ein Pannenauto auf der rechten Spur. Bitte aufpassen, zwischen Feuchtwangen Nord und Aurach. Und dann haben wir noch die A7 Füssenreuth Richtung Ulm. Hier Gefahr durch ein totes Tier auf der Fahrbahn zwischen Memmingen Süd und dem Kreuz Memmingen.
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1: Ich bin Hendrik Daum. Wenige Wochen vor der Landtagswahl in Sachsen-Anhalt hat Linken-Chef Pantisano angedeutet, dass seine Partei die dortige CDU unterstützen könnte. Im ZDF-Sommerinterview sagte er, die Linke habe in den letzten Jahren gezeigt, dass sie Verantwortung für dieses Land übernehme. Nun gelte es zu verhindern, dass in Sachsen-Anhalt eine rechtsextreme Partei an die Macht komme. Die AfD liegt in den Umfragen derzeit deutlich vorn. Der amtierende CDU-Ministerpräsident Schulze könnte deshalb auf Stimmen der Linken angewiesen sein, um wieder gewählt zu werden. Arbeitgeberpräsident Dulger hat die Politik aufgefordert, die tägliche Höchstarbeitszeit durch eine wöchentliche zu ersetzen, so wie in der EU fast überall üblich. Während das deutsche Gesetz die tägliche Arbeitszeit im Grundsatz auf 8 Stunden begrenzt, sieht die EU eine wöchentliche Höchstarbeitszeit von 48 Stunden vor. Union und SPD wollen eine entsprechende Möglichkeit auch hierzulande schaffen. Die Gewerkschaften dagegen warnen vor einem Ende des 8-Stunden-Tags. Das waren die Nachrichten um 9:30. Im Moment, da ziehen nur stellenweise noch ein paar letzte Schauer durch. Ansonsten ist es aber trocken und oft klar. Und die Werte, die gehen bis in der Früh noch runter auf 20 bis 14 Grad. Heute zum Start in die neue Woche, da scheint zunächst die Sonne. Am Nachmittag erwarten uns aber von Westen her teilweise kräftige Schauer und auch Gewitter mit der Gefahr von Sturmböen, sintflutartigem Regen und auch Hagel. Zuvor Höchstwerte von 29 bis 35 Grad.
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1: Ich bin Hendrik Daum. Der neue Bundesverkehrsminister Bilger bekommt viel Zuspruch für seinen Vorstoß, Bonuszahlungen für Bahnmanager an das Erreichen konkreter Ziele zu koppeln. In erster Linie gehe es hier um die Pünktlichkeit bei der Bahn, so Bilger. Positiv äußern sich dazu etwa der Fahrgastverband Pro Bahn, Grüne und SPD. Vom Koalitionspartner heißt es, als Politik stelle man Rekordinvestitionen für die Infrastruktur zur Verfügung und erwarte deshalb, dass sich das auch in der Pünktlichkeit zeige. In Berlin ist in der Nacht ein Mann nach einem Streit zwischen mehreren Menschen auf offener Straße angeschossen und dabei tödlich verletzt worden. Sanitäter versuchten noch, den 30-Jährigen wiederzubeleben. Er starb aber noch am Tatort im Stadtteil Charlottenburg. Über mögliche Täter oder Hintergründe ist noch nichts bekannt. 8 Stunden am Tag. Diese Grenze im Arbeitszeitgesetz will die schwarz-rote Koalition ja schon länger flexibler machen. Arbeitgeberpräsident Dulger drückt jetzt aufs Tempo und fordert, Deutschland solle stärker auf eine wöchentliche Höchstarbeitszeit setzen. Mehr von Tanja Wagner.
2: Dulger findet, die heutigen Regeln passen nicht mehr zum Arbeitsalltag. Mal länger arbeiten, dafür an einem anderen Tag früher Schluss, dafür soll es mehr Spielraum geben. Die EU erlaubt bis zu 48 Stunden pro Woche. In Deutschland gilt dagegen grundsätzlich der 8-Stunden-Tag. Mit Ausnahmen sind bis zu 10 Stunden möglich. Bundeskanzler Merz erwartete im Herbst einen Gesetzentwurf von Arbeitsministerin Baas. Die Gewerkschaften warnen allerdings davor, den 8-Stunden-Tag damit faktisch abzuschaffen.
1: Die niederländische Radsportlerin Demi Vollering ist die Siegerin der Tour de France der Frauen. Sie hat die Schlussetappe in Nizza gewonnen. Am Schluss hatte sie einen Gesamtvorsprung von mehr als einer Minute gegenüber der zweitplatzierten Kasia Niewiadoma aus Polen. Die deutsche Hoffnungsträgerin Julia Niedermeier wurde Gesamtvierte und gewann das weiße Trikot als beste Nachwuchsfahrerin. Es ist jetzt kurz nach 4. Meist trocken, vielerorts auch klar und mit Frühwerten zwischen 19 und 14 Grad. So starten wir jetzt rein in die neue Woche. Und zunächst scheint heute auch die Sonne, bis am Nachmittag dann von Westen her teilweise kräftige Schauer und Gewitter reinziehen. Örtlich mit der Gefahr von Sturmböen, Starkregen und auch Hagel. Zuvor klettern die Werte auf 29 bis drückend heiße 35 Grad. Eine Meldung haben wir von der A96 München Richtung Lindau. Bitte aufpassen, zwischen Schöffelding und Landsberg am Lech Ost, da steht ein Pannen-LKW.
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1: Ich bin Hendrik Daum. Der neue Bundesverkehrsminister Bilger bekommt viel Zuspruch für seinen Vorstoß, Bonuszahlungen für Bahnmanager an das Erreichen konkreter Ziele zu koppeln. In erster Linie gehe es hier um die Pünktlichkeit bei der Bahn, so Bilger. Positiv äußern sich dazu etwa der Fahrgastverband Pro Bahn, Grüne und SPD. Vom Koalitionspartner heißt es, als Politik stelle man Rekordinvestitionen für die Infrastruktur zur Verfügung und erwarte deshalb, dass sich das auch in der Pünktlichkeit zeige. In Berlin ist in der Nacht ein Mann nach einem Streit zwischen mehreren Menschen auf offener Straße angeschossen und dabei tödlich verletzt worden. Sanitäter versuchten noch, den 30-Jährigen wiederzubeleben. Er starb aber noch am Tatort im Stadtteil Charlottenburg. Über mögliche Täter oder Hintergründe ist noch nichts bekannt. Das waren die Nachrichten um halb. Meist trocken, vielerorts auch klar und mit Frühwerten zwischen 19 und 14 Grad. So starten wir jetzt rein in die neue Woche. Und zunächst scheint heute auch die Sonne, bis am Nachmittag dann von Westen her teilweise kräftige Schauer und Gewitter reinziehen. Örtlich mit der Gefahr von Sturmböen, Starkregen und auch Hagel. Zuvor klettern die Werte auf 29 bis drückend heiße 35 Grad.
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1: Ich bin Hendrik Daum. Einen schönen guten Morgen. In Berlin ist in der Nacht ein Mann nach einem Streit zwischen mehreren Menschen auf offener Straße angeschossen und dabei tödlich verletzt worden. Sanitäter versuchten noch den

0: 30-Jährigen wiederzubeleben. Er starb aber noch am Tatort im Stadtteil Charlottenburg. Nach Angaben der Polizei sind die mutmaßlichen Täter auf der Flucht. Die Mordkommission hat die Ermittlungen aufgenommen. Wenige Wochen vor der Landtagswahl in Sachsen-Anhalt hat Linken-Chef Pantisano angedeutet, dass seine Partei die dortige CDU unterstützen könnte. Im ZDF-Sommerinterview sagte er, die Linke habe in den letzten Jahren gezeigt, dass sie Verantwortung für dieses Land übernehme. Nun gelte es zu verhindern, dass in Sachsen-Anhalt eine rechtsextreme Partei an die Macht komme. Die AfD liegt in den Umfragen derzeit deutlich vorn. Der amtierende CDU-Ministerpräsident Schulze könnte deshalb auf Stimmen der Linken angewiesen sein, um wieder gewählt zu werden. Arbeitgeberpräsident Dulger hat die Politik aufgefordert, die tägliche Höchstarbeitszeit durch eine wöchentliche zu ersetzen. Die Spielräume der europäischen Arbeitszeitrichtlinie würden fast überall genutzt, nur nicht in Deutschland, so Dulger. Während das deutsche Gesetz die tägliche Arbeitszeit im Grundsatz auf 8 Stunden begrenzt, sieht die EU eine wöchentliche Höchstarbeitszeit von 48 Stunden vor. Union und SPD wollen eine entsprechende Möglichkeit auch hierzulande schaffen. Die Gewerkschaften dagegen warnen vor einem Ende des 8-Stunden-Tags. Trauer um einen der erfolgreichsten deutschen Bierbrauer. Der langjährige Geschäftsführer von Erdinger Weißbräu, Werner Brombach, ist gestorben. Moritz Einzel erinnert.
1: Brombach sei im Alter von 86 Jahren nach kurzer schwerer Krankheit gestorben, teilte das Brauhaus in Erding mit. Er hatte sein Unternehmen im vergangenen Jahr in den Besitz einer Familienstiftung überführt. 1965 war Brombach in das Familiengeschäft eingestiegen und leistete einen erheblichen Beitrag dazu, dass Weißbier auch außerhalb Bayerns immer bekannter und beliebter wurde. Dabei bestand er darauf, ausschließlich in Erding zu brauen.
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1: 10. August 2018. Panic at the Disco steigen mit High Hopes in die Charts ein. Have 2015 treffen sich ein paar Songwriter und Produzenten in Aspen in Colorado, um an einem Writing Camp, also einem Camp für Songwriter, teilzunehmen. Die treffen sich quasi und schreiben alle Songs. Sie kommen aber zu früh an und gehen noch eine Stunde lang ein bisschen schwimmen. Und als sie so im Whirlpool sitzen, beginnt einer von ihnen ein bisschen vor sich hin zu summen. Nach und nach kommt dabei eine Melodie zustande und als sie so rumprobieren, entsteht sogar schon ein Songtext. Und das alles ohne Writing Camp. Alles, was man braucht, ist offenbar ein Whirlpool. Schon einige Wochen später nehmen sie dann ein Demo auf, denn das, was sie da im Whirlpool fabriziert haben, das klingt überraschend gut. Erst wollen sie Rap-Künstler für diesen Song gewinnen, das lehnen aber am Ende alle ab. 2016 gerät das Demo dann aber an Panic at the Disco. Und die sind Feuer und Flamme dafür. Noch bevor die Songwriter zur Produktion eingeflogen werden, hat Frontmann Brendon Urie die Strophen des Songs schon fertig geschrieben. Und fertig ist einer der tollsten Hits von Panic at the Disco. High Hopes!

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2: Vor 2 Wochen sind mein Mann und ich über die A9 gefahren. In 450 Metern Höhe. In einem Heißluftballon. Ich selber wäre nie auf die Idee gekommen, so eine Ballonfahrt zu machen. Sie war ein Geschenk. Ich hatte Schiss, aber keine Zeit, groß darüber nachzudenken. Der Pilot hat uns in die Vorbereitungen eingespannt. Wir sollen die Ballonhülle aufhalten. Ein großer Ventilator bläst Luft hinein. Dann kommt auch schon das Kommando, in den Korb zu springen. Und schwupps, sind wir in der Luft. Es war eine grandiose Erfahrung. Man spürt keinen Wind, weil man ja mit dem Wind fährt. Nur die gelegentlichen Gasstöße unterbrechen das geräuschlose Dahingleiten. Die Aussicht ist gigantisch. Was für eine wunderbare Welt. Du schaust nach unten und willst dir gar nicht vorstellen, dass in einem der Häuser gerade Menschen streiten. Alles wirkt so friedlich. Ich selber wäre nie auf die Idee gekommen. Doch wenn ich könnte, würde ich euch allen so eine Ballonfahrt schenken. Vielleicht wäre die Welt dann ein wenig friedlicher. Ein paar geräuschlose und friedvolle Momente wünscht euch heute Pfarrerin Johanna Lunk aus Pegnitz.
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1: Mit Julia Krause. Guten Morgen. Die einen haben sich gegen die aktuelle Bundesregierung und ihre Politik ausgesprochen. Die anderen wollten ein Zeichen für Demokratie und Vielfalt setzen. In Plauen sind am Wochenende mehrere Gruppierungen auf die Straße gegangen. An der Hauptversammlung des Projekt Million waren rund 10.000 Menschen beteiligt, schreiben der Vogtlandkreis und die Polizeidirektion Zwickau. Bei den weiteren Versammlungen im Stadtgebiet kamen weitere rund 400 Teilnehmende zusammen, heißt es. Beide Behörden schreiben, dass der Versammlungstag insgesamt friedlich war. Probleme gab es nur mit einer Gruppe Trommler. Die sind immer wieder als geschlossene Gruppe gelaufen, obwohl sie sich eigentlich über den gesamten Aufzug verteilen sollten. Auch der Rettungszweckverband Südwestsachsen spricht von einem friedlichen Verlauf. Gut 30 Teilnehmende mussten medizinisch versorgt werden, unter anderem wegen Kreislaufproblemen, wegen der Hitze, langem Stehen oder Insektenstichen. Es ist aber niemand durch Gewalt verletzt worden, heißt es. Die Nibelungenbrücke in der Brückenstraße in Helmbrechts ist in die Jahre gekommen. Seit Anfang März ist sie deshalb für den Schwerlastverkehr, also für Lkw ab 24 Tonnen, gesperrt. Jetzt soll die Brücke saniert werden. Dafür startet das staatliche Bauamt Bayreuth heute die Baugrunderkundungen. Dazu gehören Bohrarbeiten. Ab heute ist die Brückenstraße deshalb halbseitig gesperrt und der Verkehr wird durch eine Ampel geregelt. Auch die Bahnhofsstraße wird halbseitig gesperrt. Die Baugrunderkundungen an der Nibelungenbrücke sollen voraussichtlich bis zum 4. September dauern. Die Pendler unter euch kennen das bereits. Wegen Arbeiten an der Autobahnbrücke ist die Staatsstraße zwischen Berg und Schnarchenreuth immer wieder gesperrt. Das ist auch heute und morgen wieder der Fall, teilt das Hofer Landratsamt mit. Die Umleitung führt über Bug, Lamitz und Gotzmannsgrün und umgekehrt. Nach der Vollsperrung bleibt die Staatsstraße diesmal weiterhin halbseitig gesperrt, heißt es. Auch hier regelt eine Ampel den Verkehr.
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1: In Berlin ist in der Nacht ein Mann nach einem Streit zwischen mehreren Menschen auf offener Straße angeschossen und dabei tödlich verletzt worden. Sanitäter versuchten noch, den 30-Jährigen wiederzubeleben. Nach Angaben der Polizei sind die mutmaßlichen Täter auf der Flucht. Wenige Wochen vor der Landtagswahl in Sachsen-Anhalt hat Linken-Chef Pantisano angedeutet, dass seine Partei die dortige CDU unterstützen könnte. Im ZDF-Sommerinterview sagte Pantisano, die Linke habe in den letzten Jahren gezeigt, dass sie Verantwortung für dieses Land übernehme. 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
2: Dankeschön, Julia, fürs Update und euch einen guten Morgen. Fenster auf, durchlüften. Boah, das geht heute Morgen perfekt. Wir haben ganz schöne, klare Morgenluft, bevor es dann wieder sehr sonnig und sehr warm wird heute. Temperaturen, die gehen ab wie eine Rakete auf Ü30. Und dazu bleibt das Ganze heute nahezu wolkenlos. Die nächsten Tage weiterhin gleiches, schönes, sonniges Sommerwetter. Nicht mehr ganz so heiß jetzt erstmal in der im Wochenverlauf, jetzt morgen mit 20, 25, erst am Wochenende wird es wieder richtig heiß. Im Moment für eure Wochenplanung sind wir nach wie vor schauer- und gewitterfrei. Der Euroherz-Service, die schnellsten Verkehrsinfos von hier. Keine Meldungen heute Morgen. Perfekt. Ihr kommt gut an mit uns und wenn ihr was habt, Staus, Blitzer, Behinderungen, dann gehen die an die 09281 880 880. Danke.
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2: Morgen, nächste Sommerwoche in den Sommerferien. Tobi ist noch im Urlaub.

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Morgen euch. Ihr seid schon unterwegs mit uns und den ersten Blitzer haben wir schon entdeckt. Danke euch und zwar am Ortseingang von Wunsiedel von Röslau kommend hier vor der Brauerei beidseitig. Wenn ihr unterwegs Staus, Blitzer oder Behinderungen seht, dann haut er die auch gerne noch mit hier rein an die 09281 880 880 und damit euch einen schönen Sonnensommermontag. Der wird heute richtig warm wieder bei 30 bis 33 Grad und bleibt fast wolkenlos. Das ist schon wow, Wetter auch heute wieder. Passend dazu die beste Playlist für die Region. Ain't no sunshine. Guten Morgen.

Euch einen entspannten Montagsstart. Guten Morgen mit Radio Eurer Herz. Diese Woche sehen wir uns beim Eurer Herz Kinosommer. Heute Morgen sind wir noch in Weißenstadt, Bad Weißenstadt am See im Kurpark. Und dann ziehen wir um und sehen uns Ende der Woche bei euch in Marktredwitz. Ihr könnt das ganze Programm für diese Woche gerne nochmal checken auf eurerherz.de. Und was sonst los ist, da schauen wir jetzt mal in den Kalender mit Andi.

0: Ja, Moment.
1: Halt, stopp!
0: Genau, sind doch Sommerferien, bleib ruhig. Wir sind ja wach. Freuen uns heute auf den universalen Tag der Musik. Ja, auch das ist irgendwie Musik. Morgen wird's dann kulinarisch. Es ist Tag des Weizens in Deutschland.
2: Weizen! Geil!
0: Nein, das Getreide an sich jetzt nicht das Getränk. Am Mittwoch heißt's Augen auf. Es ist totale Sonnenfinsternis über Europa zwischen 6:45 und 7 abends.
3: Boah, krass!
0: Richtig krass. Dann ist Wochenende. Am Samstag freuen wir uns auf den Feiertag. Maria Himmelfahrt.
1: Bitte? Also bin ich denn im falschen Film oder was?
0: Ja, hätte auch unter der Woche sein können. Ist aber nicht. Und am Sonntag wird's dann
2: lecker.
0: Genau. Es sei denn, vielleicht sie ist vegan.
2: Nicht so lecker.
0: Es ist Tag der Bratwurst.
4: Läuft bei dir, Junge. Fett bist du geworden.
0: In diesem Sinn.
5: Ich bin fit und fertig.

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0: bin Joshua Heise. Guten Morgen. In Westeuropa war es im Juni und Juli so heiß wie noch nie. Laut EU-Klimadienst Copernicus lag die Durchschnittstemperatur bei 21,6 Grad und damit fast 3 Grad über dem langjährigen Mittel. Allerdings weisen die Experten auch auf ein Temperaturgefälle zwischen West- und Osteuropa sowie Skandinavien hin, wo es wesentlich kühler war. 8 Stunden am Tag. Diese Grenze im Arbeitszeitgesetz will die schwarz-rote Koalition schon länger flexibler machen. Arbeitgeberpräsident Dulger drückt jetzt aufs Tempo und fordert, Deutschland solle stärker auf eine wöchentliche Höchstarbeitszeit setzen. Mehr von Tanja Wagner.
1: Dulger findet, die heutigen Regeln passen nicht mehr zum Arbeitsalltag. Mal länger arbeiten, dafür an einem anderen Tag früher Schluss, dafür soll es mehr Spielraum geben. Die EU erlaubt bis zu 48 Stunden pro Woche. In Deutschland gilt dagegen grundsätzlich der 8-Stunden-Tag. Bundeskanzler Merz erwartete im Herbst einen Gesetzentwurf von Arbeitsministerin Baas. Die Gewerkschaften warnen allerdings davor, den 8-Stunden-Tag abzuschaffen.
0: Ob Missbrauch oder Mobbing, seit Anfang Juli können Kinder und Jugendliche im Freistaat kostenlos Hilfe und Unterstützung finden bei der neuen Kinderschutz-Hotline. Insgesamt 44 Mal ist dieses Angebot auch schon in Anspruch genommen worden, hauptsächlich von Angehörigen von Betroffenen. Das Zentrum Bayern Familie und Soziales hofft, dass künftig mehr Kinder und Jugendliche selbst anrufen. Dabei helfen soll jetzt eine Informationskampagne. Im britischen Birmingham beginnt heute die Leichtathletik-EM. Das deutsche Team darf in mehreren Disziplinen auf Edelmetall hoffen. So gilt Zehnkampf-Weltmeister Leo Neugebauer als Favorit. Im Weitsprung ist Malaika Mihambo eine Kandidatin für eine Medaille. Nur unter Vorbehalt startet der deutsche Sprintstar Owen Ansah, denn ihm droht eine 4-jährige Sperre. Die NADA wirft ihm vor, Anfang Juli einen Dopingtest verweigert zu haben.
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3: Mit Julia Krause. Die Demo mit mehr als 10.000 Teilnehmenden am Samstag in Plauen ist aus Sicht der Behörden insgesamt friedlich verlaufen. Probleme gab es nur mit einer Gruppe Trommler. Die sind immer wieder als geschlossene Gruppe gelaufen, obwohl sie sich eigentlich über den gesamten Aufzug verteilen sollten. Der Rettungszweckverband Südwestsachsen hat gut 30 Teilnehmende wegen Kreislaufproblemen medizinisch versorgt. Durch Gewalt ist aber niemand verletzt worden, heißt es. Die Hauptversammlung ging vom Projekt Million aus, das sich gegen die aktuelle Bundesregierung und ihre Politik ausspricht. Verschiedene Organisationen und Gruppierungen hatten zu Gegendemos aufgerufen. In Helmbrecht sind ab heute die Brückenstraße und die Bahnhofsstraße halbseitig gesperrt. Der Grund: das staatliche Bauamt Bayreuth möchte die Nibelungenbrücke sanieren und startet dafür Baugrunderkundungen. Dazu gehören auch Bohrungen, heißt es in einer Mitteilung. Die Arbeiten sollen voraussichtlich bis zum 4. September dauern. 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
4: Dankeschön fürs Update. Kurz nach 6 haben wir's. Guten Morgen euch mit dem Sommerwetter zum Weiterschwitzen. Wir haben heute einen richtig krachwarmen Montag. Ganz viel Sonne mit dabei, 30 bis 33 Grad. Die nächsten Tage bleiben komplett genauso sonnig und trocken. Erstmal mit Temperaturen jetzt in den nächsten Tagen unter 30, aber es ist immer noch warm genug. So um die 25 im Schnitt. Und nach wie vor haben wir keinen Regen in Sicht. Das ist wirklich furztrocken. Der Euroherz-Service, die schnellsten Verkehrsinfos von hier. Ihr rollt schon in die neue Woche und es gibt einen Blitzer. Bitte Achtung, der steht in Wunsiedel am Ortseingang von Röslau kommend an der Brauerei. Wenn ihr noch was habt, sagt ihr als Euroherz-Verkehrsreporter Bescheid. Geht über die 09281 880 880. Danke.
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4: Schönen guten Morgen euch in der neuen Woche. Tobi ist nach wie vor in der Sommerpause. Ich bin für euch da, die Julia hier. Guten Morgen.
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4: So, und zack, wird man vom Kinochef zum Rathauschef hier in Hof. 100 Tage im Amt für unsere neuen Bürgermeister oder Oberbürgermeister. Und wir schauen mal, was ist denn schon passiert oder was ist in der Pipeline oder wo klemmt's? Gleich mit Stefan Schmalfuß hier heute Morgen, Oberbürgermeister der Stadt Hof.

0: Guten Morgen euch mit Radio Eurer Herz und allem Wichtigen von hier. Es sind jetzt 100 Tage rum, da sind unsere neuen Bürgermeister oder Oberbürgermeister im Amt. Und genau das schauen wir uns heute Morgen mal an. Was ist denn passiert in diesen 100 Tagen? Jetzt heute Morgen auch mit Stefan Schmalfuß, Oberbürgermeister der Stadt Hof. Wie läuft es denn im neuen Amt? Eingelebt, was ist bisher passiert und was steht noch auf der To-Do-Liste? Stefan Schmalfuß, was hat vielleicht auch ein Stück weit überrascht in der neuen Position bisher?
1: Ist ganz klar, in der freien Wirtschaft gehen die Dinge wesentlich flexibler, pragmatischer, sind schneller möglich, weil man halt Dinge einfach auch entscheiden kann. In einer Behörde ist das alles naturgemäß etwas schwerfälliger, daran muss ich mich erst gewöhnen. Macht jetzt nicht weniger Spaß, aber man muss auch wissen, ich kann Entscheidungen nicht einfach mal so treffen, wie ich das möchte, sondern es steckt ein Verwaltungsapparat dahinter, es ist ein Stadtrat auch, der die Bürger mit berücksichtigen muss oder die Wünsche der Bürger, und es ist immer das, was ausgegeben wird an Geld, ist auch das Geld der Steuerzahler. Das heißt, es ist immer das Gebot der Sparsamkeit und Wirtschaftlichkeit.
0: Ja. Was hat sich denn schon verändert
1: bisher? Die ersten 100 Tage bzw. die ersten 3 Monate waren eigentlich hauptsächlich davon gezeichnet, dass man im Tagesgeschäft so viel erledigen muss und so viel Zeit verbringt mit Verwaltungstätigkeiten, die einen da fordern. Und das habe ich zu meinem Bedauern selbst feststellen müssen, dass in den ersten 3 Monaten zumindest jetzt mal noch kaum Zeit blieb, um das, was man sich vorgenommen hat, was man auch während des Wahlkampfs oder auch aus der Stadtratszeit sich vorgenommen hat, dass man da das irgendwie proaktiv und kreativ angehen kann. Das bedauere ich sehr, aber das möchte ich in Zukunft ändern.
0: Mit Motivation, die ist noch da.
1: Ich bin ein optimistischer Mensch. Also trotz der schwierigen Lage, vor allem finanzieller Art, also Haushalt, bin ich sehr zuversichtlich, dass wir hier mit dem, was wir haben, muss man doch mal zugeben, wir haben doch eine wirklich schöne Stadt. Wir haben ein kulturell unwahrscheinlich vielfältiges Angebot. Wir sind Sportstadt, also wir haben so viel sportliche Möglichkeiten. Wir haben wahnsinnig viel Möglichkeiten in der Freizeit, also Freizeitaktivitäten. Wir haben unseren Unreusee, unseren Theresienstein, so viele kleine Oasen, auf die wir stolz sein können, die wir nutzen können. Wenn wir alle ein bisschen dazu beitragen und Kompromisse schaffen, auch ein bisschen Verzicht üben können, dann geht's uns hier gut, und ich glaube, dann ist Hof auf einem guten Weg. Ich bin da sehr zuversichtlich und optimistisch und freue mich, dass ich zumindest jetzt für die nächsten 6 Jahre daran teilhaben darf und mitgestalten darf.
0: Die Themen, die besonders bewegen, also richtige Großprojekte hier in der Stadt, wie zum Beispiel das Schillerquartier, der Busbahnhof, auch die Freiheitshalle ist so ein Thema und natürlich die Haushaltslage, knüpfen wir uns noch vor heute Morgen hier bei Radio Eurer Herz mit Oberbürgermeister Stefan Schmalfuß nach 100 Tagen im Amt in gut einer Stunde hier im Talk.

Euer Montags-Update. Heute Morgen ein Blitzer steht schon. Und zwar in Wunsiedel von Röslau kommend hier an der Brauerei. Beidseitig, Vorsicht. Lasst euch nicht gleich ärgern zum Wochenstart. Ansonsten haben wir traumhaftes Sommerwetter. Der nächste Augusttag heute mit Ü30 wieder. Puh, ja, heute Morgen nochmal frische Luft reinlassen. Und dann schwitzen wir uns durch den Montag.

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0: Yes, Donnerstag geht's los und wir haben für eure Wochenplanung, für eure Kinoplanung noch einen Hinweis, denn wenn ihr in Marktredwitz zum Kinosommer kommt, da braucht's ein Bändchen.
1: Die Besucher

0: müssen sich Einlassbändchen besorgen, eine Touristinfo, denn die Besucherzahl hier wird limitiert sein und von daher kommen nur Leute rein, die auch ein Einlassbändchen haben und pro Person kann man maximal 4 Bändchen abholen.
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3: Mit Julia Krause, guten Morgen. Die Kommunalwahlen in Bayern liegen jetzt über ein Vierteljahr zurück. In der Region haben gleich mehrere Städte und Gemeinden einen Amtswechsel erlebt. Auch die Stadt Hof hat mit Stefan Schmalfuß seit über 100 Tagen einen neuen Oberbürgermeister. In dieser Zeit haben er und der Stadtrat sich schon mit mehreren Großprojekten beschäftigt. Dazu zählt auch das Schillerquartier, sagt Stefan Schmalfuß im Euroherz-Interview.
4: Es wird viel daran gearbeitet, also gerade seitens Bauamt. Es läuft derzeit eine Angebotsplanung vom Bauamt, wo dann eben auch den Grundstückseigentümern aufgezeigt wird, was alles möglich ist auf diesem Areal und dass der dann entsprechend seine Pläne einreichen und bestenfalls auch verwirklichen kann.
3: Zuletzt ist bekannt geworden, dass die Investoren ihre Pläne fürs Schillerquartier nochmal überarbeitet haben. Die zwei geplanten Hochhäuser sollen demnach doch nicht entstehen. Das große Ärztezentrum soll wie geplant kommen. Außerdem ist jetzt wohl auch ein Hotel auf dem Grundstück vorgesehen. Mit dem Sonne-Mond-Sterne-Festival in Saalburg im Saale-Orla-Kreis ist gestern eines der größten Elektrofestivals Deutschlands und Europas zu Ende gegangen. Die Polizei zieht ein insgesamt sehr positives Fazit. Sie hat in den vergangenen 5 Tagen fast 90 Delikte registriert. Das ist die niedrigste Zahl seit Beginn der entsprechenden Erfassung, heißt es. Laut der Polizei ging es vor allem um Betäubungsmittel, einige Körperverletzungen und die Verkehrssicherheit. Ein kurioses Thema. Einige Festivalbesucher haben Verkehrs- und Ortsschilder abgehängt und mit auf die Zeltplätze genommen. Offenbar als Souvenirs, schreibt die Polizei. Sie macht aber deutlich, das ist kein Kavaliersdelikt, sondern Diebstahl. Dementsprechend laufen jetzt Ermittlungen. Über 900 Zuschauer haben am Samstag das Heimspiel der Spielvereinigung Bayernhof in der Fußball-Bayernliga gegen den ASV Neumarkt verfolgt. Darunter zahlreiche Einsatzkräfte von Feuerwehr, Rettungsdienst, THW, DLRG, Wasserwacht, Rettungshundestaffel oder Bergwacht. Beim Blaulichtspieltag gab es ein spannendes Spiel auf der grünen Au zu sehen. Erst in der 4. Minute der Nachspielzeit schaffte Lukas Seidel den Ausgleichstreffer zum 1:1. Auch für den FC Eintracht Münchberg war es ein erfolgreiches Wochenende in der Fußball-Landesliga. Die Mannschaft hat das Qualifikationsspiel für den Toto-Pokal gegen den 1. SC Feucht souverän mit 3:0 gewonnen. Damit bleiben die Münchberger nach dem 5. Ligaspiel ungeschlagen und ziehen in die nächste Pokalrunde ein.
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3: In Westeuropa war es im Juni und Juli so heiß wie noch nie zuvor. Laut EU-Klimadienst Copernicus lag die Durchschnittstemperatur bei 21,6 Grad und damit fast 3 Grad über dem langjährigen Mittel. 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
5: Kurz nach 13:30 haben wir es morgen euch mit einfach nur einer XXL-Sommerwoche, die ich für euch habe. Es ist jeden Tag jetzt Knallersonne mit dabei. Heute noch mit am heißesten bei bis zu 33 Grad. Die nächsten Tage nicht mehr ganz so intensiv, aber schon um und über 25. Nach wie vor weiter draußen gießen, weil von oben kommt nichts. Wir sind schauer- und gewitterfrei. Der Euroherz-Service, die schnellsten Verkehrsinfos von hier. Guten Morgen euch auf die Straßen. Mit einer Meldung in Rot, die A93 weiten Richtung Hof auf Höhe Mitterteich Nord. Gefahr durch Gegenstände auf der Fahrbahn. Außerdem haben wir die A9 zwischen Bad Lobenstein und Schleiz. Auch hier sind es Reifenteile auf dem rechten Fahrstreifen. Vorsicht! Alle Blitzer zuerst bei uns. Da steht schon mal einer in Wunsiedel. Positioniert

0: von Röslau kommend am Ortseingang beidseitig. Wenn ihr noch was habt, sage ich schon mal merci fürs Durchschicken an die 09 281 880 880. Gute Fahrt!
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0: Schönen guten Morgen euch am Montag. Der Tobi, der schlummert eine Runde aus. Der ist gerade in den Sommerferien. Und ihr könnt seinen Platz hier einnehmen als Ersatzfrau oder Ersatzmann mit der Euroherz-Ferienvertretung auch in dieser Woche. Wie das funktioniert, erzähle ich euch gleich.

0: Hier ist die Julia aus eurer Herz am Morgen. Tobi nicht da, der ist in der Sommerpause. Dafür seid ihr hier im Studio als eure Herz-Ferienvertretung. Heißt, mal mit hier reinschnuppern und dann natürlich auch selbst Radio machen, wie Lisa.
1: Einen wunderschönen guten Morgen.
0: Ah, herrlich, dass du da bist. Du hast dich schon schön eingerichtet hier und hast die Kopfhörer auf.
1: Nach dem zweiten Beruhigungstee, jetzt geht's.
0: Warst du so aufgeregt heute Morgen?
1: Ein bisschen.
0: Ja, und ihr habt auch Musik mit im Gepäck. Lisa, warum hat es der geschafft hier in deine Stunde?
1: Ja, der ist von der Bravo Hits 40 von 2003. Ich finde, den kann man auch 2026 noch richtig gut hören.
0: Das ist euer Wetter für die Region, das gebe ich heute ab an meine Ferienvertretung. Das ist die Lisa.
1: Ja, also wenn ihr mich fragt, bestes Sommerwetter. Der Freitag nahezu wolkenlos, bis zu 25 Grad, blauer Himmel. Wir schauen aufs Wochenende, das bleibt ähnlich schön. Das bleibt beim aktuellen Hoch. Egal, was ihr vorhabt, besser geht's nicht, oder?
0: Das war top, Lisa. Ihr könnt ja auch Urlaub machen. Wer hier als eure Herz-Ferienvertretung kommt, der spielt mit mir auch eine Runde Stadtland-Radio. Mhm. Ne? Spiel kennt ihr, Stadtland-Fluss. Wir machen das mit Radio oder mit dem Radiobegriff, mit dem Musikbegriff. Du fängst jetzt mal an mit einem lauten A, zählst leise das Alphabet, ich sag Stopp, dann geht's los.
1: So machen wir's. A.
0: Stopp.
1: P.
0: 30 Sekunden.
1: Mhm. Ich habe Paris, Portugal und Plektrum. Das ohne ein Plektrum findet man auch keinen Gitarristen. Also die habe ich zu Hause überall im Küchenschrank, in der Wäsche, in sämtlichen Hosentaschen. Ist wirklich so. Die finde ich überall.
0: Herrlich. Das ist aus dem Leben einer Musikerfrau. Sehr schön. Im normalen Leben sitzt du am Schreibtisch, heute mal am Pult. Wie war dein Morgen?
1: Ich sag auch danke. Ich fand es mega. Bei euch war eine richtig coole Erfahrung. Ja, und Tobi, wenn du uns hören kannst, ihr habt ja jetzt meine Nummer.
0: Schön, dass du da warst, Lisa. Und wenn auch ihr eure Herz-Ferienvertretung werden wollt, diese Woche, diesen Freitag, morgens hier live im Studio, dann freue ich mich gerne noch auf eure Post. 09281 880 880. Könnt ihr euren Ferienfreitag nutzen und hier mal reinschnuppern. Guten Morgen.

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Gleich 10 vor auf der Glocke am Montagmorgen mit ganz, ganz, ganz viel Sonne. Heute wieder Ü30. Ein sehr warmer und nahezu windstiller und wolkenloser Sommermontag ist das heute. Dauer Herz Service, die schnellsten Verkehrsinfos von hier. Ich habe keine Meldungen mehr. Perfekt. Ein Blitzer ist noch scharf geschalten. Der steht in Wunsiedel am Ortsausgang, wenn ihr von Röslau herkommt, an der Brauerei. Der Robbie begleitet euch jetzt in die neue Woche. Rock DJ, damit euch. Guten Morgen.

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0: das ist dann eine richtige Powerbank für euren Morgen. Pink, macht euch gleich wach. Gleich auf der Playlist.
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6: Ich bin Joshua Heise. Guten Morgen. In den letzten beiden Monaten war es in Westeuropa so warm wie noch nie im Juni und Juli. Laut EU-Klimadienst Copernicus lag die Durchschnittstemperatur bei 21,6 Grad. Das sind rund 2,8 Grad über dem bisherigen Rekord von vor 4 Jahren. Thomas Bremser berichtet.
7: Seit Mai hat es schon 4 Hitzewellen gegeben. Das sei für Westeuropa außergewöhnlich viel, sagen die Experten. Und auch die extreme Trockenheit dauert schon seit Monaten an. Und ausgetrocknete Böden verstärken die Hitze nochmal. Der Wasserstand von Seine, Rhein und Donau war außergewöhnlich niedrig und auch die Meere haben sich so stark aufgehitzt wie noch nie in einem Juli.
6: Der Bundesverband der deutschen Binnenschifffahrt schlägt Alarm. Weil das Wasser im Rhein immer noch so niedrig ist, könnte es laut Verbandschef Schwanen zu einer Zweiteilung des Flusses kommen. Und Regen ist weiter nicht in Sicht. In der Rheinischen Post forderte Schwanen

0: jede Einschränkung der Infrastruktur zu vermeiden, indem Baustellen an Wasserstraßen aufgeschoben werden. In wenigen Wochen wählt Sachsen-Anhalt einen neuen Landtag und die AfD führt die Umfragen deutlich an. Linken-Chef Pantisano hat der dortigen CDU jetzt Unterstützung angeboten. Im ZDF-Sommerinterview sagte er, es gelte zu verhindern, dass in Sachsen-Anhalt eine rechtsextreme Partei an die Macht komme. Problem, die CDU lehnt eine Zusammenarbeit mit der Linken bisher kategorisch ab. Seit Anfang Juli gelten in München für Fahrdienste wie Uber und Bolt die gleichen Tarife wie bei Taxen. Dagegen laufen am Verwaltungsgericht jetzt drei Eilverfahren. Bei Bolt ist die Nachfrage nach eigenen Angaben um 44% eingebrochen. Grund für die Regelung war ein Vorwurf des Zolls, nachdem die Fahrdienste gegen die Mindestlohnvorschriften verstoßen.
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2: Mit Julia Krause. Vor 4 Jahren sind die Pläne für das Schillerquartier in der Hofer Innenstadt vorgestellt worden. Viel passiert ist seitdem aber nicht. In seinen ersten 100 Amtstagen als neuer Oberbürgermeister hat sich Stefan Schmalfuß auch mit dem Schillerquartier beschäftigt. Demnach arbeitet das Bauamt aktuell an einer Angebotsplanung. Die soll Grundstückseigentümern zeigen, was alles möglich ist auf dem Gelände. Die Investoren hatten ihre Pläne für das Schillerquartier zuletzt nochmal überarbeitet. Neben dem geplanten Ärztezentrum soll nun auch ein Hotel gebaut werden. 2 geplante Hochhäuser sind dagegen vom Tisch. Für unsere regionalen Fußballvereine war es ein erfolgreiches Wochenende. In der Bayernliga hat die Spielvereinigung Bayernhof beim Blaulichtspieltag auf der Grünen Au ein 1:1 Unentschieden gegen den ASV Neumarkt eingefahren und sich damit einen Punkt gesichert. Der FC Eintracht Münchberg konnte in der Landesliga den 3. Sieg in Folge feiern. Im Qualifikationsspiel für den Toto-Pokal gewann die Mannschaft souverän mit 3:0 gegen den 1. SC Feucht. 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
3: Dankeschön. Kurz nach 7 haben wir es. Euch einen schönen Tagesstart mit hoffentlich was Luftigen, was Fluffigen, dass ihr euch heute drüber haut und einer Portion Sonnencreme. Es ist heute wieder sehr, sehr sonnig, sehr intensiv, sehr heiß bei 30 bis 33 Grad. Und dazu haben wir es quasi nahezu wolkenlos heute Morgen. Wow. Es bleibt sehr sonnig die ganze Woche über. Jetzt bis rein ins Wochenende nicht mehr ganz so heiß. 25 bis 28, aber ja, weiterhin absoluter Sommerkurs. Der Euroherz Service, die schnellsten Verkehrsinfos von hier. Da sieht's heute Morgen fein aus. Alles ruhig auf den Straßen, alles rollt. Einen Blitzer habe ich für euch. Der steht schon mal im Wohnsiedel von Röslau kommend hier am Ortseingang an der Brauerei. 09 281 880 880. Wenn ihr noch was habt, dann sag ich schon mal Danke.
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3: Tobi in der Sommerpause, auch in dieser Woche. Aber auch da machen wir es uns schön. Und zwar mit euch. Denn ihr nehmt, ja, ich sag mal, Tobis Platz ein, als Euroherz Ferienvertretung. Ihr kommt hierher, macht mit mir einen Morgen zusammen live hier im Studio und könnt mir gerne noch WhatsAppen hier ins Studio, wenn ihr Bock habt. Und der E-Mail ist dran. Guten Morgen.
4: Hi Mitarbeiter von Radio Euroherz. Ich bin der Emil, 10 Jahre alt. Und es würde mich sehr freuen, wenn ich bei der Urlaubsvertretung für den Tobi mithelfen könnte. Ich bin auch geeignet fürs Publikum, weil ich schon Gitarre spiele und da mache ich oft Konzerte vom Publikum. Mhm. Und ich habe auch schon viele Blitzer gemeldet. Also es würde mich sehr freuen, wenn ihr mich nehmen würdet.
3: Ja, ciao. Perfekt. Emil, danke schön für deine Post. Vielleicht sitzt du hier am Freitagmorgen und wächst mit mir zusammen die Region.

0: Guten Morgen euch. Gleich wird's 7:45. Hier ist Radio Horrorherz mit allen wichtigen Themen von hier. Und es sind 100 Tage rum im Rathaussessel nach der Wahl. Und wir sind heute im Rathaus in Hof. Amtswechsel mit Oberbürgermeister Stefan Schmalfuß. Soll ja neuer Wind hier in der Stadt wirklich auch ankommen. Bloß, das ist dann oft gar nicht so einfach, wenn wir den Finanzcheck machen. Das ist ja ein Hof schon immer kein rosiges Thema. Aber wie sieht's denn aktuell aus mit der Haushaltslage, Stefan Schmalfuß?
1: Also ich durfte ja meine Amtszeit in einer finanziell denkbar ungünstigen Zeit beginnen, nämlich jetzt mit einem haushaltslosen Jahr. Und voraussichtlich, die Prognosen werden nicht viel besser werden in der mittelfristigen Finanzplanung, stellt sich das so dar, dass es wahrscheinlich auch für die nächsten 2-3 Jahre auch so bleiben wird. Das heißt, wir werden keine genehmigten Haushalte bekommen. Wir werden immer unter der Aufsicht der Regierung von Oberfranken stehen. Wir werden immer fragen müssen, wenn wir Geld ausgeben wollen, gerade im freiwilligen Bereich, werden wir immer wieder fragen müssen, ob wir es dürfen oder nicht und müssen uns auch immer rechtfertigen und das Ganze erklären. Das ist natürlich nicht schön, weil eigentlich als Oberbürgermeister möchte man ja auch gestalten und so ist es aber im Moment leider der Fall, dass wir eigentlich nur das, was da ist und die Pflichtaufgaben und vor allem für die Sicherheit auszugeben ist. Aber ansonsten kreative Spielräume, dass man sagt, man schafft mal was für Geld und kann irgendwo unterstützen, was auch im kulturellen, im sportlichen Bereich der Fall ist, das wird zunehmend schwerer, was die Arbeit eines Oberbürgermeisters sicherlich nicht unbedingt attraktiver macht.
0: Es gibt ja viele Themen im Hof, die gerade bewegen, die ja euch auch durchaus nerven oder ja zur Weißglut bringen. Und dazu gehört zum Beispiel auch das Schillerquartier. Diskutiert ihr immer wieder sehr bei uns hier in der Euroherz-Community. Was passiert denn da jetzt auf diesem Areal? Beziehungsweise auch mit der Fassade der Hofer Freiheitshalle. Oder auch mit dem Thema Busbahnhof hier in der Stadt. Die Statements dazu gibt es bei uns auf euroherz.de und gleich auch wieder in gut einer Stunde hier bei Radio Euroherz am Morgen im Talk.

gute Laune mit Bruno Mars hier bei uns auf der besten Playlist und auch mit Petrus. Der hat auch heute Bock auf richtig XXL Sommer. Wir haben heute Morgen jetzt schon 15 Grad bei euch in Plauen, 17 derzeit in Konradsreuth und schwitzen nachher bei, ja, schon so saftigen 30 bis 33. Bleibt heute quasi nahezu wolkenlos und windstill. Das ist heute der heißeste Tag der Woche. Bleibt dann bis zum Wochenende. Aber richtig schicki. Der Eurer Herz Service mit einem Blitzer, der steht am Ortseingang von Wunsiedel an der Brauerei. Vorsicht da!

Neue Woche, euch einen schönen guten Morgen. Der Euroherz-Kinosommer geht heute weiter. Wir sehen uns in Bad Weißenstadt am See mit ja jetzt dem Kinosommer-Finale heute und morgen. Und heute, ja, passt das Wetter auch wieder. Wie bestellt für einen lauschigen Sommerabend. Ihr kommt dann schon mal auf diesen wunderschönen Kurparkplatz. Könnt euch einen Kinosessel schnappen, breitet die Picknickdecke aus, sitzt mit uns vor der großen Kinoleinwand. Ab 19 Uhr sind wir für euch da. Und der Film beginnt dann bei Einbruch der Dunkelheit. Heute wird es auch wieder witzig. Wir gucken heute mit euch

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1: Ein Tennisclub irgendwo in der deutschen Provinz. Bei der Mitgliederversammlung steht ein wichtiger Punkt auf der Tagesordnung: ein neuer Grill.
2: Mit dem Grill hier können wir bis zu 50 Würstchen gleichzeitig grillen.
3: Ja, das Ding sieht super aus, Matthias, ganz toll, den kaufen wir.
1: Aber dann schlägt Melanie vor, für Erol, das einzige muslimische Clubmitglied, einen Extragrill zu kaufen.
4: Wäre das nicht eine nette Geste für unsere Mitglieder mit türkischem Migrationshintergrund?
5: Ja, wenn der Schwein drauf war, dann ist der Grill, Achtung, versaut.
1: Gläubige Muslime dürfen ja ihre Grillwürste nicht auf einen Rost mit Schweinefleisch legen. Und schon gibt's eine Grundsatzdiskussion.
6: Für mich ist der Erol eigentlich zum Beispiel gar kein Türke.
7: Soll das ein Kompliment sein?
6: Man merkt jetzt halt nicht so stark, dass du ein Türke bist.
7: Wie verhält man sich denn türkisch?
1: Und dabei wird's immer hitziger.
6: Die Mehrheit im Club sind Schweine. Deutsche, so. Und deswegen kann auch die Mehrheit entscheiden, welche Mehrheitsbratwurst auf welchem Grill liegt. Das ist Demokratie.
1: Ob sich die Mitglieder noch mal zusammenraufen können?
6: Komme ich dann zur Strafe? Keine 72 Jungfrauen?
8: 72 Jungfrauen. So viele findet man in Längenheide eh nicht.
0: Extrawurst, unser Film heute Abend beim Euroherz Kinosommer in Kurpark von Bad Weißenstadt am See. 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Bussi und euch dann viel Spaß heute Abend.

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13: Mit Julia Krause. Guten Morgen. Rund 10.000 Menschen haben am Samstag in Plauen gegen die Politik der Bundesregierung demonstriert. Gut 400 Menschen haben sich ihnen entgegengestellt und ein Zeichen für Demokratie gesetzt. Insgesamt ist die Großdemo friedlich geblieben, heißt es von den Behörden im Vogtlandkreis. Die Polizeidirektion Zwickau hat die Versammlung mit knapp 370 Einsatzkräften abgesichert. Probleme gab es nur wegen einer Gruppe Trommler. Die sind immer wieder als geschlossene Gruppe gelaufen, obwohl sie sich eigentlich über den gesamten Aufzug verteilen sollten, heißt es. Der Rettungszweckverband Südwestsachsen hat gut 30 Teilnehmende behandelt. Dabei ging es überwiegend um Kreislaufprobleme wegen Hitze, langem Stehen oder Insektenstichen. Durch Gewalt ist aber niemand verletzt worden. Auch von Hof

0: aus ist ein Autokorso nach Plauen gefahren, um das Projekt Millionen beim Protest zu unterstützen. Bei dem waren rund 60 bis 70 Personen dabei, teilt die Veranstaltungsleitung mit. Wir bleiben direkt im Plauen. Im Stadtteil Strassberg kommt ab heute eine größere Baustelle auf euch zu. Die Stadt bringt zusammen mit weiteren Partnern die Hauptstraße auf Vordermann. Der erste Bauabschnitt reicht von der Mohrengasse bis zur Zufahrt zur Vogtlandmühle Bushaltestelle nach der Einmündung Steingasse. Hier werden Fahrbahn und Gehweg erneuert und Wasser- und Glasfaserleitungen neu verlegt. Während der Vollsperrung werdet ihr großräumig über Weißschlitz und die B173 umgeleitet, schreibt die Stadt Plauen. Der erste Bauabschnitt soll voraussichtlich bis Ende Oktober abgeschlossen werden. Über den Winter soll die Straße dann frei bleiben, bevor es mit dem zweiten Bauabschnitt weitergeht. Komplett fertig sein soll die Strassberger Hauptstraße Ende April 2027. Für die Sanierung nimmt die Stadt Plauen rund 750.000 Euro in die Hand. Die Pendler unter euch kennen das bereits. Wegen Arbeiten an der Autobahnbrücke ist die Staatsstraße zwischen Berg und Schnarchenreuth immer wieder gesperrt. Das ist auch heute und morgen wieder der Fall, teilt das Hofer Landratsamt mit. Die Umleitung führt über Bug, Lamitz und Gotzmannsgrün und umgekehrt. Nach der Vollsperrung bleibt die Staatsstraße diesmal weiterhin halbseitig gesperrt, heißt es. Eine Ampel regelt dann den Verkehr.
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0: In den letzten beiden Monaten war es in Westeuropa so warm wie noch nie im Juni und Juli. Laut EU-Klimadienst Copernicus lag die Durchschnittstemperatur bei 21,6 Grad. Das sind rund 2,8 Grad über dem bisherigen Rekord von vor 4 Jahren. Weil das Wasser im Rhein immer noch so niedrig ist, könnte es zu einer Zweiteilung des Flusses kommen. Davor warnt der Bundesverband der deutschen Binnenschifffahrt. Der Verband fordert, jede Einschränkung der Infrastruktur zu vermeiden, indem Baustellen an Wasserstraßen aufgeschoben werden. 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
2: Dankeschön, Julia. Genau, 5:30 jetzt. Fächer raus. Rollo runter, Klimaanlage hoch. Es ist heute ja wieder richtig heiß, 30 bis 33 Grad. Nonstop sonnig und das ist jetzt auch die weitere Woche über so. Sehr intensives Sommerwetter mit ja nicht mehr ganz so heißen Temperaturen jetzt im Ausblick, aber trotzdem 25 bis 28. Und es ist und bleibt furztrocken da draußen. Wir haben keine Schauer und Gewitter in Sicht und müssen erstmal weiter schwitzen und dann eben auch weiter gießen. Der Euroherz Service, die schnellsten Verkehrsinfos von hier. Guten Morgen auf die Straßen. Im Moment habe ich eine Meldung für euch in Rot von der A9. Zwischen Berg Bad Steben und Naila Selbitz, das ist Richtung Nürnberg, Gefahr durch Gegenstände auf der Fahrbahn. Ansonsten noch die A93 Richtung Weiden. In der Auffahrt Reha Nord steht ein defekter LKW direkt auf dem Beschleunigungsstreifen. Vorsicht hier. Und es klemmt auf der B92. Plauen-Schöpsdrehe hier in diesem Bereich. Dichter Verkehr, ihr rechnet mal mit plus 10. Alle Blitzer zuerst bei uns. Da gibt's einen heute Morgen im Fichtelgebirge in Wunsiedel. Am Ortsausgang, wenn ihr ja, von Röslau kommt, wenn ihr ansonsten noch was habt, Update von den Straßen, dann sagt ihr uns gern Bescheid über die 09281 880 880. Gute Fahrt.
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2: Schönen guten Morgen euch mit, ja, jetzt Wetter wie im Urlaub hier bei uns in der Region. Viele von euch haben auch noch vor, in den nächsten Wochen dann mal zu verreisen. Und ich finde ja, gerade am Wochenende oder im Urlaub hat man ja ein bisschen mehr Zeit, sich ein schönes Frühstück zu gönnen. Aber jetzt hier so Honig, Marmelade, ein bisschen Wurst und Käse. Das gibt's nicht in allen Urlaubsländern. Da sind schon auch spezielle Sachen dabei, was da so gefrühstückt wird. Und das checken wir gleich mal.

0: Maxi ist schon unterwegs mit uns hier von Radio Eure Herz und haut den nächsten Blitzer rein hier. Staatsstraße 2177, Fahrtrichtung Kirchenlamitz. Zwischen Oberschieda und Kirchenlamitz hier. Ein Blitzer scharf geschalten an diesem Montagmorgen. Dankeschön, gute Fahrt euch rein in diesen Montag.
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0: Guten Morgen euch mit Grow auf der besten Playlist und Radio Eurer Herz hier am Morgen mit der Julia. Ich muss sagen, mir reicht ja morgens immer erstmal ein ganz großer Kaffee mit einem Schuss Milch. Dann bin ich auch schon happy mit einem kleinen Brot, ein bisschen Obst. Gut, am Wochenende vielleicht mal ein Rührei oder ein Sunny Side Down. Aber so richtig schön viel Frühstückszeit hat man dann ja im Urlaub, wenn man ein paar Tage frei hat und kann sich da auch total inspirieren lassen. Auch mal von neuen Frühstücksstyles. Wie machen das denn andere Länder morgens am Frühstückstisch? Süß oder herzhaft? Also da gibt's ja teilweise schon Nudelsuppe oder auch eine schöne Portion Knoblauch. Wir checken das gerade jetzt als Sommerurlaubs-Special hier bei Radio Eurer Herz mit unseren Reportern, die auf der ganzen Welt verteilt sind. Claudia Wächter zum Beispiel für uns in Italien.
1: Ja, für uns hier in Italien geht's vor allem um den Smalltalk morgens am Tresen in der Bar. Und alles andere ist klein und klebrig. Die meisten trinken natürlich einen Espresso. Dazu gibt's dann süßes Cornetto, also ein Croissant mit Vanillecreme drin oder Marmelade. Kaum einer frühstückt ja wirklich zu Hause. Selbst Schüler, die trifft man morgens um 6:30 in der Bar.
0: Okay, und wir gehen zu Takis Daffos, unser Reporter in Griechenland. Wie schaut's bei euch aus?
2: Hier in Griechenland gibt es zwei Frühstückswelten. Die schnelle Variante für den Alltag und die gemütliche Version für freie Tage. Am Morgen, direkt nach dem Aufstehen, gehört für viele erst einmal ein starker, ungefilterter Kaffee zum Start in den Tag. Danach geht es ab zur Arbeit und unterwegs wartet dann oft ein Kuluri, ein ringförmiges, mit Sesam bestreutes Hefeteiggebäck als kleiner Frühstückssnack. Im Urlaub oder am Wochenende wird es entspannter. Oliven, Joghurt mit Honig, Schafskäse und frisches Obst kommen auf den Tisch.
0: Takis Daffos, klingt alles sehr, sehr lecker. Wie die Griechen frühstücken, muss ich sagen. Würde ich mir jetzt auch hier mal bestellen. Wo auch immer ihr uns hört, ihr habt uns ja weltweit auch im Urlaub dabei. Schöne Grüße, euch einen schönen Urlaubsmorgen. Wir liefern euch zum Frühstück jetzt Green Day.

0: Guten Morgen euch, wachgerockt hier mit Green Day und mit ganz viel Sonne. Euer Montag liefert über 30 Grad, bleibt von morgens bis abends sonnig und wir haben auch eine ziemlich warme Nacht vor uns. Und schwitzen dann die Restwoche auch weiter, bleibt sonnig bis zum Wochenende. Der Euroherz Service, die schnellsten Verkehrsinfos von hier mit dem Update für euch von der A93 Richtung Weiden in der Auffahrt Rea Nord. Achtung, hier hängt ein defekter LKW direkt auf dem Beschleunigungsstreifen. Und wir haben die A93 Richtung Hof bei Wiesau auch Gefahr durch Gegenstände auf der Fahrbahn eben reingekommen von Christian. Danke. Wie schaut's mit den Blitzern aus? Da gibt's zwei heute Morgen. Und zwar einmal in Wunsiedel, wenn ihr von Röslau kommt, an der Brauerei beidseitig. Und Maxi hat uns noch hier einen durchgeschickt. Staatsstraße 2177 zwischen Oberschieda und Kirchenlamitz.
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0: nach 8 auf der besten Playlist. Guten Morgen euch damit.
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8: Ich bin Joshua Heise. Guten Morgen. In Deutschland gibt es immer mehr E-Scooter. Im letzten Jahr waren nach Daten des Versicherungsverbands GDV knapp 1,7 Millionen E-Roller versichert. Das sind rund 320.000 mehr als im Jahr davor und gut doppelt so viele wie 2022. David Riemer berichtet.
9: E-Scooter haben sich für viele Menschen als Verkehrsmittel für kurze Wege etabliert, so eine GDV-Sprecherin. Die Zahl der Unfälle ist allerdings deutlich gestiegen. 2025 gab es etwa 16.500 E-Scooter-Unfälle mit Verletzten. 38 Menschen kamen dabei ums Leben. Der GDV betont deshalb die Bedeutung klarer Regeln und eines rücksichtsvollen Miteinanders im Straßenverkehr.
8: Deutschland könnte laut Wirtschaftsministerin Reiche in Sachen KI Vorreiter werden, zumindest in einem bestimmten Bereich. Das Rennen um Sprachmodelle werden wir wohl nicht gewinnen, aber bei industrieller KI gäbe es gute Voraussetzungen, eine führende Rolle zu spielen, so die CDU-Politikerin. Industrielle KI soll Maschinen, Fabriken und Produktion intelligenter und damit auch effizienter machen. Nach dem versuchten Drohnenanschlag am Flughafen Leipzig-Halle will Innenminister Dobrindt offenbar aufrüsten. Wie die Bild unter Beruf

0: Berufung auf Regierungskreise berichtet, soll das gemeinsame Drohnenabwehrzentrum von Bund und Ländern künftig 300 statt bisher 150 Mitarbeitende haben. Auch die operativen Stützpunkte sollen von 4 auf 8 wachsen. Offiziell bestätigt hat das Innenministerium die Pläne noch nicht. Radrennfahrerin Antonia Niedermayer aus Rosenheim hat bei der Tour de France der Frauen den 4. Platz geholt. Das hat ihr das weiße Trikot als beste Nachwuchsfahrerin beschert. Und in der 2. Fußball-Bundesliga sind die bayerischen Vereine in die Saison gestartet. Die Ergebnisse: Nürnberg-Dresden 3:0, Greuther Fürth St. Pauli 1:1 und Cottbus-Hannover 3:1.
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2: Mit Julia Krause. Die Demo mit mehr als 10.000 Teilnehmenden am Samstag in Plauen ist aus Sicht der Behörden insgesamt friedlich verlaufen. Probleme gab es nur mit einer Gruppe Trommler. Die sind immer wieder als geschlossene Gruppe gelaufen, obwohl sie sich eigentlich über den gesamten Aufzug verteilen sollten. Der Rettungszweckverband Südwestsachsen hat gut 30 Teilnehmende wegen Kreislaufproblemen behandelt. Durch Gewalt ist aber niemand verletzt worden, heißt es. Die Hauptversammlung ging vom Projekt Million aus, das sich gegen die aktuelle Bundesregierung und ihre Politik ausspricht. Verschiedene Organisationen und Gruppierungen hatten zu Gegendemos aufgerufen. Die Pendler unter euch kennen das bereits. Wegen Arbeiten an der Autobahnbrücke ist die Staatsstraße zwischen Berg und Schnarchenreuth immer wieder gesperrt. Das ist auch heute und morgen wieder der Fall, teilt das Hofer Landratsamt mit. Die Umleitung führt über Bug, Lamitz und Gotzmannsgrün und umgekehrt. Nach der Vollsperrung bleibt die Staatsstraße diesmal weiterhin halbseitig gesperrt, heißt es. Eine Ampel regelt dann den Verkehr. 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
3: Kurz nach 8 haben wir es. Hervorragendes Sommerwetter. Also das ist wirklich der Knaller, der Montag heute mit über 30 Grad. Und ja, komplett sonnig. Die nächsten Tage bleiben dann bis zum Wochenende exakt so. Ohne Schauer und Gewitter. Weiter schwitzen. Die nächsten Tage wird es nicht mehr ganz so heiß, aber trotzdem warm. 25 bis 28. Der Euroherz-Service, die schnellsten Verkehrsinfos von hier. Guten Morgen auf die Straßen. Ich habe jetzt mittlerweile wieder überall freie Fahrt für euch. Perfekt. Wenn ihr noch was habt, sagt ihr Bescheid über die 09281 880 880. Da landen auch eure Blitzer. Heute Morgen gemeldet die Staatsstraße 2177 zwischen Kirchenlamitz und Unterschieder. Achtung hier. Und dann noch in Wunsiedel steht einer am Ortseingang, wenn ihr von Röslau kommt, hier an der Brauerei, beidseitig. Euch eine gute und sichere Fahrt rein in die neue Woche.
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3: Tobi hat gerade Sommerferien und schläft noch eine Runde aus. Wir stehen jetzt gemeinsam auf und zwar gleich mit dem Klassiker Peter Gabriel haben wir auf der besten Playlist und das ein neuer End of Beginning bei uns.

0: Gleich wird 8:45, euer Montagmorgen mit Radio Eure Herz. Ihr startet heute wieder in euren Job durch. Und das ist seit 100 Tagen auch für Stefan Schmalfuß ja neuer. Vom Kinochef zum Rathauschef als neuer Oberbürgermeister hier in Hof. Ja, gucken wir heute Morgen einfach nach dieser Zeit. Was ist denn schon passiert? Was ist in der Pipeline oder wo klemmt's vielleicht auch? Und suchen wir uns jetzt auch mal die Hotspots raus der Stadt. Gerade die Themen, die euch auch sehr bewegen. Und wir starten mal, ja, am Schillerquartier oder Straußareal. Also da, wo früher der E-Sender mal stand.
1: Das Schillerquartier ist natürlich der große, ja, Aufreger in der Stadt. Das ist uns klar und bewusst. Ich habe die Sache leider geerbt von meinen beiden Vorgängern und muss jetzt damit zurechtkommen. Ich habe es mir leider nicht ausgesucht. Es wird viel daran gearbeitet, also gerade seitens Bauamt. Es läuft derzeit eine Angebotsplanung vom Bauamt, wo dann eben auch den Grundstückseigentümern aufgezeigt wird, was alles möglich ist auf diesem Areal und dass der dann entsprechend seine Pläne einreichen und bestenfalls auch verwirklichen kann.
0: Wir springen weiter zur Freiheitshalle hoch. Auch da ja schon lange Thema. Wie geht's weiter mit der Fassade und wie sind da die Ideen?
1: Es stehen mehrere Möglichkeiten im Raum. Entweder wieder Glas, das ist allerdings auch die teuerste Variante, oder aktuell die Alternative einer Textilfassade. Keiner vermutet, dass beispielsweise die Allianz Arena auch eine Textilfassade ist. Der nächste Schritt ist, dass wir uns mal so eine Textilfassade, damit die nicht jetzt automatisch aus dem Rennen ist, vor Ort anschauen, weil Textilfassade ist auf jeden Fall deutlich günstiger, als eine Glasfassade wiederherzustellen.
0: Auch der Busbahnhof ist bei den Hofern so ein Herzensthema. Auch die Pläne dafür ziehen sich. Gibt es da Neuigkeiten, wo der vielleicht künftig stehen könnte oder bleibt der dann am Interimsbusbahnhof Sonnenplatz?
1: Der Sonnenplatz oder Leupoldstraße wird sicherlich eine wichtige Rolle auch in der Zukunft für den ÖPNV spielen. Es soll ja auch irgendwo da die Möglichkeit sein, möglichst nah an die Innenstadt Haltestellen zu legen. Also somit das ganz klar, in welchem Umfang, das muss dann entsprechend noch abgewogen werden. Dass am Straußareal auch in Zukunft wichtige Bushaltestellen sein werden, das bleibt auch außer Frage, wo dann der ZOB, also der zentrale Omnibusbahnhof, hinkommt. Das war ja schon mal durch einen Grundsatzbeschluss, dass man seitens des Stadtrats sich den Hauptbahnhof hier vorstellt. Aber auch da gibt es jetzt immer wieder noch Abwägungen. Wie sind die Verkehrsführungen, gerade auch im Bereich Bahnhofstraße? Wie spielt dann das Straußareal damit ein? Und auch der Sonnenplatz. Also es muss ja dann im Gesamten betrachtet werden. Also da haben wir auch schon noch gewaltig zu tun.
0: Ja, und das alles bei wenig Geld mit, ja, einem überschaubaren Haushalt hier bei uns in der Stadt Hof. Auch das heute noch Thema hier bei Radio Eurer Herz. Die Statements von Oberbürgermeister Stefan Schmalfuß gibt's für euch auch nochmal auf eurerherz.de und gleich auch wieder in der Stunde.
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0: Montagswetter, fantastisch. Heute über 30 Grad und komplett sonnig. Schauen wir noch auf die Straßen der Eurer Herz Service mit den schnellsten Verkehrsinfos von hier. Und zwar habe ich für euch die A93 im Moment Richtung Hof zwischen Selb-West und Schönwald. Stockender Verkehr für euch bitte zum Einrechnen. Plus 10 für die Morgenplanung. Alle Blitzer zuerst bei uns. Da steht einer in Wunsiedel am Ortseingang von Röslau kommend beidseitig. Und dann noch, ja, wenn ihr auf der Staatsstraße 2177 unterwegs seid, zwischen Kirchenlamitz und Unterschieder. Und wenn ihr noch was habt, gern euer Update an die 09 281 880 880. Es sind Sommerferien, das ist auch die Urlaubszeit für Tobi Schmalfuß, der sich jetzt eine Auszeit gönnt. Und das ist eure Gelegenheit, denn ist der Tobi im Sommer nicht da, hole ich mir euch als Eurer Herz Ferienvertretung. Ihr sitzt mit mir hier im Studio, könnt mal Knöpfe gucken und wie so ein Live-Morgen funktioniert und aussieht. Und natürlich dann lernen wir euch kennen, was ihr tut, was ihr treibt. Und ihr macht dann selber auch mit, wie zum Beispiel vergangenen Freitag. Meine Ferienvertretung Lisa.
1: Einen wunderschönen guten Morgen.
0: Ah, herrlich, dass du da bist. Du hast dich schon schön eingerichtet hier und hast die Kopfhörer auf.
1: Nach dem zweiten Beruhigungstee, jetzt geht's.
0: Warst du so aufgeregt heute Morgen?
1: Ein bisschen.
0: Ja, das ist euer Wetter. Euer Wetter für die Region, das gebe ich heute ab an meine Ferienvertretung. Das ist die Lisa.
1: Ja, also wenn ihr mich fragt, bestes Sommerwetter. Der Freitag nahezu wolkenlos, bis zu 25 Grad, blauer Himmel. Wir schauen aufs Wochenende, das bleibt ähnlich schön, es bleibt beim aktuellen Hoch. Egal, was ihr vorhabt, besser geht's nicht, oder?
0: Das war top, Lisa, ihr könnt ja auch Urlaub machen. Wer hier als eure Herzferienvertretung kommt, der spielt mit mir auch eine Runde Stadtland-Radio. Mhm. Ne? Spiel kennt ihr, Stadtland-Fluss. Wir machen das mit Radio oder mit dem Radiobegriff, mit dem Musikbegriff. Du fängst jetzt mal an mit einem lauten A, zählst leise das Alphabet, ich sag Stopp, dann geht's los.
1: So machen wir's. A.
0: Stopp.
1: P.
0: 30 Sekunden. Mm.

0: habe Paris, Portugal und Plektrum. Das ohne Plektrum findet man auch keinen Gitarristen. Also die habe ich zu Hause überall im Küchenschrank, in der Wäsche, in sämtlichen Hosentaschen. Ist wirklich so. Die finde ich überall.
1: Herrlich. Das aus dem Leben einer Musikerfrau. Sehr schön. Im normalen Leben sitzt du am Schreibtisch, heute mal am Pult. Wie war dein Morgen?
0: Ich sag auch danke. Ich fand's mega. Bei euch war eine richtig coole Erfahrung. Ja, und Tobi, wenn du uns hören kannst, ihr habt ja jetzt meine Nummer.
1: Schön, dass du da warst, Lisa. Und wenn ihr eure Herzferienvertretung werden wollt, dann vielleicht diesen Freitag. Schickt mir gern noch eure WhatsApp hier rein an die 09281 880 880 und dann bekomme ich vielleicht dich oder euch bald als nächsten Studiogast.

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12: Mit Julia Krause. Guten Morgen. Seit der Kommunalwahl im März hat Hof einen neuen Oberbürgermeister. Nun ist Stefan Schmalfuß schon über 100 Tage im Amt. In dieser Zeit hatte er es bereits mit mehreren Großprojekten in Hof zu tun. Dazu zählt auch die Fassade der Freiheitshalle. Die ist wegen Baumängeln schon seit Jahren abgesperrt. Laut einem Gutachten muss die Fassade komplett saniert werden. Der Stadtrat hat sich schon mit mehreren Lösungsansätzen beschäftigt, erklärt Stefan Schmalfuß.
13: Es stehen mehrere Möglichkeiten im Raum, entweder wieder Glas oder aktuell die Alternative einer Textilfassade. Der nächste Schritt ist, dass wir uns mal so eine Textilfassade, damit die nicht jetzt automatisch aus dem Rennen ist, vor Ort anschauen, weil Textilfassade ist auf jeden Fall deutlich günstiger, als eine Glasfassade wiederherzustellen.
12: So eine Textilfassade hat zum Beispiel die Allianz Arena in München. Die Stadt Hof bekommt mehrere Millionen Euro Schadenersatz wegen der Baumängel an der Freiheitshalle. Das Geld soll die Kosten für die neue Fassade mit abdecken, so Stefan Schmalfuß. Die Nibelungenbrücke in der Brückenstraße in Helmbrechts ist in die Jahre gekommen. Seit Anfang März ist sie deshalb für den Schwerlastverkehr, also für Lkw ab 24 Tonnen, gesperrt. Jetzt soll die Brücke saniert werden. Dafür startet das staatliche Bauamt Bayreuth heute mit Baugrunderkundungen. Dazu gehören auch Bohrarbeiten. Ab heute ist die Brückenstraße deshalb halbseitig gesperrt und der Verkehr wird durch eine Ampel geregelt. Auch die Bahnhofsstraße wird halbseitig gesperrt. Die Baugrunderkundungen an der Nibelungenbrücke sollen voraussichtlich bis zum 4. September dauern. In Röslau ist am Samstagabend ein Kindergeburtstag völlig eskaliert. Nachdem die Kinder im Bett waren, sind ein Mann und eine Frau aufeinander losgegangen, schreibt die Polizei. Bei der Prügelei war wohl auch viel Alkohol im Spiel, heißt es. Für die Frau ging

0: ist vom Kindergeburtstag kurz ins Krankenhaus und anschließend in Polizeigewahrsam. Beide Personen müssen sich jetzt wegen diverser Straftaten verantworten und werden vermutlich auch nicht mehr zu den Geburtstagsfeiern eingeladen, schreibt die Polizei.
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0: Deutschland könnte laut Wirtschaftsministerin Reiche in Sachen KI Vorreiter werden, zumindest bei industrieller KI. Die soll Maschinen, Fabriken und Produktion intelligenter und damit auch effizienter machen. In Deutschland gibt es immer mehr E-Scooter. Im letzten Jahr waren nach Daten des Versicherungsverbands GDV knapp 1,7 Millionen E-Roller versichert. Das sind rund 320.000 mehr als im Jahr davor und gut doppelt so viele wie 2022. 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
2: Dankeschön, Julia. Wir haben es 4:15, das Euroherz-Wetter. Euer Wetter für die Region ist heute wieder was zum Schwitzen. Das ist schön zum Abkühlen dann nachher. Vielleicht sogar fix in der Mittagspause oder dann am Feierabend. Perfektes Wetter für einen Lieblingssee oder für eine Runde im Freibad. Bis zu 33 Grad. Und es bleibt jetzt auch sonnig die ganze Woche über. Keine Veränderung. Ein bisschen was tut sich bei den Temperaturen. Wir haben ab morgen 25 bis 28, also nicht mehr ganz so heiß, aber immer noch warm genug, gell? Und nach wie vor auch alles super trocken. Deshalb Achtung, Waldbrandgefahr ist hoch und wir müssen weiter mit dieser Trockenheit leben. Keine Schauer und Gewitter in Sicht. Der Euroherz-Service, die schnellsten Verkehrsinfos von hier. A93 Richtung Weiden, Achtung hier in der Auffahrt Riau Nord. Ein defekter LKW auf dem Beschleunigungsstreifen, da laufen jetzt die Bergungsarbeiten. Alle Blitzer zuerst bei uns, da gibt es einen in Wunsiedel, Ortseingang, wenn ihr von Röslau kommt, an der Brauerei. Der blitzt auch beidseitig. Und noch auf der Staatsstraße 2177 zwischen Klein Schloppen heute Morgen und Unterschieder, wenn ihr hier unterwegs seid. Vorsicht! 09281 880 880. Wenn es noch irgendwo klemmt oder irgendwo blitzt, haut ihr uns hier das Update rein. Danke!
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2: Ja, aktuell leider nicht, ne? Kein Doppelpack am Morgen, weil der Tobi ist in der Sommerpause. Aber die Gelegenheit für euch, denn ich lade euch gerne ein, am Morgen als Euroherz-Ferienvertretung. Post gibt's von Emil. Servus.
3: Hi, Mitarbeiter von Radio Euroherz. Ich bin der Emil, 10 Jahre alt. Und es würde mich sehr freuen, wenn ich bei der Urlaubsvertretung für den Tobi mithelfen könnte. Ich bin auch geeignet fürs Publikum, weil ich schon Gitarre spiele und da mache ich oft Konzerte vom Publikum. Und ich habe auch schon viele Blitzer gemeldet. Also es würde mich sehr freuen, wenn ihr mich nehmen würdet. Ciao.
2: Das klingt doch super. Dankeschön, Emil, für deine Post. Ihr habt noch die Gelegenheit, schickt mir gerne WhatsApp rein in die 09281 880 880. So, mein rechter Platz ist frei, ne? Da wünsche ich mir eine Ferienvertretung herbei und vielleicht seid es ihr. Jimmy.

0: Guten Morgen euch mit Radio Euroherz und perfektes Sommerwetter bestellt für den Euroherz Kinosommer. Wir sehen uns heute und morgen nochmal in Bad Weißenstadt im wunderschönen Kurpark und dann ziehen wir um. Und es geht nach Marktredwitz, das sehen wir uns dann ab Donnerstag. An einer echt coolen Location und haben heute Morgen schon mal den Oberbürgermeister da von Marktredwitz, Oliver Weigel. Wie groß ist die Vorfreude?
1: Die ist riesengroß. Wir haben ja alle 2016 gesehen, wie groß die Akzeptanz in der Bevölkerung war im Auenpark damals. Die Leute waren auf den Stühlen gesessen, haben Decken mitgebracht, haben sich da verteilt und wurde seitdem immer hervorragend von der Bevölkerung angenommen. Und jetzt sind wir an neuer Location, direkt bei unserer frisch sanierten Glasschleif. Hier im neu gestalteten Außenbereich, wie ich finde, sehr schöne Location. Also es ist alles gerichtet und von daher kommt vorbei, das wird toll.
0: Yes, wichtig noch für euch zum Radio Euroherz Kinosommer in Marktredwitz. Es gibt in diesem Fall in dieser Woche Einlassbändchen.
1: Die Besucher müssen sich Einlassbändchen besorgen in der Touristinfo, denn die Besucherzahl hier wird limitiert sein und von daher kommen nur Leute rein, die auch ein Einlassbändchen haben und pro Person kann man maximal 4 Bändchen abholen.
0: Das geben wir euch jetzt auf diesem Weg schon mal mit. Und zwar gibt es die für euch in der Touristinfo im Markt 29. 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Ist ja for free. 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Also, wir freuen uns auf die nächste Kino Summer City in dieser Woche. Ab Donnerstag sind wir in Marktredwitz.

Gleich gibt's was für die Swifties. Taylor Swift liegt hier schon auf der besten Playlist. Vorher machen wir noch einen kleinen Montagscheck. Aktuell schon die Sonne richtig kräftig da. Die hat auch heute wieder Wumms und liefert uns nachher eine Tagesspitze 30 bis 33. Aktuell auch ohne Gewitter, die für eine Abkühlung sorgen, bleibt die weitere Woche auch sehr sonnig. Blick auf die Straßen, der Euroherz Service, die schnellsten Verkehrsinfos von hier. Wir haben nach wie vor die A93 Richtung Weiden in der Auffahrt Rehau Nord. Defekter LKW hier auf dem Beschleunigungsstreifen. Und ein Blitzer, der steht im Moment bei euch auf Höhe Oberschieder, Fahrt Richtung Kirchenlamitz. Wenn ihr noch was habt, wisst ihr Bescheid, wie es läuft. Durchklingeln oder WhatsAppen an die 09281 880 880. Gute Fahrt. Aha.

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9: Ich bin Joshua Heise. Guten Morgen. Der Zoll soll mehr Befugnisse zur Bekämpfung von Geldwäsche und organisierter Kriminalität bekommen. Finanzminister Klingbeil hat einen entsprechenden Gesetzentwurf ins Kabinett eingebracht. Ein Punkt: Der Zoll soll künftig Vermögenswerte vorläufig einziehen können, etwa wenn nicht klar ist, woher teure Autos, Luxusuhren und Co. kommen. Die Grünen vermissen in dem Entwurf Maßnahmen gegen Steuerbetrug. Noch nie waren die Temperaturen in Westeuropa im Juni und Juli so hoch wie dieses Jahr. Laut EU-Klimadienst Copernicus war es im Schnitt 21,6 Grad warm. Das sind fast 2,8 Grad mehr als im langjährigen Mittel. Weltweit lag die Durchschnittstemperatur im Juli 1,47 Grad über dem vorindustriellen Niveau. Damit ist die 1,5 Grad-Grenze des Pariser Klimaabkommens fast erreicht. Illegale Tricks zur Umgehung des Mindestlohns haben innerhalb von 10 Jahren bis zu 64 Milliarden Euro unterschlagen. Das hat der Deutsche Gewerkschaftsbund ausgewertet. Die Hälfte davon entfiel auf rund 2 Millionen Arbeitnehmende, die nicht richtig bezahlt wurden. Tine Klimach berichtet.
10: Im Schnitt fehlten bis zu 2,40 Euro pro Stunde. 22 Milliarden Euro Verluste entfielen auf die Sozialkassen, an die zu wenig Beiträge gezahlt wurden. Zudem hätten 7 Milliarden Euro an Einkommensteuer gefehlt. Der gesetzliche Mindestlohn von derzeit 13,90 Euro ist eine allgemeine Untergrenze, die nur in wenigen Ausnahmefällen unterschritten werden darf.
9: In Bayern gibt es etwas mehr FSME-Fälle als letztes Jahr. Laut Gesundheitsministerin Gerlach wurden bis Anfang August 175 Fälle registriert. Das Robert-Koch-Institut stuft den gesamten Freistaat als FSME-Risikogebiet ein. Eine Impfung wird daher empfohlen. Die Zahl der Borreliose-Erkrankungen ist hingegen leicht zurückgegangen. FSME und Borreliose können durch Zeckenbisse übertragen werden.
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11: Mit Julia Krause. Seit mehr als 100 Tagen ist Stefan Schmalfuß jetzt schon neuer Oberbürgermeister von Hof. In dieser Zeit musste er sich bereits mit verschiedenen Großprojekten beschäftigen, darunter auch die Fassade der Freiheitshalle. Die muss wegen Baumängeln komplett saniert werden, sagt ein Gutachten. Die Stadt Hof prüft aktuell mehrere Möglichkeiten.

0: Möglichkeiten. Dazu zählt auch eine Textilfassade, erklärt Stefan Schmalfuß im Euroherz-Interview. Das wäre deutlich günstiger, als die Glasfassade wiederherzustellen. Die Verantwortlichen wollen sich nun Gebäude mit so einer Textilfassade anschauen. Die gibt's zum Beispiel an der Allianz Arena in München. Bei einem Kindergeburtstag am Samstag in Röslau sind ein Mann und eine Frau in Streit geraten und haben aufeinander eingeprügelt. Die Kinder waren zu dem Zeitpunkt schon im Bett, schreibt die Polizei. Sie hat die Frau zunächst ins Krankenhaus gebracht und anschließend in Gewahrsam genommen. Sie und der Mann müssen sich jetzt wegen diverser Straftaten verantworten und werden vermutlich auch nicht mehr zu den Geburtstagsfeiern eingeladen, schreibt die Polizei. 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
1: Ja, wild. Wir haben es kurz nach neun. Das Euroherz-Wetter, euer Wetter für die Region mit einer XXL-Portion Sommer und Sonne für diese Woche. Bleibt jetzt jeden Tag komplett bei dieser wunderschönen Himmelsfarbe, stahlblau. Heute dazu der heißeste Tag, 33 Grad, die nächsten Tage ein bisschen weniger, also 25 bis 28. Und aktuell bleibt das Ganze wirklich auch trocken, ohne Schauer und Gewitter. Der Euroherz-Service, guten Morgen auf die Straßen mit einer Meldung. Aktuell immer noch von der A93 Richtung Weiden. Die Auffahrt Reau Nord ist das Problem. Da hängt ein defekter LKW auf dem Beschleunigungsstreifen. Ein Blitzer steht, und zwar Oberschieder Richtung Kirchenlamitz. Hier Achtung auf Höhe des Parkplatzes. That's it. Und wenn ihr noch was habt, sagt Bescheid über die 09281 880 880. Danke.
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1: Ihr habt uns auf der ganzen Welt dabei. Ihr hört uns im Webradio im Urlaub jetzt in den Sommerferien. So schön, es gibt immer wieder Post hier von Markus zum Beispiel aus Südtirol. Carmen hat uns auf Malle mit dabei, damit ihr nichts verpasst und wie gewohnt sozusagen in euren Tag startet. Sehr süß. Und da frühstückt ihr jetzt gerade so langsam mal ganz gemütlich. Das ist bei unseren Lieblingsurlaubsländern ein bisschen anders da als hier bei uns. Wie? Das schauen wir uns gleich mal genauer an. Guten Morgen.

0: Ganz genau, 9:45. Wenn ihr im Urlaub seid, dann ist es vielleicht so jetzt die Zeit für ein schönes, entspanntes Frühstück, oder? Auf der Terrasse, entweder daheim oder irgendwo auf der Welt, wo es euch hinzieht. Und es ist schon interessant zu sehen, wie andere Länder auch anders frühstücken. Und das checken wir heute mal mit unseren Euroherz-Reportern, die ja auch auf der ganzen Welt verteilt sind, um zu berichten. Zum Beispiel auch mit Miriam Schmidt. Sie sitzt für uns in der Türkei.
1: Auf dem Frühstückstisch in der Türkei drängen sich kleine Schälchen mit allerlei Auswahl. Würzige Aufstriche, Oliven, Käse, Gurken und Tomaten kommen auf den Tisch. Es gibt aber auch Honig mit Rahm und im Sommer vor allem an der Ägäis gerne Wassermelone dazu. Oft essen die Türken auch Ei. Besonders beliebt ist dabei Menemen, ein Gericht aus Ei, Tomaten und grüner Paprika. Dazu gibt es Weißbrot oder den bekannten Sesamkringel Simit und Schwarztee aus kleinen Gläsern.
0: Okay. Ja, Philipp Detlef sitzt für uns in England. Was gibt's da zum Frühstück bei dir, Philipp?
2: Hier in England beginnt der Tag gern mal richtig deftig, nämlich mit dem klassischen Full English Breakfast. Auf den Teller kommen Speck, Würstchen und Spiegelei, dazu Baked Beans, Tomaten, Pilze und oft auch Black Pudding, diese herzhafte schwarze Blutwurst, die vielleicht nicht jedermanns Sache ist. Mhm. Entstanden ist das Ganze schon vor Jahrhunderten, gedacht als kräftige Mahlzeit für harte körperliche Arbeit. Heute hingegen ist das Full English nirgends mehr wegzudenken. In jedem Pub und fast jedem Restaurant gibt es das. Und das erfreut sich sowohl bei Einheimischen als auch bei Touristen großer Beliebtheit.
0: Mhm. Wir schauen noch ein bisschen weiter weg. Auch sehr beliebtes Urlaubsland oder Urlaubsziel. Carola Frenzen für uns in Thailand.
3: Hier in Thailand wird man schon am frühen Morgen vom Duft der Garküchen begrüßt. Es zischt in den Woks und an den Straßenständen riecht es verführerisch nach Knoblauch und Koriander. Beliebt sind dampfender Reisbrei, würzige und manchmal sehr scharfe Nudelsuppe oder gegrillte Schweinespieße. Gegessen wird auf kleinen Plastikhockern direkt am Straßenrand. Dazu trinken die Thais gern zuckersüßen Milchtee. Also nichts wie raus aus den Federn und rein ins Getümmel. Das ist Thailand pur.
0: Okay, ich weiß gar nicht, ob ich scharfe Nudeln und so ein Schweinespieß früh am Morgen bräuchte. Mit Sicherheit nicht vor der Morgensendung, da langt mein Kaffee. Aber so schön frühstückt die Welt. Vielleicht seid ihr auch irgendwo gerade im Urlaub. Dann lasst uns das gerne mal wissen und teilt euer Frühstück mit uns. Soleil.

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10: Mit Julia Krause. Guten Morgen. Die einen haben sich gegen die aktuelle Bundesregierung und ihre Politik ausgesprochen. Die anderen wollten ein Zeichen für Demokratie und Vielfalt setzen. In Plauen sind am Wochenende mehrere Gruppierungen auf die Straße gegangen. An der Hauptversammlung des Projekt Million waren rund 10.000 Menschen beteiligt, schreiben der Vogtlandkreis und die Polizeidirektion Zwickau. Bei den weiteren Versammlungen im Stadtgebiet kamen weitere rund 400 Teilnehmende zusammen, heißt es. Beide Behörden schreiben, dass der Versammlungstag insgesamt friedlich war. Probleme gab es nur mit einer Gruppe Trommler. Die sind immer wieder als geschlossene Gruppe gelaufen, obwohl sie sich eigentlich über den gesamten Aufzug verteilen sollten. Auch der Rettungszweckverband Südwestsachsen spricht von einem friedlichen Verlauf. Gut 30 Teilnehmende mussten medizinisch versorgt werden, unter anderem wegen Kreislaufproblemen, wegen der Hitze, langem Stehen oder Insektenstichen. Es ist aber niemand durch Gewalt verletzt worden, heißt es. Mit dem Sonne-Mond-Sterne-Festival in Saalburg im Saale-Orla-Kreis ist gestern eines der größten Elektrofestivals Deutschlands und Europas zu Ende gegangen. Die Polizei zieht ein insgesamt sehr positives Fazit. Sie hat in den vergangenen 5 Tagen fast 90 Delikte registriert. Das ist die niedrigste Zahl seit Beginn der entsprechenden Erfassung, heißt es. Laut der Polizei ging es vor allem um Betäubungsmittel, einige Körperverletzungen und die Verkehrssicherheit. Ein kurioses Thema. Einige Festivalbesucher haben Verkehrs- und Ortsschilder abgehängt und mit auf die Zeltplätze genommen. Offenbar als Souvenirs, schreibt die Polizei. Sie macht aber deutlich, das ist kein Kavaliersdelikt, sondern Diebstahl. Dementsprechend laufen jetzt Ermittlungen. Über 900 Zuschauer haben am Samstag das Heimspiel der Spielvereinigung Bayernhof in der Fußball-Bayernliga gegen den ASV Neumarkt verfolgt, darunter zahlreiche Einsatzkräfte von Feuerwehr, Rettungsdienst, THW, DLRG, Wasserwacht, Rettungshundestaffel oder Bergwacht. Beim Blaulichtspieltag gab es ein spannendes Spiel auf der Grünen Au. Erst in der 4. Minute der Nachspielzeit schaffte Lukas Seidel den Ausgleichstreffer zum 1:1. Auch für den FC Eintracht Münchberg war es ein erfolgreiches Wochenende in der Fußball-Landesliga. Die Mannschaft hat das Qualifikationsspiel für den Toto-Pokal gegen den 1. SC Feucht souverän mit 3:0 gewonnen. Damit bleiben die Münchberger nach dem 5. Ligaspiel ungeschlagen und

0: ziehen in die nächste Pokalrunde ein.
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0: Der Zoll soll mehr Befugnisse zur Bekämpfung von Geldwäsche und organisierter Kriminalität bekommen. Finanzminister Klingbeil hat einen entsprechenden Gesetzentwurf ins Kabinett eingebracht. In Bayern gibt es etwas mehr FSME-Fälle als vergangenes Jahr. Das Robert-Koch-Institut stuft den gesamten Freistaat als FSME-Risikogebiet ein und empfiehlt eine Zeckenimpfung. 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
2: Die 25 haben wir schon geknackt heute Morgen in einigen Ecken hier in der Region. Und wir schwitzen weiter bei nachher 30 bis 33. Es ist echt oft auch wolkenlos. Wahnsinn. Und genauso geht's die Woche über weiter. Also bis rein ins Wochenende, bis zum mindestens Samstag haben wir jetzt Sonne, Sonne, Sonne, Sonne, Sonne jeden Tag mit dabei. Boah. Und es ist jetzt zumindest ab morgen bis Donnerstag nicht ganz so heiß. Temperaturen gehen müh zurück auf 25 bis 28. Aber ab dem Freitag schwitzen wir wieder bei über 30. Der Euroherz Service, die schnellsten Verkehrsinfos von hier. Blick auf die Straßen nach wie vor mit der A93 Richtung Weiden in der Auffahrt Reau Nord. Defekter LKW auf dem Beschleunigungsstreifen. Bergungsarbeiten laufen. Alle Blitzer zuerst bei uns. Achtung hier in Oberschieda Richtung Kirchenlamitz. Wenn ihr was habt, 09281 880 880. Ganz lieben Dank fürs Mithelfen.
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2: Tobi hat Sommerferien.

0: Euer Sommer mit Radio Eurer Herz und dann taucht doch vielleicht mal ein Wespennest auf bei euch im Haus oder im Garten. Und dann, klar, wollt ihr schnelle Hilfe? Und genau das machen sich ja jetzt auch Betrüger zunutze, wovor wir euch warnen wollen. Ihr googelt im Netz, ne, nach einem Experten und landet dann leider auch schon mal gleich direkt auf dubiosen Seiten mit überzogenen Preisen. Wichtiges Thema, das wir mit euch teilen wollen, zusammen mit unserem Partner, der Fortuna GmbH hier in Hof, der Geschäftsführer Matthias Burger.
1: Leider gekaufte Seiten von einmaligen Firmen, die kurzfristig am Markt sind und mit völlig überteuerten Preisen die Kunden übertölpeln. Der Kunde möchte einfach nur, dass

0: ein Problem gelöst wird und ist bereit, auch eine hohe Summe zu bezahlen. Wir sind lange am Markt, sind seriös, DIN ISO zertifiziert, aus Hof und für die Hofer Region tätig.
1: Ja, und gerade jetzt in der Wespensaison ist das ein echtes Problem.
0: Es kommt tatsächlich auch vor, dass Familien wirklich abgezockt werden mit bis zu 3.700 Euro für eine Wespennestentfernung. Leider verwenden diese Fake-Firmen unsere Umsatzsteuer-ID-Nummer, unsere Firmenadresse. Wir bekämpfen nicht nur Schädlinge, sondern bekämpfen auch den Umstand, dass weitere Mitbewerber sich rumtreiben, die leider ein unseriöses Geschäft betreiben.
1: Die Fortuna GmbH ist übrigens in der Region der einzige zugelassene und seriöse Schädlingsbekämpfer. Wie ein Einsatz abläuft, das ist auch ganz klar geregelt. Also von eurem Anruf bis zur digitalen Rechnung.
0: Prinzipiell läuft ein Auftrag bei uns ein per Telefon. Der Disponent gibt dann an den Kunden die Rückmeldung. In den nächsten Tagen, in den nächsten Stunden wird sich ein Schädlingsbekämpfer bei Ihnen melden. Dieser Schädlingsbekämpfer bekommt den Auftrag auf ein Tablet. Der Kunde erklärt und zeigt das Nest oder den Befall. Daraufhin wird die Bekämpfung durchgeführt. Nach der Bekämpfung unterschreibt der Kunde auf dem Tablet und kriegt den Lieferschein per Mail und danach wird eine Rechnung erstellt.
1: Und auch noch ein Tipp, wer vor Ort Geld verlangt und Bargeld von euch will, das ist eben auch dann schon ein Alarmzeichen für keinen seriösen Anbieter. Wenn ihr also ein Problem habt mit jetzt eben im Sommer einem Wespennest oder auch andere Schädlinge wie Mäuse, Ameisen oder was auch immer, genau hinschauen, wen ihr beauftragt und holt euch dann lieber den Profi hier aus der Region.

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1: Er ist nicht da, deshalb hole ich mir euch. Das ist mein Sommer-Special, wenn der Tobi in der Sommerpause ist. Die Euroherz-Ferienvertretung heißt, ihr kommt hier mit rein ins Studio und seid Teil der Euroherz-Morningshow. Und zwar nicht nur gucken, sondern auch mitmachen. Wir lernen euch kennen, ihr habt

0: Lieblingssongs dabei und wir machen diese eine Stunde am Freitagmorgen zu eurer. Lisa war vergangene Woche da.
1: Hallo liebe Julia, ich wollte nochmal Danke sagen für den schönen Freitag. Es war so, so, so toll bei euch. Es hat mir riesen Spaß gemacht. Es wird mir ewig in Erinnerung bleiben. Ich bin so oft gefragt worden, was ich bei euch mache und ob ich jetzt bei euch arbeite. Ich hätte am liebsten ja gesagt. Es war richtig cool. Eine mega Erfahrung, auch mal in ein professionelles Mikrofon zu sprechen. Und danke, dass du dir so viel Zeit für mich genommen hast und mir alles auch so ausführlich erklärt hast. Trotz, dass das ja mega stressig bei euch ist und wirklich Multitasking vom Feinsten, was ich nicht gedacht hätte. Also das war ein richtig cooler Tag, werde ich nie vergessen. Danke für die Möglichkeit. Und ich hoffe, ihr habt diese Woche auch eine ganz tolle Ferienvertretung.
0: Ja, und die seid vielleicht ihr. 09281 880 880. Ihr schickt uns hier eine WhatsApp ins Studio. Und vielleicht sehen wir uns dann am kommenden Freitag hier live im Euroherz-Studio.
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9: Ich bin Joshua Heise. Die Neuvertragsmieten in Deutschland sind weiter gestiegen. Nach Daten des Verbands Deutscher Pfandbriefbanken gab es im zweiten Quartal ein Plus von 3,2% im Vergleich zum Vorjahreszeitraum. Den größten Anstieg gab es in Düsseldorf mit 3,6%, während die Mieten in Berlin mit 0,6% kaum zulegten. Der VdP sieht den Wohnungsmangel als Preistreiber. Im Schnitt ist letztes Jahr alle 18 Minuten ein Kind im Straßenverkehr verletzt oder getötet worden. Das Statistische Bundesamt beziffert die Zahl der verunglückten Kinder unter 15 Jahren auf rund 29.000. Das sind 7% mehr als im Jahr davor. Die meisten Kinder wurden in Unfälle verwickelt, als sie auf dem Fahrrad saßen. Mehrere Hitzewellen haben Westeuropa die heißesten Juni- und Juli-Monate jemals beschert. Die Durchschnittstemperatur betrug laut EU-Klimadienst Copernicus rund 21,6 Grad. Damit lag sie fast 2,8 Grad über dem langjährigen Junimittel. Das zeigt sich auch an den Flüssen. Katrin Müller berichtet.
10: Auch Rhein und Donau haben derzeit Wasserstände deutlich unter dem langjährigen Mittel. Viele Frachtschiffe müssen ihre Ladung reduzieren und es gibt Sorgen, dass sie die Flüsse bei anhaltender Trockenheit an einigen Stellen gar nicht mehr befahren können. Für zusätzliche Transportmöglichkeiten auf der Straße haben mehrere Bundesländer deshalb das Fahrverbot für bestimmte Lkw an Sonn- und Feiertagen vorübergehend aufgehoben.
9: Seit Anfang Juli gelten in München für Fahrdienste wie Uber und Bolt die gleichen Tarife wie bei Taxen. Dagegen laufen am Verwaltungsgericht jetzt 3 Eilverfahren. Bei Bolt ist die Nachfrage nach eigenen Angaben um 44% eingebrochen. Grund für die Regelung war ein Vorwurf des Zolls, nachdem die Fahrdienste gegen die Mindestlohnvorschriften verstoßen. Im britischen Birmingham beginnt heute die Leichtathletik-EM. Das deutsche Team darf in mehreren Disziplinen auf Edelmetall hoffen. So gilt Zehnkampf-Weltmeister Leo Neugebauer als Favorit. Im Weitsprung ist Malaika Mihambo eine Kandidatin für eine Medaille. Nur unter Vorbehalt startet der deutsche Sprintstar Owen Ansah, denn ihm droht eine 4-jährige Sperre. Die NADA wirft ihm vor, Anfang Juli einen Dopingtest verweigert zu haben.
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11: Mit Julia Krause. Bei der Leichtathletik-EM in Großbritannien ist auch Oberfranken vertreten. Für Hammerwerfer Merlin Hummel aus Kulmbach geht's jetzt am Vormittag in die Qualifikation. Das Hammerwurf-Finale steht dann morgen um 20.10 Uhr deutscher Zeit an. Merlin Hummel ist aktuell Vize-Weltmeister im Hammerwerfen und gilt auch bei der Europameisterschaft in Birmingham als Favorit. Für unsere regionalen Fußballvereine war es ein erfolgreiches Wochenende. In der Bayernliga hat die Spielvereinigung Bayernhof beim Blaulichtspieltag auf der Grünen Au ein 1:1 Unentschieden gegen den ASV Neumarkt eingefahren. Der FC Eintracht Münchberg konnte in der Landesliga den 3. Sieg in Folge feiern. Im Qualifikationsspiel für den Toto-Pokal gewann die Mannschaft souverän mit 3:0 gegen den 1. SC Feucht. 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
1: Wir schauen aufs Wetter und das ist einfach nur traumhaft. Es ist sommerlich, es ist perfekt für die Sommerferien. Heute nochmal richtig heiß, also so um die 30 Grad hier bei uns. Wir schwitzen wieder gemeinsam. Die nächsten zwei Tage sind dann ein bisschen entspannter. Da sind es dann so 25, 26 Grad maximal. Aber ab Donnerstag wird es dann wieder heißer. Die gute Nachricht, die Nächte ab morgen schauen ganz entspannt aus. Also da können wir wieder richtig durchlüften am Abend in der Nacht. Und was ist auf den Straßen los? Der Euroherz-Service hier. Es geht auf die A9 Richtung Nürnberg. Klar, es dauert mal wieder länger. Zwischen Markt Trogast und dem Dreieck Bayreuth-Kulmbach 4 Kilometer Stau. Ihr müsst da gut 10 Minuten mehr Zeit einplanen. Dann aufpassen, wenn ihr auf der A93 unterwegs seid, Richtung Weiden, bei der Auffahrt Reau Nord. Da steht ein kaputter LKW auf dem Beschleunigungsstreifen. Und viel los ist auf der B303 aktuell Richtung Kronach zwischen Bad Benneck und Bad Benneck-Himmelkron. Da plant mal so 5 Minuten mehr Zeit ein. Und geblitzt wird in Oberschieder Richtung Kirchenlamitz auf Höhe vom Parkplatz. Und wenn noch was sein sollte, dann immer gerne melden 09281 880 880.
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1: Servus, wir starten zusammen in eine neue Woche und natürlich auch in die zweite Sommerferienwoche, die wieder wunderschön sonnig und heiß ist. Also liebe Schülerinnen und Schüler, viel Spaß wahrscheinlich am See oder im Freibad heute. Und ja, liebe Grüße auch an alle, die arbeiten müssen, ne? Wir schaffen das zusammen. Wir liefern euch auf jeden Fall den richtigen Sound. Lely.

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2: Es ist echt wieder heiß heute an diesem Montag hier bei uns. Um die 30 Grad. Da ist natürlich die Frage, wie kühlt ihr euch eigentlich ab bei der Hitze?
3: Wie kühle ich mich bei Hitze ab? Mit einem kalten Bier.
4: Trinken, viel trinken.
5: Setze ich mich auf die schattige Seite von meiner Dachterrasse.
6: Im See, weil der See bei mir nur 15 Minuten entfernt ist.
5: Oder wenn ich in der Stadt bin, gehe ich irgendwo auf ein kühles Getränk und setze mich da in den Schatten.
7: Eis essen und viele Eiswürfel ins Getränk.
8: Und hüpfen ins Meer.
2: Ja, wenn man gerade am Meer ist, dann ist das natürlich die perfekte Lösung bei der Hitze. Aber ich glaube, es tut auch der See hier in der Region oder das Freibad. Ja, da mal reinspringen, abkühlen. Und ein kühles Getränk mit Eiswürfeln geht natürlich auch immer. Wir schaffen das. Wir halten das durch.

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7: Mit Julia Krause. Rund 10.000 Menschen haben am Samstag in Plauen gegen die Politik der Bundesregierung demonstriert. Gut 400 Menschen haben sich ihnen entgegengestellt und ein Zeichen für Demokratie gesetzt. Insgesamt ist die Großdemo friedlich geblieben, heißt es von den Behörden im Vogtlandkreis. Die Polizeidirektion Zwickau hat die Versammlungen mit knapp 370 Einsatzkräften abgesichert. Probleme gab es nur wegen Trommlern. Die sind immer wieder als geschlossene Gruppe gelaufen, obwohl sie sich eigentlich über den gesamten Aufzug verteilen sollten, heißt es. Der Rettungszweckverband Südwestsachsen hat gut 30 Teilnehmende behandelt. Dabei ging es überwiegend um Kreislaufprobleme wegen Hitze, langem Stehen oder Insektenstichen. Durch Gewalt ist aber niemand verletzt worden. Auch von Hof aus ist ein Autokorso nach Plauen gefahren, um das Projekt Millionen beim Protest zu unterstützen. Bei dem waren rund 60 bis 70 Personen dabei, teilt die Veranstaltungsleitung mit. Wir bleiben in Plauen. Im Stadtteil Straßberg kommt ab heute eine größere Baustelle auf euch zu. Die Stadt bringt zusammen mit weiteren Partnern die Hauptstraße auf Vordermann. Der erste Bauabschnitt reicht von der Mohrengasse bis zur Zufahrt zur Vogtlandmühle Bushaltestelle nach der Einmündung Steingasse. Hier werden Fahrbahn und Gehweg erneuert und Wasser- und Glasfaserleitungen neu verlegt. Während der Vollsperrung werdet ihr großräumig über Weichschlitz und die B173 umgeleitet, schreibt die Stadt Plauen. Der erste Bauabschnitt soll voraussichtlich bis Ende Oktober abgeschlossen sein. Über den Winter soll die Straße dann frei bleiben, bevor es mit dem zweiten Bauabschnitt weitergeht. Komplett fertig sein soll die Straßberger Hauptstraße Ende April 2027. In Großbritannien startet heute die Leichtathletik-Europameisterschaft. Auch Oberfranken ist in Birmingham vertreten. Der Kulmbacher Hammerwerfer Merlin Hummel gehört zu den Favoriten. Um 11.40 Uhr deutscher Zeit geht der 24-Jährige heute in die Qualifikation. Das Hammerwurf-Finale ist morgen um 20.10 Uhr. Bei der Leichtathletik-Weltmeisterschaft 2025 in Tokio ist Merlin Hummel Vize-Weltmeister geworden. Mit 82,77 Metern. Bei den deutschen Meisterschaften im Hammerwurf vor zwei Wochen hat Hummel 79,18 Meter geworfen.
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7: Im Schnitt ist vergangenes Jahr alle 18 Minuten ein Kind im Straßenverkehr verletzt oder getötet worden. Das Statistische Bundesamt beziffert die Zahl der verunglückten Kinder unter 15 Jahren auf rund 29.000. Das sind 7% mehr als im Jahr davor. Mehrere Hitzewellen haben Westeuropa die heißesten Juni- und Juli-Monate jemals beschert. Die Durchschnittstemperatur betrug laut EU-Klimadienst Copernicus rund

0: 21,6 Grad. Damit lag sie fast 2,8 Grad über dem langjährigen Junimittel. 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
1: Wir sind wieder tipptopp informiert und schauen aufs Wetter. Und das ist einfach nur schön sommerlich und natürlich auch super heiß. Heute über 30 Grad hier bei uns. Also wir schwitzen auf jeden Fall. Aber morgen und am Mittwoch schaut es ein bisschen entspannter aus. Also das ist dann mein perfektes Sommerwetter, muss ich sagen. So maximal 25, 26 Grad. Und wie geht's danach weiter? Ab Donnerstag wieder sehr heiß. Um die 30 Grad. Also der Sommer bleibt auf jeden Fall. Der Euroherz-Service. Da schauen wir nochmal auf die A9 Richtung Nürnberg. Zwischen Markt Schorgast und dem Dreieck Bayreuth-Kulmbach. 4 Kilometer Stau. Es dauert eine Viertelstunde länger. Dann geht's auf die A93 Richtung Weiden. Aufpassen bitte in der Auffahrt Reau Nord. Da steht ein kaputter LKW auf dem Beschleunigungsstreifen. Und wir bleiben auf der A9 Richtung Weiden. Zwischen Tiersheim und Wunsiedel ein kaputter LKW auf dem Standstreifen. Dann dauert es länger auf der B173 zwischen Plauen und Plauen Ost. 5 Minuten mehr Zeit einplanen. Und auf der B92 ist auch viel los Richtung Schönberg zwischen Görnitz und Rebersreuth. Und geblitzt wird in Oberschieder Richtung Kirchenlamitz, Höhe Parkplatz. Und neu reingekommen, vielen Dank an den Thorsten, auf der B2 von Töpen Richtung Schleiz in der Ortsmitte von Töpen. Das ist die Hofer Straße. Und wenn noch was sein sollte, immer gerne melden 09281 880 880.
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1: Schönen Montag, schönen Wochenstart. Jetzt habe ich hier in der Playlist ein sehr gutes Duo, muss ich sagen. Glockenbach und Tom Walker, jetzt mit Home hier für euch.

schönen Montag. Wir müssen noch mal kurz auf die Straßen schauen. Auf die A93 Richtung Weiden. Da gab es einen Unfall. Die Unfallstelle ist auch noch ungesichert. Deswegen aufpassen, bitte.

0: Wir begleiten euch durch diesen heißen Montag natürlich mit ganz, ganz, ganz viel Musik bei der Arbeit. Ihr hört Radio Euroherz. Servus!
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6: Ich bin Joshua Heise. Die Bevölkerung in Deutschland ist vor allem eins, alt. Laut neuer Bundesstatistik waren Ende letzten Jahres 8,3 Millionen und somit gerade mal 10% der Menschen hier zwischen 15 und 24 Jahre alt. Ohne Eingewanderte oder ihre Nachkommen wäre dieser Anteil noch geringer. Im europäischen Vergleich liegt Deutschland knapp unter dem Schnitt. Den größten Anteil hat Irland mit 12,7%. Hitzewellen plus anhaltende Trockenheit gleich schlechte Ernten für die Bauern. Der Deutsche Bauernverband fordert deshalb die Politik zum Handeln auf. Die Betriebe bräuchten einen Instrumentenkasten, um sich dem Klimawandel gut anpassen zu können, sagte Generalsekretärin Sabit in der ARD. Eine konkrete Hilfe wäre demnach ein Aufstocken eines EU-Hilfsprogramms für Düngemittel mit nationalen Geldern. Der Wohnungsmangel pusht neben den Immobilienpreisen vor allem die Mieten. Nach Daten des Verbands Deutscher Pfandbriefbanken stiegen die Neuvertragsmieten in Mehrfamilienhäusern im zweiten Quartal um 3,2% gemessen am Vorjahreszeitraum. Katrin Müller berichtet.
7: In Deutschland fehlen geschätzt rund 1 Million Wohnungen. Oft wird auf dem Land gebaut, dringender gebraucht wird bezahlbarer Wohnraum allerdings in den Städten. In den 7 Metropolen Berlin, Hamburg, München, Köln, Frankfurt, Stuttgart und Düsseldorf gingen die Mieten im zweiten Viertel des Jahres mit einem Anstieg von 1,5% zwar weniger stark nach oben als im bundesweiten Schnitt, sie bleiben aber auf hohem Niveau.
6: Bei Dietersheim in Mittelfranken sind 3 Frauen bei einem Frontalzusammenstoß ums Leben gekommen. Ein 36-Jähriger war am Sonntagabend auf der B470 mit seinem Auto auf die Gegenfahrbahn geraten und in den Wagen der Frauen gekracht. Er wurde schwer verletzt, ein Alkoholtest ergab mehr als 1 Promille. Die Polizei ermittelt wegen fahrlässiger Tötung. In Kanada ist ein Passagierflug gestrichen worden, weil ein Kind sich nicht anschnallen wollte. Wie die Fluglinie Porter Airlines mitteilte, blieben alle Versuche der Eltern und des Personals erfolglos, sodass die Maschine von der Startbahn zum Terminal zurückkehren und alle Passagiere aussteigen mussten. Durch die Verzögerung konnte der Flieger erst am nächsten Nachmittag abheben.
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8: Mit Julia Krause. Bei der Leichtathletik-EM in Großbritannien ist auch Oberfranken vertreten. Für Hammerwerfer Merlin Hummel aus Kulmbach geht's jetzt am Vormittag in die Qualifikation. Das Hammerwurf-Finale steht dann morgen um 20.10 Uhr deutscher Zeit an. Merlin Hummel ist aktuell Vize-Weltmeister im Hammerwerfen und gilt auch bei der Europameisterschaft in Birmingham als Favorit. Für unsere regionalen Fußballvereine war es ein erfolgreiches Wochenende. In der Bayernliga hat die Spielvereinigung Bayernhof beim Blaulichtspieltag auf der Grünen Au ein 1:1 Unentschieden gegen den ASV Neumarkt eingefahren. Der FC Eintracht Münchberg konnte in der Landesliga den 3. Sieg in Folge feiern. Im Qualifikationsspiel für den Toto-Pokal gewann die Mannschaft souverän mit 3:0 gegen den 1. SC Feucht. 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
9: Heute sollten wir uns auf jeden Fall spätestens dann nach Feierabend irgendwo abkühlen im Wasser, im Freibad, am See. Es wird wieder richtig heiß an diesem Montag zum Wochenstart. Wir schauen aufs Wetter. Ja, erstmal für heute, das ist heiß, so um die 30 Grad hier bei uns. Die nächsten 2 Tage sind dann ein bisschen entspannter, keine 30 Grad mehr. Aber am Donnerstag, da knack mal die 30 Grad auf jeden Fall wieder und dann bleibt's auch heiß übers Wochenende.

0: Also der Sommer ist da und er bleibt auch. Jeden Tag jetzt so um die 14 Sonnenstunden. Perfekt für die Sommerferien. Der Euroherz-Service. Wir schauen auf die Straßen. Auf die A9 Richtung Nürnberg. Da dauert es mittlerweile 18 Minuten länger. Zwischen Markt Trogast und dem Dreieck Bayreuth-Kulmbach 5 Kilometer Stau. Dann geht's auf die A93 Richtung Weiden. Da haben wir eine ungesicherte Unfallstelle zwischen Schönwald und Selb-Nord. In dem Bereich liegen auch Gegenstände auf der Fahrbahn, also bitte aufpassen. Dann bleiben wir auf der A93 Richtung Weiden. In der Auffahrt Riau Nord, da steht ein kaputter LKW auf dem Beschleunigungsstreifen. Also auch da bitte gut aufpassen. Und zwischen Tiersheim und Wohnsiedel, auch das ist die A93 Richtung Weiden, steht ein kaputter LKW auf dem Standstreifen. Und 5 Minuten länger braucht ihr auf der B92 Richtung Schönberg zwischen Görnitz und Adorf. Geblitzt wird auf der B2 in Töpen in der Ortsmitte Richtung Schleiz und in Oberschieder Richtung Kirchenlamitz auf Höhe vom Parkplatz. 09281 880 880, wenn ihr sonst noch was entdeckt.
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0: Na, wie war euer Wochenende? Schön entspannt, das hoffe ich auf jeden Fall. Jetzt geht's ja wieder rein in eine neue Woche. Viele starten aber vielleicht auch in den Urlaub jetzt in dieser zweiten Sommerferienwoche. Dann wünscht man eine schöne freie Zeit. Ja, aber viele kommen auch wieder zurück, ne? Dann geht's jetzt wieder los. Schön, dass ihr wieder da seid.

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2: Auch heute schwitzen wir wieder ordentlich zusammen. Ja, um die 30 Grad hier in der Region. Und an dieser Stelle mal ganz, ganz liebe Grüße. Wirklich an alle, die ohne Klimaanlage im Büro arbeiten. Aber natürlich auch an die, ja, die draußen arbeiten, die gar keine Klimaanlage haben können. Also liebe Grüße auf die Baustellen zum Beispiel, auf die Dächer hier in der Region. Ja, meinen größten Respekt. Die nächsten 2 Tage wird es ja wenigstens ein bisschen kühler, so um die 25 Grad. Aber ab Donnerstag, ja, da ist es dann wieder viel heißer. Aber zusammen schaffen wir das natürlich auch mit der schönen Playlist hier bei uns.

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14: Mit Julia Krause. Die einen haben sich gegen die aktuelle Bundesregierung ausgesprochen, die anderen wollten ein Zeichen für Demokratie und Vielfalt setzen. In Plauen sind am Samstag mehrere Gruppierungen auf die Straße gegangen. An der Hauptversammlung des Projekt Million waren rund 10.000 Menschen beteiligt, schreiben der Vogtlandkreis und die Polizeidirektion Zwickau. Bei den weiteren Versammlungen im Stadtkreis

0: Gebiet kamen weitere rund 400 Teilnehmende zusammen, heißt es. Beide Behörden schreiben, dass der Versammlungstag insgesamt friedlich war. Probleme gab es nur mit einigen Trommlern. Die sind immer wieder als geschlossene Gruppe gelaufen, obwohl sie sich eigentlich über den gesamten Aufzug verteilen sollten. Auch der Rettungszweckverband Südwestsachsen spricht von einem friedlichen Verlauf. Gut 30 Teilnehmende mussten medizinisch versorgt werden, unter anderem wegen Kreislaufproblemen wegen der Hitze, langem Stehen oder Insektenstichen. Es ist aber niemand durch Gewalt verletzt worden, heißt es. Mit dem Sonne-Mond-Sterne-Festival in Saalburg im Saale-Orla-Kreis ist gestern eines der größten Elektro-Festivals Deutschlands und Europas zu Ende gegangen. Die Polizei zieht ein insgesamt sehr positives Fazit. Sie hat in den vergangenen 5 Tagen fast 90 Delikte registriert. Das ist die niedrigste Zahl seit Beginn der Erfassung, heißt es. Laut der Polizei ging es vor allem um Betäubungsmittel, einige Körperverletzungen und die Verkehrssicherheit. Ein kurioses Thema. Einige Festivalbesucher haben Verkehrs- und Ortsschilder abgehängt, offenbar als Souvenirs, schreibt die Polizei. Sie macht aber deutlich, das ist kein Kavaliersdelikt, sondern Diebstahl. Dementsprechend laufen jetzt Ermittlungen. In Großbritannien startet heute die Leichtathletik-Europameisterschaft. Auch Oberfranken ist in Birmingham vertreten. Der Kulmbacher Hammerwerfer Merlin Hummel gehört zu den Favoriten. In den nächsten Minuten geht der 24-Jährige in die Qualifikation. Das Hammerwurf-Finale ist morgen um 20.10 Uhr deutscher Zeit. Bei der Leichtathletik-Weltmeisterschaft 2025 in Tokio ist Merlin Hummel Vize-Weltmeister geworden mit 82,77 Metern. Bei den deutschen Meisterschaften im Hammerwurf vor 2 Wochen hat Hummel 79,18 Meter geworfen.
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0: Die Bevölkerung in Deutschland ist vor allem eins: alt. Laut neuer Bundesstatistik waren Ende letzten Jahres 8,3 Millionen und somit gerade mal 10% der Menschen hier zwischen 15 und 24 Jahre alt. Im europäischen Vergleich liegt Deutschland knapp unter dem Schnitt. Hitzewellen und anhaltende Trockenheit bedeuten schlechte Ernten für die Bauern. Der Deutsche Bauernverband fordert deshalb die Politik zum Handeln auf. Die Betriebe bräuchten einen Instrumentenkasten, um sich dem Klimawandel gut anpassen zu können. 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
2: Und wir schauen aufs heiße Wetter für diesen Montag. Ja, heute nochmal richtig, richtig warm mit um die 30 Grad. Eventuell könnte es heute Abend mal kurz vereinzelt gewittern. Aber dann geht's auch schon wieder wunderschön weiter. Morgen und am Mittwoch so 25 Grad, also um die 25 Grad. Das ist dann perfekt, finde ich. Aber ab Donnerstag wird schon wieder wärmer. Und dann geht's auch mit um die 30 Grad weiter bis zum Sonntag. Der Euroherz-Service. A9 Richtung Nürnberg. Ja, da dauert es immer noch länger. 6 Kilometer Stau mittlerweile zwischen Marktschorgast und dem Dreieck Bayreuth-Kulmbach. Dann geht's auf die A93 Richtung Weiden. Da läuft jetzt mittlerweile die Unfallaufnahme zwischen Schönwald und Selb-Nord. Der Standstreifen ist noch blockiert. Und aufpassen auch nochmal auf der A93 Richtung Weiden zwischen Tiersheim und Wohnsiedel. Ein kaputter LKW auf dem Standstreifen. Länger dauert's auch auf der B173 Richtung Hof. Knapp 10 Minuten bitte mehr Zeit einplanen zwischen Plauen Ost und Plauen. Dann schauen wir noch auf die B92. Zwischen der Grabenstraße und Rebersreuth ist auch viel los. 10 Minuten dauert es länger. Und 5 Minuten länger braucht ihr in Hof zwischen dem Berliner Platz und der Wunsiedlerstraße. Und dann geht's noch auf die B90 Richtung Saalfeld. Zwischen Saaldorf und der Omega-Kreuzung auch viel los. 5 Minuten dauert es länger. Und geblitzt wird auch noch auf der B2 in Töpen in der Ortsmitte Richtung Schleiz und in Oberschieder Richtung Kirchenlamitz. Wenn noch was sein sollte, 09281 880 880.
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2: Ja, der Montag ist schon immer hart, oder? Vor allem nach so einem schönen Wochenende.

Also noch so ein freier Tag, ja, den würden wir auch vertragen, ne? Aber es geht halt wieder los, ne? Ist ja auch schön, die Kolleginnen und Kollegen wiederzusehen, oder? Und wir starten einfach ganz entspannt heute in die neue Woche, lassen uns nicht stressen, holen uns vielleicht auch noch einen Kaffee. Ja, und dann machen wir weiter. Wir ziehen durch.

0: Wunderschöne Musik natürlich hier bei uns für euren Montag. Wir begleiten euch rein in die neue Woche und wir hoffen, der Wochenstart ist bei euch nicht allzu stressig, eher entspannt. Ihr könnt einfach nach und nach auf der Arbeit jetzt eure To-Dos abarbeiten und euch natürlich auch ein bisschen mit den Kolleginnen und Kollegen übers Wochenende unterhalten. Wie das so war, das war ja wunderschön, also wettertechnisch auf jeden Fall.
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2: Er ist nicht da, deshalb hole ich mir euch. Das ist mein Sommer-Special, wenn der Tobi in der Sommerpause ist. Die Euroherz-Ferienvertretung heißt, ihr kommt hier mit rein ins Studio und seid Teil der Euroherz-Morningshow. Und zwar nicht nur gucken, sondern auch mitmachen. Wir lernen euch kennen, ihr habt Lieblingssongs dabei und wir machen diese eine Stunde am Freitagmorgen zu eurer. Lisa war vergangene Woche da.
3: Hallo liebe Julia, ich wollte nochmal Danke sagen für den schönen Freitag. Es war so toll bei euch. Es hat mir riesen Spaß gemacht. Es wird mir ewig in Erinnerung bleiben. Ich bin so oft gefragt worden, was ich bei euch mache und ob ich jetzt bei euch arbeite. Ich hätte am liebsten ja gesagt. Es war richtig cool. Eine mega Erfahrung, auch mal in ein professionelles Mikrofon zu sprechen. Und danke, dass du dir so viel Zeit für mich genommen hast und mir alles auch so ausführlich erklärt hast. Trotz, dass das ja mega stressig bei euch ist und wirklich Multitasking vom Feinsten, was ich nicht gedacht hätte. Also das war ein richtig cooler Tag, werde ich nie vergessen. Danke für die Möglichkeit. Und ich hoffe, ihr habt diese Woche auch eine ganz tolle Ferienvertretung.
2: Ja, und die seid vielleicht ihr. 09281.

0: 880880. Ihr schickt uns hier eine WhatsApp ins Studio. Und vielleicht sehen wir uns dann am kommenden Freitag hier live im Euroherz-Studio.
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3: Ich bin Joshua Heise. Am Mittwoch ist es endlich soweit, dann steht eine totale Sonnenfinsternis an. Am besten zu sehen sein wird sie über Island oder Spanien. Die Urlaubsinsel Mallorca hat wegen des erwarteten Touristenandrangs den Ausnahmezustand ausgerufen und die Zentralregierung in Madrid schickt Soldaten auf die Insel, um Straßen zu überwachen und Naturgebiete vor Waldbränden zu schützen. Rund 29.000 Kinder unter 15 Jahren sind im letzten Jahr in Verkehrsunfälle verwickelt gewesen. Laut Statistischem Bundesamt waren das 7% mehr als im Jahr davor. Claudia Wächter berichtet.
4: Es sind alarmierende Zahlen. Alle 18 Minuten wurde im Durchschnitt bei uns ein Kind auf der Straße verletzt oder sogar getötet. Meistens waren die Kids auf dem Fahrrad unterwegs, oft aber auch zu Fuß oder sie saßen im Auto. Und genau dort, also im PKW, starben auch die allermeisten Kinder bei Unfällen. Laut Statistik ist aber auch der Weg zur Schule morgens ein großes Risiko.
3: In Westeuropa war es im Juni und Juli so heiß wie noch nie. Laut EU-Klimadienst Copernicus lag die Durchschnittstemperatur bei 21,6 Grad und damit fast 3 Grad über dem langjährigen Mittel. Allerdings weisen die Experten auch auf ein Temperaturgefälle zwischen West- und Osteuropa sowie Skandinavien hin, wo es wesentlich kühler war. Protzen mit Prunkautos? Das geht zu weit, hat sich die Polizei in London gedacht und bei einer Großrazzia 90 Fahrzeuge beschlagnahmt, darunter auch ein seltener Ferrari Monza SP2. Mit der Aktion wollte die Polizei gegen unversicherte Autofahrer und rücksichtsloses Fahren vorgehen. Auch Anwohner hatten sich immer wieder über Lärm beschwert. Schreckensfund mit gutem Ende. Ein Koffer mit einer angeblich verwesenden Leiche an einer Landstraße nordöstlich von Australiens Hauptstadt Canberra hatte am Wochenende einen Großeinsatz mit Spurensicherung ausgelöst. Nun ist klar, es war eine lebensgroße Sexpuppe mit Kleidung, Haaren und Nasenpiercing. Die Ermittlungen sind abgeschlossen. Wer den Koffer dort abstellte, bleibt unklar.
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5: Mit Julia Krause. Für gut 750.000 Euro lässt die Stadt Plauen ab heute die Hauptstraße im Stadtteil Strassberg sanieren. Unter anderem werden Fahrbahn und Gehweg erneuert und Wasser- und Glasfaserleitungen neu verlegt. Zunächst ist der Abschnitt von der Mohrengasse bis nach der Einmündung Steingasse voll gesperrt. Hier sollen die Arbeiten bis Ende Oktober abgeschlossen werden. Über den Winter soll die Straße dann frei bleiben, bevor es mit dem zweiten Bauabschnitt weitergeht. Komplett fertig sein soll die Strassberger Hauptstraße Ende April 2027. 5 Tage lang haben Fans von Techno oder EDM beim Sonne-Mond-Sterne-Festival in Saalburg im Saale-Orla-Kreis gefeiert. In dieser Zeit hat die Polizei knapp 90 Delikte registriert, so wenige wie noch nie seit Beginn der Erfassung, heißt es. Ein kurioses Thema: einige Festivalbesucher haben Verkehrs- und Ortsschilder abgehängt, offenbar als Souvenirs, schreibt die Polizei. Sie stellt aber klar, das ist kein Kavaliersdelikt, sondern Diebstahl. Dementsprechend laufen jetzt Ermittlungen. 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
6: Das Sommerwetter für diesen Montag, für diese zweite Sommerferienwoche. Ja, es ist einfach heiß, heute auf jeden Fall, mit paar harmlosen, vereinzelten Wolken hier bei uns in der Region. Am Abend könnte es eventuell auch mal kurz gewittern und das Ganze eben bei um die 30 Grad. Also wir schwitzen heute auf jeden Fall wieder. Die nächsten 2 Tage sind dann ein bisschen entspannter, so um die 25 Grad. Aber ab Donnerstag, ja, da knacken wir die 30 Grad dann wieder. Und wir schauen auf die Straßen der Euroherz Service. A9 Richtung Nürnberg, das ist die Meldung, die uns heute an diesem Montag auch beschäftigt. Zwischen Markt Trogast und dem Dreieck Bayreuth-Kulmbach 6 Kilometer Stau. Es dauert mittlerweile 20 Minuten länger. Auf der A93 Richtung Weiden, da läuft noch die Unfallaufnahme. Zwischen Schönwald und Selb Nord, da ist der Stand

0: Standstreifen blockiert. Und der Standstreifen ist auch blockiert auf der A93 Richtung Weiden zwischen Tiersheim und Wunsiedel. Da steht ein kaputter LKW. Geblitzt wird in Töpen auf der B2 in der Ortsmitte Richtung Schleiz und in Oberschieder Richtung Kirchenlamitz auf Höhe vom Parkplatz. 09281 880 880, wenn ihr sonst noch was seht auf den Straßen.
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0: Ich läute jetzt hier an dieser Stelle mal die Mittagspause ein. Es ist kurz nach 12. Liebe Grüße an alle, die pünktlich in die Pause starten. Haben wir uns aber auch verdient. Und die Pause ist vor allem an so einem Montag ganz wichtig. Also an guten, lasst es euch schmecken und genießt vielleicht auch die Sonne jetzt noch ein bisschen. Oder ihr setzt euch einfach in den Schatten. Aber mal kurz raus, das ist schon immer schön.

0: Ihr hört Radio Euroherz heute am Montag. Einen schönen Wochenstart wünschen wir euch. Und beim Euroherz Kinosommer in Bad Weißenstadt am See wird heute gegrillt. Und zwar im Film Extrawurst. Eine deutsche Produktion mit hochkarätiger Besetzung. Zum Beispiel Harpe Kerkeling und Christoph Maria Herbst. Und ja, richtig gehört, in dem Film geht's um Wurst. Radio Euroherz Herz-Reporterin Helen Martin aus der Kinoredaktion hat reingeschaut.
1: Ein Tennisclub irgendwo in der deutschen Provinz. Bei der Mitgliederversammlung steht ein wichtiger Punkt auf der Tagesordnung, ein neuer Grill.
2: Mit dem Grill hier können wir bis zu 50 Würstchen gleichzeitig grillen.
3: Ja, das Ding sieht super aus, Matthias, ganz toll, den kaufen wir.
1: Aber dann schlägt Melanie vor, für Erol, das einzige muslimische Clubmitglied, einen Extragrill zu kaufen.
4: Wäre das nicht eine nette Geste für unsere Mitglieder mit türkischem Migrationshintergrund?
5: Ja, wenn da Schwein drauf war, dann ist der Grill, Achtung, versaut.
1: Gläubige Muslime dürfen ja ihre Grillwürste nicht auf einen Rost mit Schweinefleisch legen. Und schon gibt's eine Grundsatzdiskussion.
6: Für mich ist der Erol eigentlich zum Beispiel gar kein Türke.
7: Soll das ein Kompliment sein?
6: Man merkt jetzt halt nicht so stark, dass du ein Türke bist.
7: Wie verhält man sich denn türkisch?
1: Und dabei wird's immer hetziger.
6: Die Mehrheit im Club sind Schweine. Deutsche, so. Und deswegen kann auch die Mehrheit entscheiden, welche Mehrheitsbratwurst auf welchem Grill liegt. Das ist Demokratie.
1: Ob sich die Mitglieder nochmal zusammenraufen können?
6: Komme ich dann zur Strafe? Keine 72 Jungfrauen?
8: 72 Jungfrauen.

0: So viele findet man in Längenheide eh nicht.
1: Extrawurst, das ist unser Film heute beim Euroherz Kinosommer im Kurpark von Bad Weißenstadt am See. Der Eintritt ist dank der vielen Sponsoren für euch völlig kostenlos. Ab 19 Uhr sind wir für euch da.

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2: Schönen Montag euch. Ich hoffe, ihr hattet ein erholsames Wochenende. Es war schön. Und Hände hoch, wer hat am Wochenende auch gegrillt? Schon, oder? Also bei dem Wetter. Und ich finde ja, grillen geht immer, oder? Also man könnte eigentlich jeden Tag grillen. Es gibt ja so viel, was man machen kann. Klar, die klassischen Bratwürste, das Steak, den Bauch. Aber man kann ja auch mal nur Gemüse grillen oder nur Käse. Und ja, es schmeckt einfach immer, ne? Also falls ihr heute auch nochmal grillt, weil ja auch vielleicht was übrig ist vom Wochenende. Wenn man einlädt, kauft man eh immer zu viel, oder? Bei mir ist es auf jeden Fall so. Dann wünscht mal viel Spaß und einen guten. Vielleicht ja jetzt auch am Mittag. 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
17: Mit Julia Krause. Rund 10.000 Menschen haben am Samstag in Plauen gegen die Politik der Bundesregierung demonstriert. Gut 400 Menschen haben sich ihnen entgegengestellt und ein Zeichen für Demokratie gesetzt. Insgesamt ist die Großdemo friedlich geblieben, heißt es von den Behörden im Vogtlandkreis. Die Polizeidirektion Zwickau hat die Versammlungen mit knapp 370 Einsatzkräften abgesichert. Probleme gab es nur wegen Trommlern. Die sind immer wieder als geschlossene Gruppe gelaufen, obwohl sie sich eigentlich über den gesamten Aufzug verteilen sollten, heißt es. Der Rettungszweckverband Südwestsachsen hat gut 30 Teilnehmende behandelt. Dabei ging es überwiegend um Kreislaufprobleme wegen Hitze, langem Stehen oder Insektenstichen. Auch von Hof aus ist ein Autokorso nach Plauen gefahren, um das Projekt Millionen beim Protest zu unterstützen. Bei dem waren rund 60 bis 70 Personen dabei, teilt die Veranstaltungsleitung mit. Über den Sommer geht die Zahl der Blutspenden oft zurück, weil viele potenzielle Spender im Urlaub sind oder andere Dinge im Kopf haben. Mit einem besonderen Event möchte der BRK-Blutspendedienst zum Blutspenden animieren und vor allem neue Erstspender gewinnen. Heute könnt ihr bei der Hofer Feuerwehr am Hallplatz Blut

0: spenden. Das BRK ruft die Blaulichtorganisationen in der Region auf, möglichst viele Erstspender aus den eigenen Reihen zu mobilisieren. Vor Ort sind auch Polizei, Zoll und Rettungsdienst mit Infoständen und Einsatzfahrzeugen. Die Blutspendeaktion läuft heute von 14 bis 19 Uhr bei der Hofer Feuerwehr. Wie ihr einen Termin vereinbaren könnt, erfahrt ihr auf euroherz.de. In Röslau ist am Samstagabend ein Kindergeburtstag völlig eskaliert. Nachdem die Kinder im Bett waren, sind ein Mann und eine Frau aufeinander losgegangen, schreibt die Polizei. Bei der Prügelei war wohl auch viel Alkohol im Spiel, heißt es. Für die Frau ging es vom Kindergeburtstag kurz ins Krankenhaus und anschließend in Polizeigewahrsam. Beide Personen müssen sich jetzt wegen diverser Straftaten verantworten und werden vermutlich auch nicht mehr zu den Geburtstagsfeiern eingeladen. Schreibt die Polizei.
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0: Rund 29.000 Kinder unter 15 Jahren sind im vergangenen Jahr in Verkehrsunfälle verwickelt gewesen. Laut Statistischem Bundesamt waren das 7% mehr als im Jahr davor. Am Mittwoch steht eine totale Sonnenfinsternis an. Am besten zu sehen sein wird sie über Island oder Spanien. Die Urlaubsinsel Mallorca hat wegen des erwarteten Touristenandrangs den Ausnahmezustand ausgerufen. 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
2: Dankeschön. Wir sind wieder tipptopp informiert und schauen jetzt aufs Wetter, aufs Sommerferienwetter. Und das ist einfach perfekt. Die Sonne ist da die ganze Woche. Heute 14 Sonnenstunden, morgen, am Mittwoch, am Donnerstag, am Freitag. Also perfektes Badewetter hier bei uns. Heute um die 30 Grad. Ein paar vereinzelte Wolken können dabei sein. Die sind aber erstmal harmlos. Erst am Abend könnte es eventuell mal kurz gewittern. Und morgen und am Mittwoch ist es dann temperaturtechnisch ein bisschen entspannter, so um die 25 Grad. Und das sind die Nächte auch nicht mehr ganz so warm. Der Euroherz-Service. Servus, liebe Autofahrer. A9 Richtung Nürnberg. Es dauert 17 Minuten länger zwischen Markt Trogast und dem Dreieck Bayreuth-Kulmbach. 5 Kilometer Stau. Dann aufpassen auf der A93 Richtung Weiden. Zwischen Tiersheim und Wunsiedel ein kaputter LKW auf dem Standstreifen. Und länger dauert's auf der B173 Richtung Zwickau. So 5 Minuten mehr solltet ihr einplanen zwischen Plauen und Plauen-Ost. Und dann schauen wir noch nach Tettau. Da ist halbseitig gesperrt, jetzt ab 13 Uhr zwischen der Schützenstraße und der Bahnhofstraße. Da müsst ihr aufpassen, wegen ausgelaufenen Flüssigkeiten auf der Straße. Bis 19 Uhr heute ist da dann eben halbseitig gesperrt, könnte ein bisschen länger dauern. Geblitzt wird auf der B2 in Töpen in der Ortsmitte Richtung Schleiz und in Oberschieder Richtung Kirchenlamitz auf Höhe vom Parkplatz. Wenn noch was sein sollte, unsere Nummer kennt ihr, oder? Hier ist sie auf jeden Fall nochmal. 09281 880 880.
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2: Servus und einen schönen Montag. Rein geht's in eine neue Woche, in eine neue heiße Woche. Es bleibt einfach wunderschön und da freuen wir uns doch mit allen mit, die jetzt Urlaub haben, die jetzt in dieser zweiten Sommerferienwoche reinstarten in die freie Zeit und vielleicht auch zu Hause hier bei uns in der Region bleiben. Hier ist es doch so und so am schönsten, ne? Und das kann man jetzt natürlich richtig genießen bei dem Wetter.
4: In

0: jetzt ist die Mittagspause für viele gleich schon wieder vorbei. Genießt die letzten freien Minuten noch und dann geht's natürlich motiviert weiter auf der Arbeit, oder? Schön auf jeden Fall, dass wir euch begleiten dürfen. Zum Wochenstart rein in die neue Woche.
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10: Ich bin Joshua Heise. Bezeichnendes Bild. Der neue Verkehrsminister Bilger ist mit einer ICE-Panne in seine Sommerreise gestartet. Laut Rheinischer Post musste er auf dem Weg von Berlin nach Hamburg den Wagen wechseln, weil die Klimaanlage ausgefallen war. Der Wagen wurde daraufhin gesperrt. Bilger hatte zuvor angekündigt, die Boni von Bahnmanagern künftig an konkrete Ziele koppeln zu wollen, vor allem an Pünktlichkeit. Ausgerechnet jetzt in der Hauptferienzeit kommt Europas aktivster Vulkan, der Ätna, auf der italienischen Insel Sizilien nicht zur Ruhe. Wegen möglicher Gefahren für die Luftfahrt wurden alle Landungen auf dem nahegelegenen Flughafen Catania bis zum Nachmittag ausgesetzt. Claudia Wächter berichtet.
11: Auch Urlauber aus Deutschland brauchen heute Geduld.

0: Riesige Aschewolken behindern die Sicht immer wieder, spuckte Ätna aber auch Lava und dicke Gesteinsbrocken. Es ist ein spektakuläres Naturschauspiel, das aber auch für Chaos sorgt. Im Moment herrscht wieder einmal die höchste Warnstufe Rot.
1: 64 Milliarden Euro. So viel wirtschaftlichen Schaden hat die Umgehung des Mindestlohns seit 2015 angerichtet. Allein 35 Milliarden Euro davon entfallen auf Beschäftigte, die nicht in voller Höhe ausgezahlt wurden, heißt es in einer Auswertung des Deutschen Gewerkschaftsbundes. Demnach bekamen rund 2 Millionen Angestellte im Schnitt 1,70 Euro bis 2,40 Euro weniger pro Stunde, als ihnen zusteht. Die finanziellen Folgen des Iran-Kriegs treffen einkommensschwache Haushalte und Rentner besonders stark. Laut IFO-Institut verlieren die 10% der ärmsten Haushalte dadurch bis zu 2,87% ihres verfügbaren Einkommens. Bei den einkommensstärksten Haushalten sind es nur 0,65%. UEFA, AFC und CONCACAF werfen FIFA-Präsident Infantino gemeinsam Täuschung vor. In einem offenen Brief fordern die drei Fußball-Kontinentalverbände einen Neuanfang an der Spitze des Weltverbandes. Hintergrund ist Infantinos inzwischen zurückgezogener Plan, Investoren an Turnieren zu beteiligen. Die Verbände sprechen von einem grundlegenden Vertrauensbruch.
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3: Mit Julia Krause. In Hof könnt ihr heute an einer besonderen Location Blut spenden, und zwar bei der Feuerwehr am Hallplatz. Der BRK Blutspendedienst möchte mit der Aktion neue Erstspender gewinnen und die Blutreserven über den Sommer stabil halten, denn gerade in der Urlaubszeit geht die Zahl der Blutspenden oft zurück. Vor Ort sind auch der Zoll, die Polizei und der Rettungsdienst mit Infoständen und Einsatzfahrzeugen. Die Blutspendeaktion läuft heute von 14 bis 19 Uhr bei der Hofer Feuerwehr. Wie ihr einen Termin vereinbaren könnt, erfahrt ihr auf euroherz.de. Bei einem Kindergeburtstag am Samstag in Röslau sind ein Mann und eine Frau in Streit geraten und haben aufeinander eingeprügelt. Die Kinder waren zu dem Zeitpunkt schon im Bett, schreibt die Polizei. Sie hat die Frau zunächst ins Krankenhaus gebracht und anschließend in Gewahrsam genommen. Sie und der Mann müssen sich jetzt wegen diverser Straftaten verantworten und werden vermutlich auch nicht mehr zu den Geburtstagsfeiern eingeladen, schreibt die Polizei. 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
4: Wir schauen aufs Wetter für diesen Nachmittag und das ist einfach traumhaft schön heiß, vor allem heute nochmal um die 30 Grad. Maximal, ja, da kommen wir ins Schwitzen, paar harmlose Wolken sind dabei. Nur am Abend könnten die nicht mehr ganz so harmlos sein, da könnte es ganz vereinzelt auch mal gewittern. Aber die ganze Woche geht wirklich wunderschön weiter mit viel Sonne und morgen und am Mittwoch auch ein bisschen entspannter, also temperaturtechnisch. Ich mag das ja, um die 25 Grad dann ist perfekt, muss ich sagen. Der Euroherz-Service. Es geht auf die A9 Richtung Nürnberg. Keine Überraschung, ne? Zwischen Markt Torgast und dem Dreieck Bayreuth-Kulmbach immer noch 5 Kilometer Stau. Es dauert 17 Minuten länger. Dann schauen wir auf die A72 Richtung Plauen. Zwischen Pirk und Plauen Süd, da gab es einen Unfall. Die rechte Spur und der Standstreifen sind da blockiert. Und dann geht's auf die A93 Richtung Weiden. Zwischen Tiersheim und Wunsiedel ein kaputter LKW auf dem Standstreifen. Und zwischen der Schützenstraße und der Bahnhofstraße in Tettau. Da müsst ihr jetzt auch aufpassen. Es ist halbseitig gesperrt wegen einer ausgelaufenen Flüssigkeit. Und ein bisschen länger dauert es auf der B92 Richtung Gera zwischen Plauen und Schöpsdrehe. Ja, so knapp 10 Minuten mehr Zeit solltet ihr jetzt am Nachmittag einplanen. Geblitzt wird auf der B2 in Töpen in der Ortsmitte Richtung Schleiz und in Oberschieder Richtung Kirchenlamitz. Wenn ihr sonst noch was habt, sagt immer gerne Bescheid. 09281 880 880.
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4: einen schönen heißen Nachmittag wünsche ich euch. Und passender könnte es jetzt in der Playlist nicht weitergehen. Ich habe den Sommerhit des Jahres, also wirklich den offiziellen Sommerhit des Jahres für euch. Shakira und Burner Boy mit Die Die. Ist auch echt ein Ohrwurm, muss ich sagen. Macht gute Laune.

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2: Es ist echt wieder heiß heute an diesem Montag hier bei uns. Um die 30 Grad. Da ist natürlich die Frage, hey, wie kühlt ihr euch eigentlich ab bei der Hitze?
3: Wie kühle ich mich bei Hitze ab? Mit einem kalten Bier.
4: Trinken, viel trinken.
5: Setze ich mich auf die schattige Seite von meiner Dachterrasse.
6: Im See, weil der See bei mir nur 15 Minuten entfernt ist.
5: Oder wenn ich in der Stadt bin, gehe ich irgendwo auf ein kühles Getränk und setze mich da in den Schatten.
7: Eis essen und viele Eiswürfel ins Getränk.
8: Und

0: hüpfen ins Meer.
1: Ja, wenn man gerade am Meer ist, dann ist das natürlich die perfekte Lösung bei der Hitze. Aber ich glaube, es tut auch der See hier in der Region oder das Freibad. Ha, da mal reinspringen, abkühlen. Und ein kühles Getränk mit Eiswürfeln geht natürlich auch immer. Wir schaffen das. Wir halten das durch.

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3: Mit Jan Gebelein. Die Kommunalwahlen in Bayern liegen über ein Vierteljahr zurück. In der Region haben gleich mehrere Städte und Gemeinden einen Amtswechsel erlebt. Auch die Stadt Hof hat mit Stefan Schmalfuß seit über 100 Tagen einen neuen Oberbürgermeister. In dieser Zeit haben er und der Stadtrat sich schon mit mehreren Großprojekten beschäftigt. Dazu zählt auch das Schillerquartier, sagt Stefan Schmalfuß im Euroherz-Interview.
4: Es wird viel daran gearbeitet, also gerade seitens Bauamt. Es läuft derzeit eine Angebotsplanung vom Bauamt, wo dann eben auch den Grundstückseigentümern aufgezeigt wird, was alles möglich ist auf diesem Areal und dass der dann entsprechend seine Pläne einreichen und bestenfalls auch verwirklichen kann.
3: Zuletzt ist bekannt geworden, dass die Investoren ihre Pläne für Schillerquartier nochmal überarbeitet haben. Die zwei geplanten Hochhäuser sollen demnach doch nicht entstehen. Das große Ärztezentrum soll wie geplant kommen. Außerdem ist jetzt wohl auch ein Hotel auf dem Grundstück vorgesehen. Über den Sommer geht die Zahl der Blutspenden oft zurück, weil viele potenzielle Spender im Urlaub sind oder andere Dinge im Kopf haben. Mit einem besonderen Event möchte der BRK Blutspendedienst zum Blutspenden animieren und vor allem neue Erstspender gewinnen. Heute könnt ihr bei der Hofer Feuerwehr am Hallplatz Blut spenden. Das BRK ruft die Blaulichtorganisationen in der Region auf, möglichst viele Erstspender aus den eigenen Reihen zu mobilisieren. Vor Ort sind auch Polizei, Zoll- und Rettungsdienst mit Infoständen und Einsatzfahrzeugen. Die Blutspendeaktion läuft heute von 14 bis 19 Uhr bei der Hofer Feuerwehr. Wie ihr einen Termin vereinbaren könnt, erfahrt ihr bei uns im Web. Bei der Leichtathletik-Europameisterschaft in Birmingham fiebert die Region mit einem Hammerwerfer aus Oberfranken mit. Merlin Hummel aus Kulmbach gilt als amtierender Vize-Weltmeister als Favorit. Das kann aber auch besonders großen Druck bedeuten. In der Qualifikation konnte er sich am Vormittag im dritten Anlauf auf 75,49 Meter verbessern und seine Gruppe auf dem fünften Platz beenden. Damit steht noch nicht fest, ob Hummel sich für den Wettkampf qualifiziert hat. Momentan ist die zweite Gruppe an der Reihe.
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3: Europas aktivster Vulkan, der Ätna auf der italienischen Insel Sizilien, kommt nicht zur Ruhe, ausgerechnet jetzt in der Hauptferienzeit. Wegen möglicher Gefahren für die Luftfahrt wurden alle Landungen auf dem nahegelegenen Flughafen Catania bis zum Nachmittag ausgesetzt. Bezeichnendes Bild. Der neue Verkehrsminister Bilger ist mit einer ICE-Panne in seine Sommerreise gestartet. Laut Rheinischer Post musste er auf dem Weg von Berlin nach Hamburg den Wagen wechseln, weil die Klimaanlage ausgefallen war. 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
5: Und wir schauen aufs Wetter für diesen Nachmittag. Das ist heiß, wir schwitzen zusammen bei um die 30 Grad. Heute, die nächsten zwei Tage schauen dann ein bisschen entspannter aus, also so um die 25 Grad dann. Auch die Nächte sind dann ein bisschen kühler, da können wir gut durchlüften. Aber ab Donnerstag, ja, da geht's schon wieder rauf auf die 30 Grad. Und wir schauen auf die Straßen der Euroherz-Service. A9 Richtung Nürnberg, zwischen Markt Schorgast und dem Dreieck Bayreuth-Kulmbach. 7 Kilometer stockender Verkehr, ihr braucht eine Viertelstunde länger. Und aufpassen bitte auf der A9 Richtung Berlin, zwischen Münchberg Nord und Hof West. Ein kaputtes Auto steht da auf dem Standstreifen. Dann geht's auf die A72 Richtung Plauen. Da gab's einen Unfall zwischen Pirk und Plauen Süd auf dem rechten Fahrstreifen und auf dem Standstreifen. Also da bitte auch langsam dran vorbeifahren und aufpassen. A93 Richtung Weiden. Ein kaputter LKW auf dem Standstreifen zwischen Tiersheim und Wunsiedel. Und gesperrt, also halbseitig gesperrt, ist in Tettau zwischen der Schützenstraße und der Bahnhofstraße. Heute noch bis 19 Uhr wegen ausgelaufenen Flüssigkeiten. Außerdem dauert es länger auf der B303 zwischen Goldmühl und Bad Benneck, da ist einfach viel los. Plant da mal so 5

0: Minuten mehr Zeit ein und 5 Minuten dauert es auch länger auf der B92 Richtung Schönberg zwischen Görnitz und Adorf. Und geblitzt wird auf der B2 in Töpen in der Ortsmitte Richtung Schleiz und in Oberschieder Richtung Kirchenlamitz. Wer noch was sein sollte, dann sagt uns gerne Bescheid 09281 880 880.
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0: Servus und gutes Schwitzen auch heute wieder an diesem Montag. Schön, dass wir euch rein begleiten dürfen in die neue Woche.

Wir begleiten euch natürlich mit ganz viel Musik durch den Nachmittag. Und ich finde es ja ein bisschen schade, dass die Tour de France der Damen nicht ganz so gehypt wird wie die der Männer. Klar, das ist immer so, ne? Das ist ja auch im Fußball so. Aber ich habe mir gestern die letzte Etappe angeschaut. Gewonnen hat ja Demi Vollering, ne? Die Niederländerin. Aber die

0: Antonia Niedermeyer aus Bayern, die ist auf Platz 4 gelandet, also richtig cool. Sie hat damit schon deutsche Radsportgeschichte geschrieben und sie hat sich auch das weiße Trikot, das Nachwuchstrikot gesichert. Das ist schon ziemlich cool, da sagen wir herzlichen Glückwunsch.
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17: Ich bin Helen Martin. Der Deutsche Bauernverband befürchtet wegen Trockenheit und Hitze für dieses Jahr unterdurchschnittliche Ernten. Generalsekretärin Sabet fordert deshalb von der Politik schnellere Hilfen für die Betriebe, damit sie sich besser an den Klimawandel anpassen können. Thomas Thonfeld berichtet.
18: Die Belastungen der Bauern seien vielfältig und teils existenzbedrohend, warnt die Generalsekretärin. Deshalb müsse der Staat mit Finanzspritzen helfen, unter anderem auch bei der Düngemittelversorgung. Außerdem müsse die Politik flexibler werden und zum Beispiel Innovationen bei Züchtungen ermöglichen. Ein weiteres Problem, der Wassermangel. Auch da sieht die Generalsekretärin die Politik am Zug.
17: Die Drohnenabwehreinheit der Bundeswehr wird aufgestockt. Das Innenministerium hat einen Bericht der Bild-Zeitung bestätigt, nachdem die Einheit auf 300 Kräfte anwachsen soll. Außerdem sind statt 4 jetzt 8

0: Standorte geplant. Hintergrund ist der Fund einer Sprengstoffdrohne am Flughafen Leipzig-Halle letzten Dienstag. Deutschland könnte laut Wirtschaftsministerin Reiche in Sachen KI Vorreiter werden, zumindest in einem bestimmten Bereich. Das Rennen um Sprachmodelle würden wir wohl nicht gewinnen, aber bei industrieller KI gäbe es gute Voraussetzungen, eine führende Rolle zu spielen, so die CDU-Politikerin. Industrielle KI soll Maschinen, Fabriken und Produktion intelligenter und damit auch effizienter machen. Eine falsche Wundheilerin hat eine Münchnerin um einen fünfstelligen Betrag betrogen. Sie hatte der 29-Jährigen jahrelang versprochen, Kontakt zu einem verstorbenen Angehörigen herstellen zu können und kassierte dafür regelmäßig Geld. Im Mai hat die Frau Anzeige erstattet. Die Polizei nahm die Betrügerin letzte Woche in München fest. Nach einem Termin beim Haftrichter sitzt sie jetzt im Gefängnis. 14 Jahre nach ihrem Tod bekommt Pop-Ikone Whitney Houston ihre eigene Barbie. Der Spielzeughersteller Mattel würdigt damit das außergewöhnliche Vermächtnis einer der einflussreichsten Künstlerinnen der Musikgeschichte, heißt es in einer Mitteilung. Zu Whitney Houstons größten Hits gehören I Will Always Love You oder I Wanna Dance With Somebody.
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2: Mit Jan Gebelein. Seit dem Abend ist die Polizei im Vogtland auf der Suche nach der 84 Jahre alten Renate B. Sie ist seitdem aus einem Pflegeheim in Netzschkau vermisst. Die Vermisste ist gut zu Fuß unterwegs und kommt gerne mit Leuten ins Gespräch. Die Polizei vermutet, dass sie sich an einem Bahnhof aufhalten und in einer hilflosen Lage sein könnte. Eine Beschreibung und ein Bild von der Vermissten findet ihr bei uns im Web und der App. Vor 4 Jahren sind die Pläne für das Schillerquartier in der Hofer Innenstadt vorgestellt worden. Viel passiert ist seitdem aber nicht. In seinen ersten 100 Amtstagen als neuer Oberbürgermeister hat sich Stefan Schmalfuß auch mit dem Projekt beschäftigt. Demnach arbeitet das Bauamt aktuell an einer Angebotsplanung. Die soll Grundstückseigentümern zeigen, was alles möglich ist auf dem Gelände. Die Investoren hatten ihre Pläne für das Schillerquartier zuletzt nochmal überarbeitet. Neben dem geplanten Ärztezentrum soll nun auch ein Hotel entstehen. 2 geplante Hochhäuser sind dagegen vom Tisch. 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
3: Auch in dieser Woche wieder Badewetter hier bei uns in der Region. Perfekt für die Sommerferien. Liebe Grüße an alle, die heute im Schwimmbad sind oder am See oder da jetzt noch am Nachmittag hinfahren. Das ist auf jeden Fall die richtige Entscheidung, sich da mal ein bisschen abzukühlen. Aber an dieser Stelle auch mal liebe Grüße an alle, die draußen arbeiten müssen, ohne Klimaanlage, ohne Abkühlung. Das ist natürlich wieder hart bei um die 30 Grad heute. Aber morgen und am Mittwoch gibt es ein bisschen Entspannung, dann um die 25 Grad. Die Nächte sind dann auch wieder kühler, aber ab Donnerstag wird's schon wieder heißer. Servus, liebe Autofahrer. Wir schauen auf die Straßen, auf die A9 Richtung Berlin. Aufpassen zwischen Münchberg Nord und Hof West. Ein kaputtes Auto auf dem Standstreifen. Und es dauert immer noch länger auf der A9 Richtung Nürnberg zwischen Markt Schorgast und dem Dreieck Bayreuth-Kulmbach. 5 Kilometer Stau. Ja, 15 Minuten mehr Zeit müsst ihr einplanen. Und halbseitig gesperrt ist in Tettau zwischen der Schützenstraße und der Bahnhofstraße wegen ausgelaufenen Flüssigkeiten noch bis 19 Uhr und 1 Kilometer Stau haben wir auch auf der A93 Richtung Hof zwischen Höchstädt und Schönwald. Da dauert es so 5 Minuten länger. Viel los ist auch auf der B90 aktuell Richtung Saalfeld zwischen Saaldorf und der Omega-Kreuzung. Plant da mal 10 Minuten mehr ein jetzt am Nachmittag. Geblitzt wird auf der B2 in Töpen in der Ortsmitte Richtung Schleiz und in Oberschieder Richtung Kirchenlamitz Höhe Parkplatz. Wenn ihr sonst noch was seht, 09281 880
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3: Schönen Nachmittag euch, schönen Montag. Ja, ich würde sagen, heute zum Wochenstart, da können wir uns schon mal ein Eis gönnen, oder? Bei dem Wetter. Oder vielleicht einen Eiskaffee jetzt, das wäre auch eine gute Idee. Also vielleicht machen wir uns einen Eiskaffee jetzt auf der Arbeit oder holen uns noch schnell einen. Und dann bekommen wir die restlichen Stunden auf der Arbeit heute schon noch rum, gell? Wir motivieren auf jeden Fall mit der perfekten Playlist.

0: Ihr hört Radio Euroherz heute am Montag. Einen schönen Wochenstart euch. Und Schädlingsbekämpfung bedeutet längst nicht nur, Wespennester zu entfernen oder akute Probleme zu lösen. Für viele Unternehmen geht's vor allem darum, Waren, Gebäude und sensible Produktionsbereiche dauerhaft zu schützen. Dennis ist Schädlingsbekämpfer bei der Fortuna GmbH in Hof.
1: 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Vorratsschutz ist dann natürlich das, was jetzt für Speditionen, Lebensmittelbetriebe wichtig ist. 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
0: 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Nochmal Dennis.
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0: der Schädlingsbekämpfung gibt's längst digitale Lösungen. 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
2: Auch heute schwitzen wir wieder ordentlich zusammen. Ja, um die 30 Grad hier in der Region. Und an dieser Stelle mal ganz, ganz liebe Grüße. Wirklich an alle, die ohne Klimaanlage im Büro arbeiten. Aber natürlich auch an die, ja, die draußen arbeiten, die gar keine Klimaanlage haben können. Also liebe Grüße auf die Baustellen zum Beispiel, auf die Dächer hier in der Region. Ja, meinen größten Respekt. Die nächsten 2 Tage wird es ja wenigstens ein bisschen kühler, so um die 25 Grad. Aber ab Donnerstag, ja, da ist es dann wieder viel heißer. Aber zusammen schaffen wir das natürlich auch mit der schönen Playlist hier bei uns.

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15: Mit Jan Gebelein. Seit der Kommunalwahl im März hat Hof einen neuen Oberbürgermeister. Nun ist Stefan Schmalfuß schon über 100 Tage im Amt. In dieser Zeit hatte er es bereits mit mehreren Großprojekten in Hof zu tun. Dazu zählt auch die Fassade der Freiheitshalle. Die ist wegen Baumängeln schon seit Jahren abgesperrt. Laut einem Gutachten muss die Fassade komplett

0: saniert werden. Der Stadtrat hat sich schon mit mehreren Lösungsansätzen beschäftigt, erklärt Stefan Schmalfuß.
1: Es stehen mehrere Möglichkeiten im Raum, entweder wieder Glas oder aktuell die Alternative einer Textilfassade. Der nächste Schritt ist, dass wir uns mal so eine Textilfassade, damit die nicht jetzt automatisch aus dem Rennen ist, vor Ort anschauen, weil Textilfassade ist auf jeden Fall deutlich günstiger, als eine Glasfassade wiederherzustellen.
0: So eine Textilfassade haben zum Beispiel die Allianz Arena in München oder das Parkhaus der World of Sports auf dem Adidas Campus in Herzogenaurach. Die Stadt Hof bekommt mehrere Millionen Euro Schadenersatz wegen der Baumängel an der Freiheitshalle. Das Geld soll die Kosten für die neue Fassade mit abdecken, so Schmalfuß. Die Polizei im Vogtland bittet euch um Mithilfe bei der Suche nach einer Frau. Seit gestern Abend ist die 84 Jahre alte Renate B. aus einem Pflegeheim in Netzschkau vermisst. Sie ist 1,60 Meter groß, hat weiße, schulterlange Haare und trug ein weißes T-Shirt, eine helle Dreiviertelhose und weiße Halbschuhe. Die Vermisste ist gut zu Fuß und kommt gerne mit Leuten ins Gespräch. Die Polizei vermutet, dass sie sich an einem Bahnhof aufhält und in einer hilflosen Lage sein könnte. Ein Bild der Vermissten und den Kontakt zur Polizei findet ihr auf unserer Website. Besonders jetzt in den Ferien machen Kinder und Familien gerne mal einen Ausflug zum Spielplatz. Im Generationenpark Kreative Elsteraue in Plauen können die Kinder jetzt ein neues Spielgerät nutzen. Die Stadt hat eine neue Holzschaukel anbringen lassen. Sie ist jetzt offiziell zum Schaukeln freigegeben, heißt es aus dem Rathaus. Das hat sich die Stadt Plauen gut 11.000 Euro kosten lassen. Neben der Schaukel gibt es auf dem Spielplatz ein Karussell, eine Seilbahn, ein Trampolin, eine Stehwippe und eine Kletteranlage. Zum Entspannen sind auch mehrere Bänke und zwei Hängematten in der Elsteraue.
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0: Heiße Spur im Fall der Leipziger Drohnenbombe. Ermittler haben offenbar eine DNA-Spur an dem Fluggerät sichern können. Wie die Bild-Zeitung berichtet, soll diese Spur mit der von einem Brandanschlag im Juli 2024 am DHL-Logistikzentrum in Leipzig übereinstimmen. Der russische Geheimdienst wurde damit in Verbindung gebracht. Die Gegner von Gianni Infantino wollen den Druck auf den angezählten FIFA-Präsidenten hochhalten. In einem offenen Brief werfen die Dachverbände von Europa, Asien, Nord- und Mittelamerika sowie der Karibik Infantino Täuschung vor. 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
3: Danke für die Infos. Wir schauen kurz aufs Wetter und das geht ganz schnell, weil es ist einfach wunderschön. Die Sonne ist da die ganze Woche und heute ist es nochmal richtig heiß, um die 30 Grad. Morgen und am Mittwoch dann ein bisschen entspannter, um die 25 Grad. Aber ab Donnerstag wird es dann auch wieder richtig heiß. Also die Schülerinnen und Schüler in den Ferien können sich, glaube ich, nicht beschweren. 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Wir schauen nochmal auf die A9 Richtung Nürnberg. 7 Kilometer Stau zwischen Markt Schorgast und dem Dreieck Bayreuth-Kulmbach. Da ist ja die Baustelle. Es dauert 20 Minuten länger aktuell. Und dann geht's auf die A93 Richtung Hof. Aufpassen zwischen Weiden-Süd und Weiden-Frauenricht. Da liegen Gegenstände auf der Fahrbahn. Reifenteile und ein kaputter Schwertransport steht da auf dem Standstreifen. Ragt aber so ein bisschen auf die rechte Spur des wirklich aufpassen. Und wir bleiben auf der A9 Richtung Hof zwischen Höchstädt und Schönwald. 2 Kilometer stockender Verkehr. Es dauert so 5 Minuten länger. Weiter geht's auf der B90 Richtung Saalfeld zwischen Saaldorf und der Omega-Kreuzung. 10 Minuten Zeitverlust aktuell und über 5 Minuten länger dauert's auch auf der B92 Richtung Schönberg zwischen Schöpsdrehe und Plauen. Und halbseitig gesperrt ist in Tettau zwischen der Schützenstraße und der Bahnhofstraße immer noch wegen ausgelaufenen Flüssigkeiten. Das dauert heute auch noch bis circa 19 Uhr. Und geblitzt wird auf der B2 in Töpen in der Ortsmitte Richtung Schleiz und in Oberschieder Richtung Kirchenlamitz auf Höhe vom Parkplatz. Wenn noch was sein sollte, sagt immer gerne Bescheid. 09281 880 880.
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3: Servus, schönen Nachmittag. Schön, dass wir euch durch einen weiteren heißen Tag hier bei uns in der Region begleiten dürfen. Für alle, die frei haben.

haben, ist das natürlich perfekt. Also da muss man gar nicht wegfahren, oder? Oder wegfliegen. Hier ist es einfach genauso schön. Und bei uns in der Region ist es doch so und so am allerschönsten. Der schönste Ort der Welt. Und jetzt gibt's wieder ganz viel Musik für den Wochenstart für euch. Hey!

Wir begleiten euch durch den Arbeitstag, aber super gerne natürlich auch durch den Urlaubstag. Ja, es ist ja die zweite Sommerferienwoche. Da starten heute viele so richtig offiziell in den Urlaub, in die Urlaubswoche oder in die Urlaubswochen. Da wünscht man natürlich eine schöne freie Zeit. Wetter ist ja optimal. Da können wir schön schwitzen. Und ich sag jetzt so langsam Servus. Wir hören uns dann aber ja morgen wieder. Freue mich schon. Schönen Nachmittag euch noch. Die Euro.

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1: Ja, und die seid vielleicht ihr. 09281 880 880. Ihr schickt uns hier eine WhatsApp ins Studio. 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
16: Ich bin Moritz Einzel. Offenbar gibt's eine neue Spur rund um den Drohnenvorfall am Flughafen Leipzig-Halle. Laut Medienberichten wurde eine DNA-Übereinstimmung auf der mit Sprengstoff beladenen Drohne gefunden. Demnach soll die Spur mit der vom Brandanschlag vom Juli 2024 am DHL-Logistikzentrum in Leipzig übereinstimmen. Damals hatte es eine ganze Brandsatzserie gegeben. Die Ermittler hatten insgesamt 22 Verdächtige mit mutmaßlichen Verbindungen nach Russland identifiziert. Trockenheit und Hitze setzen auch der Landwirtschaft zu. Der Deutsche Bauernverband befürchtet, dass die Ernten in diesem Jahr eher unter dem Durchschnitt liegen. Das sagt der Generalsekretärin Sabet in der ARD. Mehr von Thomas Thonfeld.
17: Die Belastungen der Bauern seien vielfältig und teils existenzbedrohend, warnt die Generalsekretärin. Deshalb müsse der Staat mit Finanzspritzen helfen, unter anderem auch bei der Düngemittelversorgung. In anderen EU-Ländern laufe das auch so. Außerdem müsse die Politik flexibler werden und zum Beispiel Innovationen bei Züchtungen ermöglichen.
16: In den vergangenen beiden Monaten Juni und Juli hat sich Westeuropa so stark erwärmt wie noch nie. Wie aus Daten des EU-Klimadienstes Copernicus hervorgeht, betrug die Durchschnittstemperatur in der Region rund 21,6 Grad. Das sind fast 2,8 Grad mehr als der langjährige Mittelwert für den Juni. Im Ukraine-Krieg bekommt Russland ja militärische Unterstützung aus Nordkorea. Die ukrainische

0: Staatsführung befürchtet jetzt, dass weit mehr Truppen aus Nordkorea eingesetzt werden könnten als bislang angenommen. Präsident Selenskyj schrieb von bis zu 50.000 Nordkoreanern. Eine Quelle dafür nannte er jedoch nicht. Die Magie von Harry Potter hat sogar Auswirkungen auf das Stromnetz in Großbritannien. Das ist jetzt durch einen Podcast bekannt geworden. Ein Kabel, das das britische Stromnetz mit Irland verbindet, sollte demnach ursprünglich durch einen walisischen Strand verlaufen. Dort jedoch befindet sich die Filmgrabstätte des Hauselfen Dobby. Wie der Projektleiter erzählt hat, wurde die Trasse nach zahlreichen Anrufen besorgter Harry Potter-Fans verlegt.
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2: Mit Jan Gebelein. Seit mehr als 100 Tagen ist Stefan Schmalfuß jetzt schon neuer Oberbürgermeister von Hof. In dieser Zeit musste er sich bereits mit verschiedenen Großprojekten beschäftigen, darunter auch die Fassade der Freiheitshalle. Die muss wegen Baumängeln komplett saniert werden, sagt ein Gutachten. Die Stadt Hof prüft aktuell mehrere Möglichkeiten. Dazu zählt auch eine Textilfassade, erklärt Schmalfuß im Euroherz-Interview. Das wäre deutlich günstiger, als die Glasfassade wiederherzustellen. Die Verantwortlichen wollen sich nun Gebäude mit so einer Textilfassade anschauen. Die gibt es zum Beispiel an der Allianz Arena in München. Für den Kulmbacher Hammerwerfer Merlin Hummel ist der erste Tag bei der Leichtathletik-Europameisterschaft in Birmingham eine Zitterpartie gewesen. In der Qualifikation am Vormittag ist er mit 75,49 Metern hinter den Erwartungen zurückgeblieben. Doch auch andere Hammerwerfer haben gepatzt. Der Titelverteidiger aus Polen hat beispielsweise knapp das Finale verpasst. Als Zehnter ist Hummel schlussendlich doch noch qualifiziert. Als amtierender Vize-Weltmeister geht er morgen Abend als klarer Favorit in den Wettkampf. 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
3: Ja, wir sind mitten in der zweiten Sommerferienwoche. Beklagen brauchen sich Urlauber und Ferienkinder nicht. Es ist sonnig und warm bis heiß. Dafür fehlt aber Regen, der in manchen Regionen schon wirklich dringend benötigt wird. Heute gibt es einen Sonne-Wolken-Mix mit einzelnen Schauern und Gewittern. Bei bis zu 30 Grad wird also wieder kräftig geschwitzt. Vereinzelt am Abend Schauer und Gewitter. Die Nacht wird relativ kühl bei 14 Grad. Bis zum Donnerstag bleibt es strahlend sonnig und mit maximal 25 bis 27 Grad ist es vorübergehend nicht mehr ganz so heiß. Danach geht es aber wieder nach oben und wir knacken die 30 Grad Marke. Der Euroherz-Service, die schnellsten Verkehrsinfos von hier A9 Berlin-Nürnberg zwischen Rudolfstein und Bergbad Steben. Zwei defekte LKW, die rechte Spur ist hier blockiert. Im weiteren Verlauf dann zwischen Marktschorgas und dem Dreieck Bayreuth-Kulmbach. Baustelle 7 Kilometer Stau hier, knapp 20 Minuten dauert es länger. Die A70 in Richtung Bayreuth zwischen Stadelhofen und Schirradorf, eine ungesicherte Unfallstelle, rechte Spur gesperrt. Und A93 Regensburg-Hof zwischen Höchstädt und Schönwald im Baustellenbereich stockender Verkehr, 2 Kilometer plus 5 Minuten in diesem Bereich. Wir wünschen euch eine gute Fahrt. 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Eine Abstandsmessung gibt es auf der A9 Richtung Berlin zwischen Marktschorgas und Gefrees. Dann wird geblitzt auf der B2 in der Ortsmitte von Töpen in Richtung Schleiz und der B303 in Bad Berneck auf Höhe des Supermarkts. Wenn ihr mehr habt, bitte anrufen oder eine WhatsApp schicken an die 09281 880 880. Wir geben es weiter und dann wissen es alle.
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3: Vielleicht habt ihr ja vor, im Urlaub ans Wattenmeer zu fahren. Da haben Forscher jetzt nach Jahrzehnten des Rückgangs wieder tausende kleine Haie nachgewiesen. Also heißt es beim Wattwandern besser Gummistiefel mit Stahlkappen anziehen. Also die Zahl der Haie in der Nordsee wächst und man freut sich da auch auf Sylt über Zuwachs in der High Society.

0: ACDC, You Shook Me All Night Long, das ist die beste Playlist für die Region, das ist Radio Horaz mit dem Feierabendstarter am Montag. Der großartige Happy Kerkeling ist dieses Jahr ja nach längerer Pause gleich mit zwei tollen Komödien auf die große Kinoleinwand zurückgekehrt. Einer davon ist Extra Wurst von Regisseur Markus A. Rosenmüller. Und darin brilliert HP als Tennisclub-Vereinsvorsitzender Heribert. Gemeinsam mit Christoph Maria Herbst, Fari Yardim, Anja Knauer und Friedrich Mücke. Und diese wunderbar respektlose Komödie zeigen wir euch heute beim Euroherz Kinosommer in Bad Weißenstadt am See. Mehr von Radio Euroherz Reporterin Jessica Martin.
1: Heribert ist langjähriger Vorsitzender des rheinischen Provinztennisclubs Lengenheide, in dem die Welt noch so richtig in Ordnung ist.
2: Dank unseres Vereinsmottos, im Frieden und im Krieg, behält die Einigkeit den Sieg.
1: Doch als die Mitglieder über die Anschaffung eines neuen Grills abstimmen sollen...
3: Lass uns das abkürzen. Wir kaufen einen neuen Grill, weil der alte ist nämlich Schrott. Kein Widerstand? Einstimmig angenommen.
1: Gibt's unerwarteterweise noch eine Wortmeldung.
4: Heribert, wäre das nicht eine nette Geste, wenn wir für Mitglieder mit türkischem Migrationshintergrund auch einen zweiten Grill dazu holen?
5: Das darf doch nicht wahr sein.
1: Auch Heribert ist völlig entgeistert.
6: Wir haben doch nur ein türkisches Mitglied. Und,
7: Errol? Du hast doch bestimmt nichts dagegen, wenn wir deine Knoblauchwurst mit auf unseren Grill legen.
8: Wenn Schwein auf dem Grill ist, dann geht das für Muslime eigentlich nicht.
9: Ja, wenn der Schwein drauf war, dann ist der Grill, Achtung, ver... Saut.
1: Daraufhin entbrennt eine hitzige Diskussion, die sich langsam aber sicher immer weiter hochschaukelt.
10: Man kann sich als Minderheit einer Mehrheit auch mal beugen und nicht mal eine Extrawurst brauchen für seine bescheuerte Religion.
11: Vorsicht, pass auf, was du sagst.
10: Auf was soll ich denn aufpassen? Komm ich dann zur Strafe? Keine 72 Jungfrauen?
12: So viele findet man in Lengenheide eh nicht.
1: Total aus dem Ruder läuft es aber erst, als Heribert irgendwann die Schnauze voll hat und einfach eigenmächtig entscheidet.
13: Als Präsident des TC Lengenheide beschließe ich, unter Berufung auf die Notstandsregeln einen eigenen Türkengrill.
10: Was denn für Notstandsregeln?
14: Du führst dich hier auf wie der deutsche Erdogan.
15: Das ist eine Beleidigung.
16: Ja, aber wir sagen es Erdogan ja nicht weiter.
0: Wie schnell aus einer Mücke ein Elefant werden kann und ob am Ende wieder Frieden im Verein einkehrt, könnt ihr euch heute beim Euroherz Kinosommer in Bad Weißenstadt am See anschauen. Wir haben unsere XXL-Leinwand im Kurpark aufgebaut. Der Eintritt ist wieder umsonst. Den haben Sponsoren für euch übernommen und ab 19 Uhr sind wir für euch da. Filmstart ist, wenn es dunkel genug ist, gegen 21 Uhr.

0: ganz besonders vorsichtig. Danke fürs Melden und euch eine gute Fahrt. Und am Mittwoch, da wird es wieder spannend oben am Himmel, denn wir können bei uns eine partielle Sonnenfinsternis miterleben. Und wie wir das Naturereignis am besten, vor allem sicher beobachten, weiß Radio Euroherz-Reporter Mike Wirth.
1: Am 12. August in den frühen Abendstunden schiebt sich der Mond vor die Sonne und bedeckt dann rund 80% der Sonnenscheibe. So eine partielle Sonnenfinsternis ist selten.
2: In vielen Regionen wird nur noch ein ganz schmaler Teil der Sonne sichtbar sein. Dazu kommt der Zeitpunkt am Abend, wenn die Sonne bereits tief am Horizont steht. Das sorgt für besondere, spannende Eindrücke und tolle Beobachtungsmöglichkeiten. Viele Astronomiefans zum Beispiel haben diesen Termin auch längst schon im Kalender.
1: Erklärt Jacqueline Schlüter vom Optikexperten Bresser. Aber wer sich das Himmelsphänomen ohne geeignete Sonnenfinsternisbrille anschaut, riskiert dauerhafte Schäden an der Netzhaut.
2: Also wichtig ist, auf zertifizierte Sonnenfinsternisbrillen zu achten, die die geltenden Sicherheitsstandards erfüllen. Und wer die Sonnenfinsternis fotografieren möchte, sollte auch unbedingt darauf achten, durch einen Filter zu fotografieren.
1: Wer einen perfekten Blick auf das seltene astronomische Ereignis haben möchte, am besten frühzeitig einen Platz mit freier Sicht nach Westen suchen.
2: Also Hügel, Aussichtspunkte oder auch Küstenabschnitte zum Beispiel bieten oft richtig gute Bedingungen. Da die Sonne kurz vor dem Untergang steht, können Gebäude oder Bäume schnell die Sicht versperren. Ein freier Horizont macht hier oft den entscheidenden Unterschied.
0: Also neben dem richtigen Platz vor allem auf den richtigen Schutz für die Augen achten. Das ist ganz, ganz wichtig für diese partielle Sonnenfinsternis am Mittwoch. Die nächste gibt es dann übrigens erst im Jahr 2081. Das dauert

Vogue bei Radio Euroherz. Don't let go, es ist 4:08, ist der Euroherz-Service mit den schnellsten Verkehrsinfos von hier. Die Steffi hat eine WhatsApp geschrieben. Vorsicht auf der A93 an der Anschlussstelle und der Autobahnausfahrt Tiersheim hat es einen Unfall gegeben hier. Das Ganze noch ungesichert. Fahrt bitte ganz

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12: Um 3:30 mit Jan Gebelein. Ob im Wald, im Park oder zu Hause im Garten, überall breiten sich zurzeit Zecken aus. Das Robert-Koch-Institut stuft den gesamten Freistaat als FSME-Risikogebiet ein, also auch die Euroherz-Region. Gesundheitsministerin Judith Gerlach warnt vor den Gefahren, die von Zecken ausgehen. Seit Jahresbeginn wurden in Bayern schon 175 FSME-Fälle gemeldet. Das sind mehr als im gleichen Zeitraum vergangenes Jahr. Gerlach ruft dazu auf, den FSME-Impfschutz gerade jetzt in der Ferienzeit zu überprüfen. Zu den Fällen der Hirnhautentzündung kommen noch über 2700 Borreliosefälle hinzu. Dagegen gibt es keine Impfung. Nach dem Aufenthalt im Freien solltet ihr euch gründlich nach Zeckenstichen absuchen. Bei Symptomen wie etwa einer ringförmigen Rötung um die Stichstelle solltet ihr zum Arzt. Noch bis morgen schauen wir mit euch Filme unter freiem Himmel im Kurpark in Bad Weißenstadt am See. Ende der Woche geht unsere Euroherz-Kinosommertour dann weiter. Vom 13. bis zum 16. August bauen wir unsere XXL-Leinwand an der Glasschleife in Marktredwitz auf. Oberbürgermeister Oliver Weigel.
13: Die Besucher müssen sich Einlassbändchen besorgen in der Touristinfo, denn die Besucherzahl hier wird limitiert sein und von daher kommen nur Leute rein, die auch ein Einlassbändchen haben und pro Person kann man maximal 4 Bändchen abholen.
12: Das kostenlose Bändchen braucht ihr nur für die Kinofläche an der Glasschleife. Ansonsten könnt ihr euch frei auf dem Gelände bewegen und die Afterwork-Partys oder den Kindertag genießen. Mehr zum Programm und zur Filmauswahl für den Kinosommer in Marktredwitz findet ihr auf euroherz.de. Die Qualifikation bei der Leichtathletik-Europameisterschaft

0: Weltmeisterschaft in Birmingham rund um die deutschen Hammerwerfer ist eine Zitterpartie gewesen. Merlin Hummel aus Kulmbach ist als amtierender Vizeweltmeister als klarer Favorit ins Rennen gegangen. Der Druck brachte ihn aber offenbar in Straucheln. Mit 75,49 Metern ist er in der Qualifikation hinter seinen Leistungen zurückgeblieben. Das gilt allerdings auch für andere Hammerwerfer. So konnte Hummel als Zehnter schlussendlich das Finale morgen Abend erreichen.
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0: Offenbar gibt's eine neue Spur rund um den Drohnenvorfall am Flughafen Leipzig-Halle. Laut Medienberichten wurde eine DNA-Übereinstimmung auf der mit Sprengstoff beladenen Drohne gefunden. Demnach soll die Spur mit der vom Brandanschlag vom Juli 2024 am DHL-Logistikzentrum in Leipzig übereinstimmen. Die Ermittler hatten insgesamt 22 Verdächtige mit mutmaßlichen Verbindungen nach Russland identifiziert. Trockenheit und Hitze setzen auch der Landwirtschaft zu. Der Deutsche Bauernverband befürchtet, dass die Ernten in diesem Jahr eher unter dem Durchschnitt liegen. Das sagte Generalsekretärin Sabet in der ARD. 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
2: Dankeschön, Jan.
0: Gerne.
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2: Ja, da bleibt es auch zum Start in die neue Woche. Meist sonnig und hochsommerlich heiß mit maximal 30 Grad. Stellenweise werden in der Euroherz-Region die Quellwolken am Nachmittag und Abend zahlreicher. Ganz vereinzelt sind auch Schauer oder Gewitter möglich. Meist bleibt es aber trocken. Noch morgen ist Regen eher selten. Stattdessen scheint von früh bis spät die Sonne von einem blauen Himmel. Nur ein paar harmlose Schönwetterwolken ziehen ab und an vorbei. Zumindest wird es nicht mehr ganz so heiß. 25 bis 27 Grad reichen aber auch noch, finde ich. Über 30 Grad werden es dann wieder in Richtung Wochenende. Es ist 4:05. Wir schauen auf die Straßen. Hier ist der Euroherz-Service mit den schnellsten Verkehrsinfos von hier. A9 Nürnberg-Berlin zwischen Gefrees und Münchberg-Süd. Ein Holzbrett auf der Fahrbahn. Dann im weiteren Verlauf, beziehungsweise nicht weiteren Verlauf, sondern Gegenrichtung. Die A9 in Richtung Berlin zwischen Marktschorgasse und dem Dreieck Bayreuth-Kulmbach. 7 Kilometer Stau, 25 Minuten müsst ihr hier mehr einplanen. Die A70 von Bamberg in Richtung Bayreuth zwischen Stadelhofen und Schillerdorf. Rechte Spur blockiert. Vorsicht, es staut sich hier und das Stauende liegt im Kurvenbereich. Hier laufen aktuell auch Bergungsarbeiten. Die A93 Regensburg-Hof zwischen Höchstädt und Schönwald. 3 Kilometer Stau, 7 Minuten dauert es länger und auf der A93 hat es an der Ausfahrt Tiersheim auch einen Unfall gegeben. Entsprechend gibt es hier entsprechende Behinderungen. Da ist dann auch noch zwischen Wieser und Falkenberg ein defekter LKW. Deshalb ist der Standstreifen blockiert. Die B289 Rehau-Kulmbach zwischen Quellenreuth und Schwarzbrander Saale liegen Gegenstände auf der Fahrbahn. Wir wünschen euch, wo es geht, eine gute Fahrt. Kommen zu den Blitzern. Denn alle Blitzer gibt es immer zuerst bei Radio Euroherz. Eine Abstandsmessung ist uns gemeldet worden von der A9 in Richtung Berlin zwischen Marktschorgast und Gefrees. Geblitzt wird außerdem auf der B2 in der Ortsmitte von Töpen in Richtung Schleiz, der B303 in Bad Berneck auf Höhe des Supermarkts und in Schwarzbach an der Saale von Schwarzbach an der Saale in Richtung Kirchenlamitz auf Höhe Schiederberg. Wenn ihr mehr habt, Blitzer, Staus, Behinderungen, dann ruft uns bitte an oder schickt eine WhatsApp. Dann geben wir es weiter und es wissen alle. Die Nummer ist die 09281 88 0 88 0. Dankeschön.
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0: 100 Klassiker. Cheap Trick, I want you to want me. Wir haben es gleich, 3:45. Ich bin Thomas Ploss, ihr hört den Feierabendstart bei Radio Euroraz am Montag. Und seit über 100 Tagen ist Stefan Schmalfuß jetzt Oberbürgermeister von Hof. Seitdem hat der neue Rathauschef einen noch volleren Terminkalender als vorher. Viel Zeit zum Einarbeiten ist ihm aber trotzdem nicht geblieben.
1: Ich

0: den Vorteil durch meinen vorhergehenden Job, den ich fast 30 Jahre gemacht habe, dass ich eigentlich auch da schon quasi 24/7 irgendwie immer gedanklich bei meinem Job, bei meinem Geschäft war, immer auch mit Problemen zu tun hatte, die ich lösen musste und somit auch zeitlich, sprich Wochenende, abends oder auch in Ferien oder Urlaubszeiten für mich nicht so relevant waren, sondern für mich hat immer Priorität das Geschäft gehabt und so ist es jetzt auch hier.
1: Ja, an Themen und Problemfelder gibt es genug in Hof. Da hieß es von Anfang an, Ärmel hochkrempeln und machen.
0: Ich wusste vorher, was es bedeutet, lange Arbeitstage zu haben. Ich wusste es, was es bedeutet, am Wochenende nicht unbedingt daheim zu sein. Und ich wusste es auch vorher, dass man mit Urlaub und so weiter auch nicht unbedingt gerade üppig ausgestattet ist. Und dass man da hier zum Beispiel in der Weihnachtszeit 2 Wochen Urlaub machen kann. Also das war für mich so die Ausgangslage. Somit ist es für mich jetzt keine Riesenumstellung, was die zeitliche Belastung angeht. Es ist zugegebenermaßen nochmal eine Schippe drauf, aber jetzt nicht konkret oder komplett anders.
1: Vor seiner Zeit im Hofer Rathaus war Stefan Schmalfuß fast 30 Jahre Kinochef und da gibt es zum Teil dann doch gravierende Unterschiede zum neuen Posten.
0: Eine Verwaltung, eine Behörde ist da nochmal ganz anders aufgestellt. Es gibt viele Vorgaben formeller Art, struktureller Art, die ich aus der Wirtschaft jetzt so nicht kenne, die in der Wirtschaft wesentlich pragmatischer und zielführender oft geregelt werden können und auch mal so einfach aus Entscheidungsfreude heraus. Die Entscheidungsfreude ist natürlich auch in der Verwaltung da, aber man muss auch schon zugeben, dass man hier ein Stück weit auch durch die Strukturen logischerweise auch gebremst wird, was ja auch nachvollziehbar ist. Aber das ist das, was mir eigentlich am meisten schwerfällt, dass man nicht so flexibel und nicht so agieren kann, wie man gerne möchte.
1: Tja, das merkt er ja zum Beispiel bei diversen Großprojekten wie dem Schillerquartier, der Freierzahle, dem Busbahnhof, den Schulen oder ganz allgemein beim Haushalt der Stadt. Trotz aller Probleme geht Stefan Schmalfuß die Aufgabe mit jeder Menge Optimismus an.
0: Trotz der schwierigen Lage, vor allem finanzieller Art, bin ich sehr zuversichtlich. Wir haben doch eine wirklich schöne Stadt. Wir haben ein kulturell unwahrscheinlich vielfältiges Angebot. Wir sind Sportstadt. Wir haben wahnsinnig viel Freizeitaktivitäten. Wir haben unseren Unreusee, unseren Theresienstein, so viele kleine Oasen, auf die wir stolz sein können, die wir nutzen können. Wenn wir alle ein bisschen dazu beitragen und Kompromisse schaffen, auch ein bisschen Verzicht üben können, dann geht es uns hier gut und ich glaube, dann ist Hof auf einem guten Weg. Ich bin da sehr zuversichtlich und optimistisch und freue mich, dass ich zumindest jetzt für die nächsten 6 Jahre daran teilhaben darf und mitgestalten darf.
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0: Starter um 9:04 mit Craig David und Walking Away. Besonders im heißen Sommer können sich Blaualgen besonders gut in Gewässern ausbreiten und verderben Menschen damit den Badespaß, denn die Blaualgen, die in der Fachsprache Cyanobakterien heißen, sind zwar in kleineren Mengen normal, in größeren aber gar nicht mal ungefährlich, sagt auch Dr. Stefanie Huber vom Bayerischen Landesamt für Gesundheit und Lebensmittelsicherheit.
1: Also manche dieser Cyanobakterien bilden leider Giftstoffe und daher sollte man kein Wasser schlucken. Bei empfindlichen Personen kann es auch zu Hautreizungen kommen, wenn man trotzdem ins Wasser geht. Und was auch ganz wichtig ist bei dem Thema, sind die Sicherheitsaspekte. Also das Wasser ist dann ja häufig sehr stark getrübt. Und wenn jetzt ein Schwimmer in Not gerät, würde das dann die Rettungsmaßnahmen noch erheblich erschweren, wenn jemand untergeht und man dann wegen der starken Trübung wenig erkennen kann.
0: Okay, woran genau können wir jetzt erkennen, dass der Badesee vor uns mit Blaualgen belastet?

0: ist?
1: Zum einen, wenn das Wasser sehr stark getrübt ist, meistens sind das so grünliche Trübungen, kann auch mal eine rötliche Trübung sein. Oder wenn auf der Wasseroberfläche grüne oder rote Schichten schwimmen von aufschwimmenden Algenbestandteilen, also dann kann es zum Risiko kommen.
0: Ja, besonders aufpassen sollten Eltern auf ihre Kinder, denn gerade Kleinkinder, die noch häufiger mal Gegenstände in den Mund nehmen, können damit auch eben diese Bakterien aufnehmen. Und auch bei Tieren gilt extreme Vorsicht.
1: Auf Hunde sollte man auch aufpassen, wenn es irgendwo ein Cyanobakterienmassenvorkommen gibt, weil Hunde finden offensichtlich den Geruch der Cyanobakterien, empfinden sie als attraktiv und nehmen dann oft größere Wassermengen oder auch Algenmaterial auf. Und da kam es schon immer mal wieder zu Vergiftungsfällen, auch zu Todesfällen bei Hunden. Deswegen Hunde am besten vom Wasser fernhalten.
0: Die Gesundheitsämter behalten die Badeseen im Blick, nehmen bei Verdacht auch immer wieder Wasserproben. Und wenn sich die Blaualgen dann zu sehr ausbreiten, kann man auch Badeverbote aussprechen, wie aktuell in Bad Weißenstadt.

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1: Er ist nicht da, deshalb hole ich mir euch. Das ist mein Sommer-Special, wenn der Tobi in der Sommerpause ist. Die Euroherz-Ferienvertretung heißt, ihr kommt hier mit rein ins Studio und seid Teil der Euroherz-Morning-Show. Und zwar nicht nur gucken, sondern auch mitmachen. Wir lernen euch kennen, ihr habt Lieblingssongs dabei und wir machen diese eine Stunde am Freitagmorgen zu eurer. Lisa war vergangene Woche da.
2: Hallo liebe Julia, ich wollte nochmal Danke sagen für den schönen Freitag. Es war so toll bei euch. Es hat mir riesen Spaß gemacht. Es wird mir ewig in Erinnerung bleiben. Ich bin so oft gefragt worden, was ich bei euch mache und ob ich jetzt bei euch arbeite. Ich hätte am liebsten ja gesagt. Es war richtig cool. Eine mega Erfahrung.

0: Erfahrung, auch mal in ein professionelles Mikrofon zu sprechen. Und danke, dass du dir so viel Zeit für mich genommen hast und mir alles auch so ausführlich erklärt hast, trotz dass das ja mega stressig bei euch ist und wirklich Multitasking vom Feinsten, was ich nicht gedacht hätte. Also das war ein richtig cooler Tag, werde ich nie vergessen. Danke für die Möglichkeit. Und ich hoffe, ihr habt diese Woche auch eine ganz tolle Ferienvertretung.
1: Ja, und die seid vielleicht ihr. 09281 880 880. Ihr schickt uns hier eine WhatsApp ins Studio. Und vielleicht sehen wir uns dann am kommenden Freitag hier live im Euroherz-Studio.
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12: Ich bin Moritz Einzig. Durch Ladendiebstahl entsteht dem Einzelhandel jedes Jahr ein Milliardenschaden. Die Belastung nehme seit Jahren zu und habe 2026 einen Höchstwert erreicht, heißt es in einem gemeinsamen Positionspapier vom Handelsverband Deutschland und der Gewerkschaft der Polizei. Katrin Müller berichtet.
13: Ladendiebe schlagen immer häufiger, auch im großen Stil zu. Besondere Sorge bereitet den Einzelhändlern der gewerbsmäßige oder bandenmäßige Diebstahl, bei dem der Schaden oft besonders hoch ist. Der Verband HDE und die Gewerkschaft der Polizei fordern, die Taten konsequent zu verfolgen und die Täter zu überführen und entsprechend zu bestrafen. Sie machen sich außerdem für eine offene Videoüberwachung, Schwerpunktanwaltschaften und eine bessere Ausstattung der Polizei stark.
12: Nach der Entdeckung einer Sprengstoffdrohne am Leipziger Flughafen rückt die Ausstattung von Flughäfen mit Drohnenabwehrtechnik in den Fokus.
14: Also dieser Vorfall in Leipzig muss uns jetzt nochmal aufrütteln und wir müssen schneller werden,
12: sagte Bundesverkehrsminister Bilger im ZDF. Unterdessen soll die Drohnenabwehreinheit der Bundespolizei um 300 Spezialkräfte aufgestockt werden. Übergriffe auf Beschäftigte der Deutschen Bahn nehmen weiter zu. DB Regio hat neue Zahlen für den Nah- und Regionalverkehr vorgelegt. In der ersten Jahreshälfte gab es demnach rund 990 Vorfälle, ein Plus von 14% im Vergleich zum Vorjahr. 22 Beschäftigte wurden Opfer von schwerer Körperverletzung. Ein Mann ist von einer Brücke in den Silvensteinsee in Lenggries gesprungen und hat sich dabei schwer verletzt. Eine Gruppe junger Erwachsener sprang mit Anlauf erst auf ein Trampolin und dann in den See. Ein Mann kam mit dem Bauch auf der Wasseroberfläche auf und musste ins Krankenhaus. Die Wasserwacht warnt, der außergewöhnlich niedrige Wasserstand im Silvensteinsee mache solche Sprünge erst recht lebensgefährlich. Zum zweiten Mal.

0: Nach 2024 wird er als bester Torjäger Europas geehrt. Bayern-Stürmer Harry Kane bekommt den goldenen Schuh. In der Wertung setzte sich Kane vor Erling Haaland und Kylian Mbappé durch. Die Verleihung ist am 19. August.
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2: Mit Jan Gebelein. Die komplette Euroherzregion ist FSME-Risikogebiet. Bayerns Gesundheitsministerin Gerlach warnt vor den Gefahren, die von Zecken ausgehen. Seit Jahresbeginn wurden schon 175 FSME-Fälle gemeldet. Das sind mehr als im gleichen Zeitraum des vergangenen Jahres. Die Gesundheitsministerin ruft dazu auf, den FSME-Impfschutz gerade jetzt in der Ferienzeit zu überprüfen. Deshalb solltet ihr euren Körper nach dem Aufenthalt im Freien gründlich nach Zeckenstichen absuchen. Bei Symptomen wie etwa einer ringförmigen Rötung um die Stichstelle solltet ihr zum Arzt. 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
3: War ich kurz in der Schockstarre, Jan. Aber dann doch noch den Weg nach draußen gefunden. Wir sind beim Euro-Wetter und sehen, dass da auch heute wieder die Sonne überwiegt. Einige Quellwolken gibt es am Himmel. Das Schauer- und Gewitterrisiko bleibt aber gering. Die Nachmittagswerte liegen so um die 30 Grad. Die kommende Nacht wird dann eher kühl. 14 Grad, morgen scheint dann dafür wieder von früh bis spät die Sonne und es wird ein bisschen gemäßigter, 25 bis 27 Grad werden es morgen am Dienstag. Die weiteren Aussichten, von Mittwoch bis Freitag erwartet uns mit einem neuen Hoch wieder strahlender Sonnenschein. In den Nächten wird es kühl, tagsüber sind die Temperaturen dann aber wieder hochsommerlich, liegen so bei 28 bis 30 Grad. Dann schauen wir auf die Straßen. Hier ist der Euroherz-Service mit den schnellsten Verkehrsinfos von hier. Ist ein bisschen was los an diesem Montagnachmittag. Fangen wir an auf der A9 in Richtung Nürnberg zwischen Markt Schorgast und dem Dreieck Bayreuth-Kulmbach. 7 Kilometer Stau, 20 Minuten plus. Die A70 Bamberg in Richtung Bayreuth zwischen Stadelhofen und Schillerdorf. Hat es einen Unfall gegeben, hier laufen Bergungsarbeiten und es staut sich. Vorsicht, der Stauende liegt im Kurvenbereich. A93 Regensburg-Hof zwischen Mitterteich Nord und Pechbrunn, Reifenteile auf der Fahrbahn. Und zwischen Höchstädt und Schönwald stockender Verkehr, etwa 5 Minuten müsst ihr hier mehr einplanen. Die A93 in Richtung Regensburg zwischen Wieser und Falkenberg, defekter LKW-Standstreifen ist blockiert. Und zwischen Weidenwest und Weidenfrauenrich, verlorene Ladung hier, sind mehrere Holzbretter auf der Autobahn verteilt. Fahrt bitte hier ganz besonders vorsichtig. Dann haben wir die B289 Reau-Kulmbach zwischen Quellenreuth und Schwarzenbach. Noch hier Gegenstände auf der Fahrbahn. Und dann hat uns noch eine WhatsApp erreicht.
4: Servus, der Michi hier, Habateri. Und zwar auf der Strecke zwischen Markleuden und Selb kommt es zu starken Sichtbehinderungen durch einen Wald- oder Flächenbrand. So genau sieht man es nicht. Aber da ist schon ordentlich viel Rauch unterwegs. Feuerwehr ist auf Anfahrt. Fahrt bitte vorsichtig in dem Bereich.
3: Dankeschön, Michi, für deine Meldung und euch eine gute Fahrt, wo es geht. Wir schauen auf die Blitzer. Da gibt es auch einige. Eine Abstandsmessung auf der A9 in Richtung Berlin. Zwischen Marktschorgast und Gefrees habe ich. Dann wird geblitzt auf der B2 in der Ortsmitte von Töpen Richtung Schleiz. Auf der B303 in Bad Berneck Richtung, in beiden Richtungen auf Höhe des Supermarkts. Und zwischen Schwarzenbach-Saale und Kirchenlamitz auf Höhe Schiederberg. Wenn ihr noch mehr habt, Blitzerstaus, Behinderungen, dann ruft uns bitte an oder schickt eine WhatsApp an die 09281 880 880. Dankeschön.
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3: Seit vergangener Woche wissen wir, Die Die von Shakira und Burner Boy ist ganz offiziell der Sommerhit 2026. Meiner ist ja eigentlich eher die Klimaanlage. Aber der WM-Song von Shakira ist eben der offizielle Sommerhit, gekürt von der GfK Entertainment Group. Aus deutscher Sicht, muss ich sagen, war es auch das Beste an der WM, oder?

0: Melinda Carlisle, We Want the Same Thing. Es ist 16:45. Ich bin Thomas Bloss und gerade jetzt im Sommer sind wieder viele Familien in den Schwimmbädern und nicht nur für die Kinder bedeutet das Spaß und Abkühlung. Für die Eltern heißt das aufpassen, wie die Deutsche Lebensrettungsgesellschaft betont. Pressesprecher Martin Holzhauser.
1: Ja, Eltern müssen sich wirklich bewusst machen, dass sie auch im Schwimmbad für die Aufsicht ihrer Kinder verantwortlich sind. Das kann das Badpersonal nicht leisten. Man kann nicht alle Badegäste gleichzeitig im Blick haben, schon gar nicht, wenn es voll ist. Und das heißt eben auch, dass Eltern ihre Verantwortung da nicht beim Eintritt ins Schwimmbad abgeben können, sondern sie müssen ihre Kinder lückenlos beaufsichtigen, wenn sie noch nicht schwimmen können.
0: Ja, und da reicht auch schon mal ein kurzer Blick aufs Handy.
1: Da können weniger Augenblicke der Unaufmerksamkeit reichen für fatale Folgen und einen schweren Badeunfall.
0: Tja, also heißt es Smartphone mal beiseite legen, Handy weg am Beckenrand und schon gibt's den sicheren Badespaß für alle, auch die Kleinen. Hier sind die Backstreet Boys und I Want It That Way. Das ist die beste Playlist für die Region. Das ist Radio Euro Herz am Montag.

0: Sind die Wespen erstmal da, können wir kaum noch was dagegen tun, sagt Franziska Back vom Landesbund für Vogel- und Naturschutz Bayern.
1: Ein aktives Nest darf nicht selbst entfernt werden. Die Wespen stehen unter Naturschutz. Und wenn es wirklich an einer komplett ungelegenen Stelle sein sollte, wo man wirklich ja nur schwer damit zurechtkommt, dass da jetzt den ganzen Sommer lang ein Wespennest wäre oder zum Beispiel Kinder, die eben allergisch sind und dann auch noch nicht wissen, wie man irgendwie gut damit umgeht, dann kann man bei der unteren Naturschutzbehörde nachfragen. Die haben Wespenberater, die da meistens gerne zur Stelle sind und helfen.
0: Ja, wer trotzdem ein aktives Nest einfach selbst wegmacht, für den kann es richtig teuer werden. 5.000 Euro, teilweise sogar mehr, wird als Bußgeld fällig. Denn so nervig, wie wir Wespen vielleicht manchmal finden, so nützlich sind sie dann doch.
1: Also Wespen tragen einen enorm wichtigen Beitrag zum Ökosystem bei. Sie sind so eine Art Gesundheitspolizei und fressen auch ja zum Beispiel Blattläuse, Mücken oder andere Tiere, die vielleicht für uns auch selbst mal lästig sein können. Das heißt, man hat da eigentlich ja einen Untermieter, der einem sogar behilflich sein kann.
0: Ja, und kommt eine Wespe angeflogen, ruhig verhalten, nicht fuchteln oder anpusten, dann tut sie auch nichts, denn eigentlich haben die auch keine Lust zu stechen. Also dann auf

Alicia Keys, Girl on Fire. Es ist 5:07 und momentan ist das wieder an der Tagesordnung. Ja, für viele gehören Wespen in diesen Tagen zum Alltag, ob beim Grillen im Biergarten, beim Eis auf dem Balkon. Gleichzeitig entdecken viele auch jetzt erst, dass sich direkt am Haus oder im Garten ein Wespennest befindet.

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8: Um 16:30 Uhr. Mit Jan Gebelein. Wie schnell es bei dieser Hitze und Trockenheit zu einem Feuer kommen kann, hat der gestrige Tag gezeigt. Am Nachmittag hat eine Böschung in Wunsiedel gebrannt. Auf dem abgelegenen Grundstück war ein Pool mit Unkraut zugewachsen. Am Abend hat es außerdem an der Bahnstrecke zwischen Hof und Plauen bei Feilitsch gebrannt. Aktuell brennt ein abgedroschenes Feld bei Spielberg. Wie die integrierte Leitstelle Hochfranken auf Nachfrage von Radio Euroherz mitteilt, kommt es in dem Bereich zu einer starken Rauchentwicklung. Die Feuerwehr hat den Brand bereits unter Kontrolle. Auch ein Pumpfass kommt demnach zum Einsatz, um das Feuer möglichst schnell zu löschen. Die Kommunalwahlen in Bayern liegen über ein Vierteljahr zurück. In der Region haben gleich mehrere Städte und Gemeinden einen Amtswechsel erlebt. Auch die Stadt Hof hat mit Stefan Schmalfuß seit über 100 Tagen einen neuen Oberbürgermeister. In dieser Zeit haben er und der Stadtrat sich schon mit mehreren Großprojekten beschäftigt. Dazu zählt auch das Schillerquartier, sagt Stefan Schmalfuß im Euroherz-Interview.
9: Es wird viel daran gearbeitet, also gerade seitens Bauamt. Es läuft derzeit eine Angebotsplanung vom Bauamt, wo dann eben auch den Grundstückseigentümern aufgezeigt wird, was alles möglich ist auf diesem Areal und dass der dann entsprechend seine Pläne einreichen und bestenfalls auch verwirklichen kann.
8: Zuletzt ist bekannt geworden, dass die Investoren ihre Pläne für Schillerquartier nochmal überarbeitet haben. Die zwei geplanten Hochhäuser sollen demnach doch nicht entstehen. Das große Ärztezentrum soll wie geplant kommen. Außerdem ist jetzt wohl auch ein Hotel auf dem Grundstück vorgesehen. Die Polizei im Vogtland bittet euch um Mithilfe bei der Suche nach einer Frau. Seit gestern Abend ist die 84 Jahre alte Renate B. aus einem Pflegeheim in Netzschkau vermisst. Sie ist 1,60 Meter groß, hat weiße, schulterlange Haare und trug ein weißes T-Shirt, eine helle Dreiviertelhose und weiße Halbschuhe. Die Vermisste ist gut zu Fuß und kommt gerne mit Leuten ins Gespräch. Die Polizei vermutet, dass sie sich an einem Bahnhof aufhält und in einer hilflosen Lage sein könnte. Ein Bild der Vermissten und den Kontakt zur Polizei findet ihr auf unserer Website.
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8: Durch Ladendiebstahl.

0: Entsteht dem Einzelhandel jedes Jahr ein Milliardenschaden. Die Belastung nehme seit Jahren zu und habe 2026 einen Höchstwert erreicht, heißt es in einem gemeinsamen Positionspapier vom Handelsverband Deutschland und der Gewerkschaft der Polizei. Nach der Entdeckung einer Sprengstoffdrohne am Leipziger Flughafen rückt die Ausstattung von Flughäfen mit Drohnenabwehrtechnik in den Fokus. Unterdessen soll die Drohnenabwehreinheit der Bundespolizei um 300 Spezialkräfte aufgestockt werden. 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
1: Dankeschön, Jan.
0: Gerne.
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1: Da brauchen sich die Urlauber und Ferienkinder aktuell nicht beklagen. Auch in der zweiten Sommerferienwoche ist es sonnig und warm bis eher heiß, würde ich sagen. Aber Regen ist keine in Sicht. Der würde in manchen Regionen wahrlich dringend benötigt. Heute Sonne, Wolken im Mix, 30 Grad, es wird also kräftig geschwitzt. Am Abend gibt es ganz vereinzelt Schauer und Gewitter und in der Nacht kühlt es dann auf rund 14 Grad ab. Bis zum Donnerstag bleibt es strahlend sonnig mit maximal 25 bis 27 Grad. Es ist also zumindest vorübergehend nicht mehr ganz so heiß, aber danach geht es wieder nach oben mit den Temperaturen, dann knacken wir auch wieder die 30 Grad Marke. Gleich 5:05, hier ist der Euroherz-Service mit den schnellsten Verkehrsinfos von hier. A9 Berlin-Nürnberg zwischen Schleiz und Bad Lobenstein hat es einen Unfall gegeben, hier bitte vorsichtig fahren. Dann zwischen Marktschorgast und dem Dreieck Bayreuth-Kulmbach 6 Kilometer Stau. Fast 25 Minuten müsst ihr hier mehr einplanen. A70 Bamberg in Richtung Bayreuth zwischen Stadelhof und Scherdorf, rechte Spur. Blockiert, hier staut es sich, es laufen Reinigungs- und Bergungsarbeiten. Vorsicht, das Stauende liegt im Kurvenbereich. Und dann, wir haben es von Jan gerade eben gehört, es brennt in der Region und auch Selina hat uns das nochmal bestätigt per WhatsApp.
3: Kurz vor Großwendern in Richtung Markleuden von selbst kommend ist ein Feldbrand. Die Feuerwehr ist bereits dort, die Bauern löschen auch aktuell. Passt einfach nur auf für weitere Einsatzkräfte. Schönen Tag euch.
1: Dankeschön, Selina. Auch dir gute Fahrt und danke für deine Meldung. Wir schauen noch, was die Blitzer so treiben, denn alle Blitzer gibt es immer zuerst bei Radio Euroherz. Folgende zwei sind übrig. B303 in Bad Benegg wird geblitzt auf Höhe des Supermarkts und zwischen Schwarzenbach-Saale und Kirchenlamitz auf Höhe Schiederberg. Wenn ihr noch mehr habt, bitte anrufen oder eine WhatsApp schicken an die 09281 880 880.
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0: Ed Sheeran bei Radio Herz und Camera. Wir haben es gleich hier 4:45. Ein schöner Sommerabend. Die Sonne geht unter. Wir sitzen mit unseren Freunden am See, im Garten, auf dem Balkon oder in der Bar. Ja, und solche Momente, die schreien ja förmlich nach einem sommerlichen Kaltgetränk, oder? Mit oder ohne Alkohol. Die letzten Jahre war Aperol Spritz das ultimative Trendgetränk, aber es muss ja auch nicht immer Alkohol sein. Wir haben uns mal auf der Straße umgehört, was denn euer Lieblingsgetränk ist.
1: Kräutertee. Ich trinke am liebsten keine kalten Sachen, außer man trinkt mal ein Weinchen oder sowas.
2: Wasser, weil es gesund ist.
3: Sprite, weil es einen guten Geschmack hat und weil es Energie gibt.
4: Aperol Spritz passt sehr gut in den Sommer.
5: Sprudelwasser, weil ich Wasser mag und sprudel noch mehr.
6: Cola Zero, eine kalte Cola Zero.
7: Meistens Bubble Tea. Ich weiß nicht, ist erfrischend und kalt.
8: Oasis Tropical, französisches Getränk, ein Banger.
9: Bier, mit Sahne trinken, schon immer gemacht.
10: Wasser mit Zitrone und Minze mixe ich mir dann selber zusammen.

0: Gesund und schmeckt gut, oder?
1: Ja, hört sich schon mal gut an, aber was wirklich so angesagt ist in diesem Jahr, klären wir gleich hier bei Radio Euro Herz im Feierabend starten nach Jason Mraz und Have It All, die beste Playlist für die Region.

0: Es ist kurz nach 4:45. Einen schönen Montagnachmittag wünsche ich euch mit Radio Euroherz und dem Feierabendstarter. Ich bin Thomas Ploss und Sommerzeit ist Kaltgetränkezeit, egal ob mit Alkohol oder ohne. Hauptsache es ist kalt und prickelnd und wir wollen jetzt mal klären, was denn in diesem Sommer so die Trendgetränke sind. Radio Euroherz Reporter Simeon Müller hat da ein paar heiße Tipps für uns. Also Simeon, dann legen wir mal los. Was ist denn das Trendgetränk des Sommers 2026?
1: Also mit Alkohol ist gerade ein Getränk ganz hoch im Kurs, nämlich der Bicicletta. Das klingt nicht nur toll, das ist auch lecker. Übersetzt heißt es auf Italienisch Fahrrad und er besteht aus einem leichten Mix aus Weißwein, Campari und Sprudelwasser. Der Legende nach, weil der Drink für ältere Herren in Norditalien erfunden wurde, die nach dem Barbesuch noch mit dem Fahrrad nach Hause fahren mussten. Deswegen nur eine leichte Campari-Weinschorle. Da es aber trotzdem mal ein Gläschen zu viel wurde, fuhren sie dann auf dem Heimweg auffällige Schlangenlinien. Daher der Name Bicicletta. Ob das so stimmt, weiß man nicht ganz. Was man aber weiß, der Bicicletta ist ein Top-Sommergetränk.
0: Okay, der ist gar nichts zum Aperol gesagt. Ist der vielleicht sogar out?
1: Also da gibt es ein klares Ja und ein Nein von mir. Aperol ist natürlich weiterhin hoch im Kurs, aber es ist jetzt auch nichts mehr Neues, nichts mehr Trendy.

0: Trendiges in dem Sinne. Stattdessen sind andere süßere Spritzsorten angesagt, etwa mit Pfirsich oder Maracuja. Und immer beliebter werden auch Aperol Slushies. Dafür wird der fertige Spritz einfach mit reichlich Eis im Mixer püriert, bis man ein Slush-Eis bekommt. Aber klar, es wird auch weiterhin viel Aperol getrunken, denn der schmeckt ja einfach gut und das knallige Orange passt einfach irgendwie zum Sommer.
1: Okay, jetzt müssen wir aber auch noch was ohne Prozente klären. Simeon, gibt's denn auch alkoholfreie Trends in diesem Jahr?
0: Ja, absolut, die gibt's. Und da machen wir direkt mit bunten Farben weiter, denn es gibt ein neues Hype-Getränk, nämlich der Ube Latte. Wenn man will, kann man den auch auf Eis machen. Und der ist ein bisschen so wie ein Matcha-Latte, aber nicht grün, sondern lila. Und gemacht wird er aus einer Jamswurzel. Und je nach Zubereitung schmeckt er nach Vanille, Nuss oder Kokos. Er ist ganz ohne Koffein, lässt sich aber auch mit Kaffee oder Matcha mixen. Auch ohne knallige Farben ist mein stiller Sommerheld aber trotzdem weiterhin das alkoholfreie Bier. Jetzt im Sommer am besten ein leichtes Helles. Das ist zwar nicht so schön bunt, dafür aber isotonisch und einfach super erfrischend an so einem heißen Sommerabend.
1: Ja, kann ich mich anschließen. Ich würde es in Radler-Version nehmen, vielleicht sogar in der blutorangen Version. Dankeschön, Simeon. Hier ist

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13: Ich bin Moritz Einzig. Nach dem Fund einer Sprengstoffdrohne auf dem Flughafen Leipzig-Halle sollen Airports besser mit Drohnenabwehrtechnik ausgestattet werden. Bundesverkehrsminister Bilger hat dem ZDF gesagt, da müsse man schnell besser werden.
14: Es gibt schon lange diese Vorfälle, es gibt eine neue Dimension und es gibt eine Weiterentwicklung auch der Technik derjenigen, die angreifen. Und deswegen müssen wir auch noch schneller werden, darauf zu reagieren. Der Bundesinnenminister hatte vorhin gesprochen, dass es eine Art Wettrüsten sei und ich glaube, damit hat er es auch ganz gut getroffen.
13: Medienberichten zufolge wurde auf der Drohne vom Leipziger Flughafen eine DNA-Spur entdeckt. Sie soll im Zusammenhang stehen mit gesicherten Spuren nach dem Brandanschlag vom Juli 2024 am DHL-Logistikzentrum in Leipzig. Bundesfinanzminister Klingbeil wollte höhere Steuern von Vereinen verlangen, doch nachdem es dafür viel Kritik gab, gibt der SPD-Chef diesen Plan auf. Die entsprechende Passage soll laut Klingbeil aus dem Gesetzentwurf gestrichen werden. Er sagt, es sei ihm nicht um kleine Vereine gegangen, sondern um Wirtschaftsvereine und Verbände. Übergriffe auf Beschäftigte der Bahn häufen sich. DB Regio hat jetzt Zahlen für den Nah- und Regionalverkehr vorgelegt. Demnach gab es in der ersten Jahreshälfte 990 Vorfälle. 22 Beschäftigte wurden dabei Opfer von schwerer Körperverletzung. Die Bahn verspricht mehr Sicherheit für das Personal, zum Beispiel durch Bodycams. In Deutschland schaffen sich immer mehr Menschen privat E-Scooter an. Leihroller werden dagegen weniger genutzt. Das zeigen Daten eines Versicherungsverbandes. Letztes Jahr waren knapp 1,7 Millionen E-Scooter versichert. Das sind mehr als doppelt so viele wie noch 2022. Der Druck auf FIFA-Chef Infantino wächst weiter. Jetzt haben die europäische UEFA, der asiatische Fußballverband AFC und die CONCACAF für Nord-, Mittelamerika und die Karibik gemeinsam einen offenen Brief veröffentlicht. Darin fordern sie einen Neuanfang an der Spitze des Weltverbandes. Infantino wollte Rechte an FIFA-Turnieren an private Investoren verkaufen.
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15: Mit Jan Gebelein. Im Bereich des selber Ortsteils Spielberg kommt es momentan zu einer starken Rauchentwicklung. Dort brennt ein abgedroschenes Feld. Die Feuerwehr ist im Einsatz und hat den Brand bereits unter Kontrolle. Um ihn schnell löschen zu können, helfen auch die Landwirte mit einem Pumpfass mit. Vor 4 Jahren sind die Pläne für das Schillerquartier in der Hofer Innenstadt vorgestellt worden. Viel passiert ist seitdem aber nicht. In seinen ersten 100 Amtstagen als neuer Oberbürgermeister hat sich Stefan Schmalfuß auch mit dem Projekt beschäftigt. Demnach arbeitet das Bauamt aktuell an einer Angebotsplanung. Die soll Grundstücks

0: Eigentümern zeigen, was alles möglich ist auf dem Gelände. Die Investoren hatten ihre Pläne für das Schillerquartier zuletzt nochmal überarbeitet. Neben dem geplanten Ärztezentrum soll nun auch ein Hotel entstehen. Zwei geplante Hochhäuser sind dagegen vom Tisch. 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
2: Und da ist es auch heute wieder meist sonnig, hochsommerlich heiß mit maximal 30 Grad. Stellenweise werden die Quellwolken am Nachmittag und Abend zahlreicher. Ganz vereinzelt sind auch Schauer oder Gewitter möglich. Meist bleibt es aber trocken und auch morgen ist Regen eher die Ausnahme. Stattdessen scheint von früh bis spät die Sonne vom blauen Himmel. Nur ein paar harmlose Schönwetterwolken ziehen ab und an vorbei. Zumindest wird es nicht mehr ganz so heiß. 25 bis 27 Grad sind aber trotzdem ganz ordentlich. Über 30 Grad wird es dann wieder in Richtung Wochenende. Hier ist euer Service mit den schnellsten Verkehrsinfos von hier. A9 Berlin-Nürnberg zwischen Markt Schorgast und dem Dreieck Bayreuth-Kulmbach. 6 Kilometer Stau. Gute Viertelstunde dauert es länger. A70 Bamberg in Richtung Bayreuth. Unfall hat es gegeben zwischen Stadelhofen und Schirredorf. Hier ist die rechte Spur blockiert. Es ist zähfließend. Vorsicht, das Ganze im Kurvenbereich. Da laufen aktuell Bergungs- und Reinigungsarbeiten. Und Jan hat es gerade eben gesagt, zwischen Selb und Markleuten bei Großwendern Behinderungen nach einem Feldbrand. Die Einsatzkräfte sind vor Ort. Der Brand an sich ist unter Kontrolle. Aber wenn es irgendwie geht, umfahrt den Bereich bitte weiträumig. Dann schauen wir noch auf die Blitzer. Da gibt es aktuell zwei Stück. Der eine steht in Bad Berneck auf der B303 auf Höhe des Supermarkts. Der andere zwischen Schwarzenbach-Saale und Kirchenlammitz auf Höhe Schiederberg. Mehr könnt ihr gerne durchgeben. Ruft uns an oder schickt eine WhatsApp an die 09281 880 880. Dankeschön.
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2: Lang war still um Stefan Raab, jetzt hat er eine neue Show-Idee ausgepackt. Ende August läuft auf RTL die Jetski-Star-WM. Da werden Promis auf der Regattabahn Duisburg mit Jetski um die Wette fahren, vorausgesetzt es gibt da noch Wasser. Die Kandidaten für die Show stehen auch fest. 8 prominente Zweierteams treten in 3 Disziplinen gegeneinander an. Raab selbst wird mit Ralf Schumacher antreten. Zum Starterfeld gehören außerdem Ninja Warrior René Caselli, Ex-Turner Fabian Hambüchen, Streamer Jens Knossi Knossalla, Extremsportler Joey Kelly, die Influencerinnen Dagi B und Sophia Thiel, das Let's Dance-Ehepaar Renate und Valentin Lusin, der Comedian MV Stefano Zarella, Tokyo Hotel Drummer Gustav Schäfer und Joel Matli. Es sind also wirklich wieder alle dabei, was weder Rang noch Namen hat. Hier ist Leute. Schönen Montag mit Radio Euroherz. Hier ist Red Eyes. Das ist die beste Playlist für die Region. Schön, dass ihr mit dabei seid.

So klingen die 80er bei Radio Rats. Paul Young, Come Back and Stay. Es ist gleich 17:15. Einen schönen Montag wünsche ich euch mit Radio Euroherz. Ja, besonders in heißen Sommern wie aktuell können sich Blaualgen ganz besonders gut in Gewässern ausbreiten und damit Menschen den Badespaß verderben, denn die Blaualgen, in der Fachsprache heißen sie Cyanobakterien.

0: Bakterien sind zwar in kleineren Mengen normal, in größeren aber überhaupt nicht ungefährlich, sagt auch Dr. Stefanie Huber vom Bayerischen Landesamt für Gesundheit und Lebensmittelsicherheit.
1: Also manche dieser Cyanobakterien bilden leider Giftstoffe und daher sollte man kein Wasser schlucken. Bei empfindlichen Personen kann es auch zu Hautreizungen kommen, wenn man trotzdem ins Wasser geht. Und was auch ganz wichtig ist bei dem Thema, sind die Sicherheitsaspekte. Also das Wasser ist dann ja häufig sehr stark getrübt. Und wenn jetzt ein Schwimmer in Not gerät, würde das dann die Rettungsmaßnahmen noch erheblich erschweren, wenn jemand untergeht und man dann wegen der starken Trübung wenig erkennen kann.
0: Ja, dass der Badesee mit Blaualgen belastet ist, kann man erkennen, sagt Stefanie Huber.
1: Zum einen, wenn das Wasser sehr stark getrübt ist, meistens sind das so grünliche Trübungen, kann auch mal eine rötliche Trübung sein oder wenn auf der Wasseroberfläche grüne oder rote Schichten schwimmen von aufschwimmenden Algenbestandteilen, also dann kann es zum Risiko kommen.
0: Ja, besonders aufpassen sollten Eltern auf ihre Kinder, denn gerade Kleinkinder, die noch häufiger mal Gegenstände in den Mund nehmen, können damit auch natürlich die Bakterien aufnehmen. Aber auch bei Tieren heißt's Vorsicht.
1: Auf Hunde sollte man auch aufpassen, wenn es irgendwo ein Cyanobakterienmassenvorkommen gibt, weil Hunde finden offensichtlich den Geruch der Cyanobakterien, empfinden sie als attraktiv und nehmen dann oft größere Wassermengen oder auch Algenmaterial auf. Und da kam es schon immer mal wieder zu Vergiftungsfällen, auch zu Todesfällen bei Hunden. Deswegen Hunde am besten vom Wasser fernhalten.
0: Die Gesundheitsämter behalten die Badeseen natürlich im Blick, nehmen immer wieder auch Wasserproben. Und wenn sich die Blaualgen zu sehr ausbreiten, kann es auch ein Badeverbot geben, wie aktuell in Bad Weißenstadt am See.

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1: 10. August 2013. Stromae steigt mit Papa Ute in die Charts ein. Stromae wird 1985 in Brüssel

Er wächst in ärmlichen Verhältnissen auf. Seine Mutter ist alleinerziehend. Der Vater verlässt die Familie, als Paul sehr klein ist. Er erinnert sich kaum an ihn. Der Verlust des Vaters beschäftigt ihn von klein auf. Er fragt seine Mutter immer wieder, wo ist Papa? Warum kommt er nicht mehr wieder? Lange Jahre gibt seine Mutter keine Antwort, die den kleinen Paul zufriedenstellt. Die traurige Wahrheit, als sein Vater Anfang der 90er in sein Heimatland Ruanda zurückkehrt, herrscht dort ein grausamer Konflikt. Der Völkermord in Ruanda kostet 1994 Schätzungen zufolge fast 1 Million Menschen das Leben, die der Minderheit Tutsi angehören. Diese wurden systematisch gesucht, gejagt, gefoltert, getötet. Ein schrecklicher Genozid. Als er alt genug ist, zu begreifen, was seinem Vater zugestoßen ist, braucht er ein Ventil, um all das zu verarbeiten. Er flüchtet sich in die Musik und verleiht dort seinem Schmerz Ausdruck. Papa Ute heißt Papa, wo bist du? Hier erzählt er also auf eine ganz eigene Art und Weise seine Geschichte. Die Geschichte eines Jungen, der seinen Vater sucht. 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
5: Um 17:30 mit Jan Gebelein. Guten Abend. Wie schnell es bei dieser Hitze und Trockenheit zu einem Feuer kommen kann, hat der gestrige Tag gezeigt. Am Nachmittag hat eine Böschung in Wunsiedel gebrannt. Auf dem abgelegenen Grundstück war ein Pool mit Unkraut zugewachsen. Am Abend hat es außerdem an der Bahnstrecke zwischen Hof und Plauen bei Feilitsch gebrannt. Aktuell brennt ein abgedroschenes Feld bei Spielberg. Wie die integrierte Leitstelle Hochfranken auf Nachfrage von Radio Euroherz mitteilt, kommt es in dem Bereich zu einer starken Rauchentwicklung. Die Feuerwehr hat den Brand bereits unter Kontrolle. Auch ein Pumpfass kommt demnach zum Einsatz, um das Feuer möglichst schnell zu löschen. Seit der Kommunalwahl im März hat Hof einen neuen Oberbürgermeister gewählt. Nun ist Stefan Schmalfuß schon über 100 Tage im Amt. In dieser Zeit hatte er es bereits mit mehreren Großprojekten zu tun. Dazu zählt auch die Fassade der Freiheitshalle. Die ist wegen Baumängeln schon seit Jahren abgesperrt. Laut einem Gutachten muss die Fassade komplett saniert werden. Der Stadtrat hat sich schon mit mehreren Lösungsansätzen beschäftigt, erklärt Stefan Schmalfuß.
6: Es stehen mehrere Möglichkeiten im Raum, entweder wieder Glas oder aktuell die Alternative einer Textilfassade. Der nächste Schritt ist, dass wir uns mal so eine Textilfassade, damit die nicht jetzt automatisch aus dem Rennen ist, vor Ort anschauen, weil Textilfassade ist auf jeden Fall deutlich günstiger, als eine Glasfassade wiederherzustellen.
5: So eine Textilfassade haben zum Beispiel die Allianz Arena in München oder das Parkhaus der World of Sports auf dem Adidas Campus in Herzogenaurach. Die Stadt Hof bekommt mehrere Millionen Euro Schadenersatz wegen der Baumängel an der Freiheitshalle. Das Geld soll die Kosten für die neue Fassade mit abdecken, so Schmalfuß. Besonders jetzt in den Ferien machen Kinder und Familien gerne mal einen Ausflug zum Spielplatz. Im Generationenpark Kreative Elsteraue in Plauen können die Kinder jetzt ein neues Spielgerät nutzen. Die Stadt hat eine neue Holzschaukel anbringen lassen. Sie ist jetzt offiziell zum Schaukeln freigegeben, heißt es aus dem Rathaus. Das hat sich die Stadt Plauen gut 11.000 Euro kosten lassen. Neben der Schaukel gibt es auf dem Spielplatz ein Karussell, eine Seilbahn, ein Trampolin, eine Stehwippe und eine Kletteranlage. Zum Entspannen sind auch mehrere Bänke und zwei Hängematten in der Elsteraue.
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5: Wegen des anhaltenden Niedrigwassers am Rhein und anderen Flüssen wollen nun auch Bayern und Baden-Württemberg das Sonn- und Feiertagsverbot für Lkw aussetzen. Geplant sei dies ab dem kommenden Wochenende und zunächst bis Ende August. Nordrhein-Westfalen, Niedersachsen, Rheinland-Pfalz und das Saarland hatten das Fahrverbot bereits ab dem vergangenen Wochenende vorübergehend gelockert. Nach dem Fund einer Sprengstoffdrohne auf dem Flughafen Leipzig-Halle sollen Airports besser mit Drohnenabwehrtechnik ausgestattet werden. Medienberichten zufolge wurde auf der Drohne vom Leipziger Flughafen eine DNA-Spur entdeckt. Sie soll im Zusammenhang stehen mit gesicherten Spuren nach dem Brandanschlag vom Juli 2024 am DHL-Logistikzentrum in Leipzig. 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
7: Dankeschön, Jan.
5: Gerne.
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7: Da gibt's zwar die ein oder andere Quellwolke am Himmel, das Schauer- und Gewitterrisiko bleibt aber gering. Die kommende Nacht wird relativ frisch mit 14 Grad. Morgen dann aber wieder Sonne von früh bis spät. Es ist ein bisschen gemäßigter, was die Temperaturen anbelangt, aber wirklich nur ein bisschen, maximal 25.

0: 20 bis 27 Grad werden. Die Aussichten von Mittwoch bis Freitag erwartet uns mit einem neuen Hoch wieder strahlender Sonnenschein. In den Nächten wird es kühl. Tagsüber sind die Temperaturen aber wieder hochsommerlich bei 28 bis 30 Grad. 17:45, hier ist euer Herz-Service mit den schnellsten Verkehrsinfos von hier. A9 in Richtung Nürnberg zwischen Markt Schorgast und dem Dreieck Bayreuth-Kulmbach. Da entspannt sich's langsam im Baustellenbereich. Jetzt aktuell 4 Kilometer stockender Verkehr. Gute 7 Minuten müsst ihr mehr einplanen. Und die A93 Regensburg-Hof zwischen Mitterteig Nord und Pechbrunn. Gegenstände auf der Fahrbahn. Und zwischen Selb und Markleuten bei Großwendern, da gibt es Behinderungen nach einem Feldbrand. Die Einsatzkräfte sind vor Ort, haben den Brand auch unter Kontrolle. Trotzdem bitten euch die Einsatzkräfte, wenn es irgendwie geht, den Bereich weiträumig zu umfahren. Wir wünschen euch eine gute Fahrt. Wo es geht, alle Blitzer, immer zuerst bei Radio Euro Herz, B2 in Tüppen. In der Ortsmitte Richtung Hof steht der Blitzer, scheinbar nach wie vor gut versteckt hinter der Hecke. Danke fürs Update, Danny. Dann wird geblitzt auf der B303 in Bad Berneck auf Höhe des Supermarkts und zwischen Schwarzenbach-Saale und Kirchenlamitz auf Höhe Schwiederberg. Wenn ihr noch mehr habt, bitte anrufen oder eine WhatsApp schicken an die 09281 880 880. Dankeschön.
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0: Flowrider, gemeinsam mit David Guetta und Nicole Scherzinger auf der besten Playlist für die Region Club Can't Handle Me. Ich bin Thomas Ploss, wir haben es gleich 5:45 und seit Mai, und es sind jetzt ein bisschen mehr als 100 Tage, ist Stefan Schmalfuß Oberbürgermeister von Hof. Seitdem hat der neue Rathauschef einen noch volleren Terminkalender als vorher, aber viel Zeit zum Einarbeiten ist ihm nicht geblieben, sagt er.
1: Ich habe den Vorteil durch meinen vorhergehenden Job, den ich fast 30 Jahre gemacht habe, dass ich eigentlich auch da schon quasi 24/7 irgendwie immer gedanklich bei meinem Job, bei meinem Geschäft war, immer auch mit Problemen zu tun hatte, die ich lösen musste und somit auch zeitlich, sprich Wochenende, abends oder auch in Ferien oder Urlaubszeiten, für mich nicht so relevant waren, sondern für mich hat immer Priorität das Geschäft gehabt und so ist es jetzt auch hier.
0: Themen und Problemfelder gibt es in Hof ja genug. Und da hieß es für Stefan Schmalfuß von Anfang an, Ärmel hochkrempeln und machen.
1: Ich wusste vorher, was es bedeutet, lange Arbeitstage zu haben. Ich wusste es, was es bedeutet, am Wochenende nicht unbedingt daheim zu sein. Und ich wusste es auch vorher, dass man mit Urlaub und so weiter auch nicht unbedingt gerade üppig ausgestattet ist. Und dass man da hier zum Beispiel in der Weihnachtszeit 2 Wochen Urlaub machen kann. Also das war für mich so die Ausgangslage. Somit ist es für mich jetzt keine Riesenumstellung, was die zeitliche Belastung angeht. Es ist zugegebenermaßen nochmal eine Schippe drauf. Aber jetzt nicht konkret oder komplett anders.
0: Vor seiner Zeit im Hofer Rathaus war Stefan Schmalfuß rund 30 Jahre Chef des Hofer Kinos. Und da gibt es zum Teil dann doch gravierende Unterschiede zum neuen Posten.
1: Eine Verwaltung, eine Behörde ist da nochmal ganz anders aufgestellt. Es gibt viele Vorgaben formeller Art, struktureller Art, die ich aus der Wirtschaft jetzt noch nicht kenne, die in der Wirtschaft wesentlich pragmatischer und zielführender oft geregelt werden können und auch mal so einfach aus Entscheidungsfreude heraus. Die Entscheidungsfreude ist natürlich auch in der Verwaltung da, aber man muss auch schon zugeben, dass man hier ein Stück weit auch durch die Strukturen logischerweise

0: auch gebremst wird, was ja auch nachvollziehbar ist. Aber das ist das, was mir eigentlich am meisten schwerfällt, dass man nicht so flexibel und nicht so agieren kann, wie man gerne möchte.
1: Ja, und das zeigt sich aktuell zum Beispiel bei den diversen Großprojekten wie dem Schillerquartier, der Freiheitshalle, dem Busbahnhof, den Schulen oder generell dem Haushalt der Stadt. Und trotz allem, Problemen gibt es natürlich immer wieder, ja, Knüppel, die einem zwischen die Beine geworfen werden. Und trotzdem geht Stefan Schmalfuß die Aufgabe mit viel Optimismus an.
0: Trotz der schwierigen Lage, vor allem finanzieller Art, bin ich sehr zuversichtlich. Wir haben doch eine wirklich schöne Stadt. Wir haben ein kulturell unwahrscheinlich vielfältiges Angebot. Wir sind Sportstadt. Wir haben wahnsinnig viel Freizeitaktivitäten. Wir haben unseren Unruhsee, unseren Theresienstein. So viele kleine Oasen, auf die wir stolz sein können, die wir nutzen können. Wenn wir alle ein bisschen dazu beitragen und Kompromisse schaffen, auch ein bisschen Verzicht üben können, dann geht es uns hier gut und ich glaube, dann ist Hof auf einem guten Weg. Ich bin da sehr zuversichtlich und optimistisch und freue mich, dass ich zumindest jetzt für die nächsten 6 Jahre daran teilhaben darf und mitgestalten darf.
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0: Ray, where is my husband? Es ist 6:12 und beim Eurehartz Kino Sommer in Bad Weißenstadt am See wird heute gegrillt. Und zwar auf der Leinwand im Film Extrawurst. Eine deutsche Produktion mit hochkarätiger Besetzung. Mit zum Beispiel H.P. Kerkeling oder Christoph Maria Herbst. Und ja, ihr habt richtig gehört, in dem Film geht es tatsächlich um Wurst. Radio Euroherz-Reporterin Helen Martin hat schon mal reingeschaut.
1: Ein Tennisclub irgendwo in der deutschen Provinz. Bei der Mitgliederversammlung steht ein wichtiger Punkt auf der Tagesordnung. Ein neuer Grill.
2: Mit dem Grill hier können wir bis zu

0: 50 Würstchen. Gleichzeitig grillen?
1: Ja, das Ding sieht super aus, Matthias, ganz toll, den kaufen wir.
2: Aber dann schlägt Melanie vor, für Erol, das einzige muslimische Clubmitglied, einen Extragrill zu kaufen.
3: Wäre das nicht eine nette Geste für unsere Mitglieder mit türkischem Migrationshintergrund?
4: Ja, wenn der Schwein drauf war, dann ist der Grill, Achtung, versaut.
2: Gläubige Muslime dürfen ja ihre Grillwürste nicht auf einen Rost mit Schweinefleisch legen. Und schon gibt's eine Grundsatzdiskussion.
5: Für mich ist der Erol eigentlich zum Beispiel gar kein Türke.
6: Soll das ein Kompliment sein?
5: Man merkt jetzt halt nicht so stark, dass du ein Türke bist.
6: Wie verhält man sich denn türkisch?
2: Und dabei wird's immer hetziger.
5: Die Mehrheit im Club sind Schweine. Deutsche, so. Und deswegen kann auch die Mehrheit entscheiden, welche Mehrheitsbratwurst auf welchem Grill liegt. Das ist Demokratie.
2: Ob sich die Mitglieder noch mal zusammenraufen können?
5: Komme ich dann zur Strafe? Keine 72 Jungfrauen?
7: 72 Jungfrauen. So viele findet man in Längenheide eh nicht.
8: Ja, extra Wurst. Das ist unser Filmangebot heute beim Euroherz Kino Sommer im Kurpark von Bad Weißenstadt am See. Der Eintritt ist dank der vielen Sponsoren für euch auch heute wieder völlig kostenlos. Ab 19 Uhr sind wir für euch da. Filmbeginn ist dann mit Einbruch der Dunkelheit so gegen 21 Uhr. Das heißt für mich auch langsam ans Aufbrechen zu denken. Und wenn ihr Lust habt, sehen wir uns dann heute in Bad Weißenstadt ab morgen. Ansonsten morgen dann wieder ab 15 Uhr hier im Feierabendstarter. Servus, bis bald, macht's gut. Heute Abend den Gary nicht vergessen.

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4: Ich bin Helen Martin. Weil viele Flüsse so niedrige Pegelstände haben, setzt jetzt auch Bayern das Sonn- und Feiertagsfahrverbot für LKWs aus, und zwar ab dem Wochenende. Das hat Innenminister Herrmann mitgeteilt. So könnten kritische Güter wie Rohstoffe, Chemikalien und Energieträger auf die Straße umgelenkt werden, so der CSU-Politiker. Mehrere Bundesländer haben das Fahrverbot schon vorübergehend gelockert, zum Beispiel NRW, Niedersachsen und das Saarland. Bei einem schweren Erdbeben der Stärke 7,4 in Kolumbien sind mindestens 20 Menschen ums Leben gekommen. Das haben mehrere Bürgermeister des südamerikanischen Landes mitgeteilt. Allein in der Stadt Pereira, westlich der Hauptstadt Bogotá, gab es demnach mindestens 18 Tote und Dutzende Verletzte. Im Regionalverkehr der Deutschen Bahn gibt es immer mehr Gewalt gegen Zugbegleiterinnen und Zugbegleiter. In den ersten 6 Monaten des Jahres kam es zu fast 1000 Vorfällen. Das sind 14% mehr als im Vorjahreszeitraum, so die DB Regio. Claudia Wächter kennt die Details.
5: Zugpersonal wird geschubst, bespuckt, angerempelt. Hunderte solcher Vorfälle gab es schon in diesem Jahr und rund 2 Dutzend Fälle von schwerer Körperverletzung. Vor einigen Monaten starb ein Zugbegleiter nach einer ganz normalen Ticketkontrolle. Für mehr Schutz und auch eine bessere Strafverfolgung sollen nun Bodycams mit Tonaufzeichnungen sorgen. Ein erster Test, der startet im Herbst.
4: Noch keine Woche ist es her, dass am Flughafen Leipzig-Halle ein Drohnenanschlag vereitelt werden konnte. Jetzt haben die Ermittler offenbar eine heiße Spur. Laut Medienberichten konnte eine DNA-Spur an dem Fluggerät gesichert werden, an dem der Sprengstoff befestigt war. Der Sprengsatz sollte demnach eine ukrainische Frachtmaschine in die Luft jagen. Dieselbe DNA soll mit der vom Brandanschlag im Juli 2024 am DHL-Logistikzentrum in Leipzig übereinstimmen. Starker Rauch und viele Einsatzkräfte. Bei Schneitenbach im Landkreis Amberg-Sulzbach brennt gerade ein Waldstück von rund 1000 Quadratmetern. Rund 100 Feuerwehrleute sind im Einsatz. Laut Polizei breitet sich durch den Wind das Feuer in Richtung der Ortschaft aus. Menschen und Gebäude sind bisher nicht in Gefahr. Für die A93, die in der Nähe ist, gibt es aber eine Verkehrswarnung.
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6: Mit Jan Gebelein. Die komplette Euroherzregion ist FSME-Risikogebiet. Bayerns Gesundheitsministerin Gerlach warnt vor den Gefahren, die von Zecken ausgehen. Seit Jahresbeginn wurden schon 175 FSME-Fälle gemeldet. Das sind mehr als im gleichen Zeitraum des vergangenen Jahres. Die Gesundheitsministerin ruft dazu auf, den FSME-Impfschutz gerade jetzt in der Ferienzeit zu überprüfen. Deshalb solltet ihr euren Körper nach dem Aufenthalt im Freien gründlich nach Zeckenstichen absuchen. Bei Symptomen wie etwa einer ringförmigen Rötung um die Stichstelle solltet ihr zum Arzt. Seit mehr als 100 Tagen ist Stefan Schmalfuß jetzt schon neuer Oberbürgermeister von Hof. In dieser Zeit musste er sich bereits mit verschiedenen Großprojekten beschäftigen, darunter auch die Fassade der Freiheitshalle. Die muss wegen Baumängeln komplett saniert werden, sagt ein Gutachten. Die Stadt Hof prüft aktuell mehrere Möglichkeiten. Dazu zählt auch eine Textilfassade, erklärt Schmalfuß im Euroherz-Interview. Das wäre deutlich günstiger, als die Glasfassade wiederherzustellen. Die Verantwortlichen wollen sich nun Gebäude mit so einer Textilfassade anschauen. Die gibt es zum Beispiel an der Allianz Arena.

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1: Und es ist nach wie vor ein richtig schöner Sommerabend. Die Temperatur noch immer knapp über 30 Grad. Sehr angenehm, viel Sonnenschein. Der Sonnenuntergang dann heute, so gegen 8:45. Und so lange können wir uns auf jeden Fall noch über diesen Abend freuen. In der Nacht kommt dann die Abkühlung. Das ist vielleicht auch mal ganz gut zum Durchlüften. Die Frühwerte dann um die 14 Grad. Und die weiteren Aussichten, es bleibt sonnig. Auf jeden Fall die ganze Woche noch bis mindestens Freitag immer mit Temperaturen knapp über der 30 Grad Marke. Der Euroherz Verkehrsservice, jetzt ist es kurz nach 6 und Vorsicht bitte auf der A93 Weiden Richtung Hof zwischen Mitterteich Nord und Pechbrunn, Gegenstände hier auf der Fahrbahn. Außerdem ein Feldbrand, wichtige Info zwischen Selb und Marktleuten auf Höhe Großwendern. Da kommt es momentan zu Behinderungen, die Einsatzkräfte sind zwar vor Ort und haben den Brand auch inzwischen unter Kontrolle, trotzdem hier noch die Bitte, den Bereich weiträumig zu umfahren. Geblitzt wird auf der B2 in Töpen und zwar an der Ortsmitte Richtung Hof, gut versteckt hinter der Hecke steht der Blitzer. Dankeschön an den Danny fürs Melden. Dann die 303 in Bad Beneck am Supermarkt und zwischen Schwarzenbach an der Saale und Kirchenlammitz auf Höhe Schiederberg. Auch da bitte nicht zu schnell. 09281 880 880. Wenn ihr Updates von den Straßen habt, gebt sie gerne weiter.
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1: Mit Jan Gebelein. Guten Abend. Ob im Wald, im Park oder zu Hause im Garten, überall breiten sich zurzeit Zecken aus. Das Robert-Koch-Institut stuft den gesamten Freistaat als FSME-Risikogebiet ein, also auch die Euroherz-Region. Gesundheitsministerin Judith Gerlach warnt vor den Gefahren, die von Zecken ausgehen. Seit Jahresbeginn wurden in Bayern schon 175 FSME-Fälle gemeldet. Das sind mehr als im gleichen Zeitraum vergangenes Jahr. Gerlach ruft dazu auf, den FSME-Impfschutz gerade jetzt in der Ferienzeit zu überprüfen. Zu den Fällen der Hirnhautentzündung kommen noch über 2700 Borreliosefälle hinzu. Dagegen gibt es keine Impfung. Nach dem Aufenthalt im Freien solltet ihr euch gründlich nach Zeckenstichen absuchen. Bei Symptomen wie etwa einer ringförmigen Rötung um die Stichstelle solltet ihr zum Arzt. Noch bis morgen schauen wir mit euch Filme unter freiem Himmel im Kurpark in Bad Weißenstadt am See. Ende der Woche geht unsere Euroherz-Kinosommertour dann weiter. Vom 13. bis zum 16. August bauen wir unsere XXL-Leinwand an der Glasschleif in Marktredwitz auf. Oberbürgermeister Oliver Weigel.
2: Die Besucher müssen sich Einlassbändchen besorgen in der Touristinfo, denn die Besucherzahl hier wird limitiert sein und von daher kommen nur Leute rein, die auch ein Einlassbändchen haben und pro Person kann man maximal 4 Bändchen abholen.
1: Das kostenlose Bändchen braucht ihr nur für die Kinofläche an der Glasschleif. Ansonsten könnt ihr euch frei auf dem Gelände bewegen und die Afterwork-Partys oder den Kindertag genießen. Mehr zum Programm und zur Filmauswahl für den Kinosommer in Marktredwitz findet ihr auf euroherz.de. Die Qualifikation bei der Leichtathletik-Europameisterschaft in Birmingham rund um die deutschen Hammerwerfer ist eine Zitterpartie gewesen. Merlin Hummel aus Kulmbach ist als amtierender Vize-Weltmeister als klarer Favorit ins Rennen gegangen. Der Druck brachte ihn aber offenbar in Straucheln. Mit 75,49 Metern ist er in der Qualifikation hinter seinen Leistungen zurückgeblieben. Das gilt allerdings auch für andere Hammerwerfer. So konnte Hummel als 10. schlussendlich das Finale morgen Abend erreichen.
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1: Das Lkw-Fahrverbot an Sonntagen wird ab dem kommenden Wochenende auch in Bayern ausgesetzt. Damit könnten kritische Güter wie Rohstoffe, Chemikalien und Energieträger auf die Straße umgelenkt werden, sagte Bayerns Innenminister Herrmann. Vor dem Hintergrund des Niedrigwassers auf den Flüssen soll die Maßnahme helfen, die Lieferketten zu stabilisieren. Der Westen von Kolumbien ist von einem schweren Erdbeben erschüttert worden. Nach Behördenangaben hatte es eine Stärke von 7,4. Mindestens 20 Menschen seien ums Leben gekommen, hieß es. In sozialen Medien verbreiten sich Bilder von zerstörten und stark beschädigten Gebäuden. 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
3: Und dann ein schneller Blick aufs Wetter für die Region. Es ist einfach richtig schön sonnig und es ist ein herrlich lauer Sommerabend heute. Die Temperaturen immer noch so bei knapp 30 Grad. Die Abkühlung kommt dann erst im Laufe der Nacht. In der zweiten Nachthälfte kühlt es dann wirklich ab. Sternenklar ist es und die Frühwerte dann um die 14 Grad. Die weiteren Aussichten morgen am Dienstag und auf jeden Fall auch in den Tagen danach bleibt sonnig. Es bleibt heiß, immer bei Temperaturen über 30 Grad. Es ist kurz nach 7:30, das ist der Euroherz Verkehrsservice mit einer wichtigen Info. Einen Feldbrand haben wir aktuell und zwar zwischen Selb und Marktleuten auf Höhe Großwendern. Da kommt es zu Behinderungen, die Einsatzkräfte sind vor Ort und haben den Brand auch mittlerweile unter Kontrolle. Aber hier immer noch die Bitte, den Bereich weiträumig zu umfahren. Geblitzt wird auf der B2 in Töpen und zwar an der Ortsmitte Richtung Hof, gut versteckt hinter der Hecke. Dann auf der B303 in Bad Beneck am Supermarkt und zwischen Schwarzenbach an der Saale und Kirchenlammitz auf Höhe Schiederberg. 09281 880 880. Wenn ihr Updates von den Straßen habt, gebt sie gerne weiter.
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5: Ich bin Helen Martin. Ab diesem Sonntag dürfte es auf Bayerns Autobahnen ziemlich voll werden. Der Freistaat setzt das Lkw-Sonntags- und Feiertagsfahrverbot vorübergehend aus. Grund dafür sind die niedrigen Wasserstände in den Flüssen. Die Schiffe können teilweise nicht fahren und Güter wie Rohstoffe, Chemikalien und Energieträger könnten so leichter umgelenkt werden, sagt Bayerns Innenminister Herrmann. Auch andere Bundesländer wie NRW, das Saarland und Niedersachsen haben das Fahrverbot bereits gelockert. Die Bevölkerung in Deutschland ist vor allem eins: alt. Nur jede 10. Person, die in Deutschland lebt, ist zwischen 15 und 24 Jahre alt. In Ostdeutschland sind es sogar noch weniger, wie das Statistische Bundesamt mitgeteilt hat. Tine Klimach berichtet.
6: Die meisten jungen Menschen gibt es in Bremen und Hamburg mit etwa 11%. Dahinter liegen Baden-Württemberg, Hessen und Berlin. Es ist insgesamt ein historisch niedriges Niveau, das seit Anfang der 2020er Jahre besteht. Ohne Eingewanderte und ihre Nachkommen wäre der Anteil junger Menschen an der Gesamtbevölkerung noch kleiner.
5: Der Deutsche Bauernverband macht Druck auf die Bundesregierung. Wegen Trockenheit, Hitzewellen und schlechten Ernten bräuchte es schnellere Hilfen für die Landwirtschaft, heißt es. Generalsekretärin Sabet hat in der ARD Maßnahmen gefordert, damit die Betriebe sich an den Klimawandel anpassen könnten. Trotz Zusagen im Koalitionsvertrag sei bisher nichts passiert, so ihr Vorwurf. Der Druck auf FIFA-Chef Infantino wächst weiter. Jetzt haben mehrere Verbände, darunter auch die europäische UEFA, einen offenen Brief veröffentlicht. Sie fordern darin einen Neuanfang an der Spitze des Weltverbandes. Infantino wollte Rechte an FIFA-Turnieren an private Investoren verkaufen. Nach riesiger Empörung musste Infantino sein Vorhaben wieder begraben.
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7: Und hier kommt das Wetter. Heute Abend bleibt es noch angenehm warm bei rund 27 Grad. Im Laufe des Abends gehen die Temperaturen aber zurück. In der Nacht sogar auf frische 12 Grad. Morgen wieder freundlich und sommerlich mit viel Sonne und Temperaturen um die 26 Grad. Also weiterhin T-Shirt-Wetter. Und auch Richtung Wochenende bleibt uns der Sommer erhalten. Da wird es wieder wärmer mit Temperaturen bis zu 30 Grad. Also genießen wir die Tage und den Sommer. Und hier kommt der Euroherz-Service. Die schnellsten Verkehrsinfos von hier. 19 und 2 Minuten. Achtung, Autofahrer auf der A93. Weiden Richtung Hof zwischen Weiden-Nord und Altenstadt an der Waldnaab sind Gegenstände. Auf der Fahrbahn, da liegt eine Metallstange. Aufpassen hier, nicht drüber rumpelt. B303 Bad Berneck Richtung Kronach zwischen Untersteinach und Stadtsteinach. Ein defekter LKW. Und hier sind auch Gegenstände auf der Fahrbahn. Und dann haben wir hier noch eine Meldung. Zwischen Selbermarkt Leuten bei Großwendern gibt es einen Feldbrand. Die Einsatzkräfte sind vor Ort und haben den Brand unter Kontrolle. Bitte trotzdem weiträumig umfahren. Eine Meldung habe ich hier von der A9 Leipzig Richtung Nürnberg. Zwischen Bad Berneck-Himmelkron und Dreieck Bayreuth-Kulmbach 1 Kilometer Stau. Und dann haben wir nochmal die A93, rutscht gerade noch rein. Zwischen Windisch-Eschenbach und Neustadt an der Waldnaab ist der Standstreifen blockiert wegen eines Unfalls. So, was haben wir noch? Blitze immer zuerst bei Radio Euroherz. B2 Töpen, Ortsmitte Richtung Hof, gut versteckt hinter der Hecke. Hei. Und dann habe ich hier noch Bad Berneck-Höhe Supermarkt, aber der könnte eigentlich schon weg sein. Ne? Nach 5 Stunden machen die eigentlich, ist der Akku leer. Ja, vielleicht wünsche ich euch eine gute Fahrt.
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7: Heiße Grüße aus dem Studio, wobei wir haben hier eine Klimaanlage. Ich kann mich also nicht beschweren, ganz ehrlich. Also ich bin wahrscheinlich einer der kühlsten Köpfe heute an diesem Abend. Ich denke, ihr seid irgendwo da draußen am Grill oder am See oder vielleicht noch im Auto unterwegs. Also das weiß ich nicht, aber vielleicht sagt ihr es mir. 09281

0: 880. 880 ist die Nummer. Ihr wisst ja Bescheid, Gerys Kulthits gibt es immer Vorschläge. Heute haben wir ein ganz besonderes Motto vorbereitet. Und zwar gibt es heute nur Songs aus dem Jahr 1970.
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0: Der Einsteiger heute, natürlich erstmal mein Opener.
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0: Ja, echt cool. So, dann der erste Einsteiger, also der Opener sozusagen heute. Der Klassiker. 1970 ist er geboren, der Song, genauso wie ich. Have you ever seen the rain? Ihr wisst genau, von was ich rede. The Creedence Clearwaters Revival. Viel Spaß.
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Hier ist Radio Oderz mit dem Gerry Montag, immer bei jedem Wetter, gell? Also es sei denn, bin ich da, aber ich bin ja da hier. Erst wenn bin ich nicht da, ich sag's euch gleich, damit ihr ein bisschen euch richten könnt. Es ist erste Woche im September, da bin ich mal nicht da. Ja, da muss ich auch mal ein bisschen Urlaub machen, da mache ich dann Urlaub im wo es heiß ist. Ja, das ist ein Trugschluss. Ich habe eine super Nummer hier heute aufgetan aus dem Jahr 1970. Also ich habe jetzt schon einige Zuschriften wieder von euch bekommen hier per WhatsApp. Und ich finde es natürlich schon toll, dass es sowas gibt, ehrlich, weil früher hättet ihr einen Brief schreiben müssen und den hättet ihr aber schon letzte Woche schreiben müssen, ja. Wo ihr sagt, Mensch, was könnte ich mir denn so vorstellen, was da ein bisschen laufen soll? Dann müsste ich den Brief vor einer Woche abschicken. Mittlerweile geht es ja in 2 oder 3 Tagen, aber

trotzdem ist es hier halt gleich vor der Nase. Und die Christina meint, Balkon kann man nicht sitzen, 40 Grad. Wow! Also dann lieber ein bisschen rein und Prosecco trinken, das geht. Der Klaus hat so schon sich gemeldet, meint, er war da leider noch nicht am Start, 1970, aber hat trotzdem einen coolen Song vorgeschlagen. Ja, El Condor Pasa kommt da gerade rein, das ist auch ein 70er, sehr gut, sehr gut. Heike hat es geschrieben und hier schreibt einer, geile Sendung. Hey, die hat doch erst angefangen. Peter ist das. Peter sagt, geile Sendung. So, den Song, den ich jetzt hier habe, den hat der Chris auch schon mal ein bisschen angemerkt. Sagt, komm, so spielen, ne? Kulthit aus dem Jahr 1970. Und da wird es auch richtig rockig für die damalige Zeit. Ein Song, der um die Welt ging, unverwechselbar. Später in den 80ern hatte es Doctor and the Maddics auch nochmal aufgegriffen und wurde auch nochmal in der Hitparade damit belobigt, sozusagen. Markante Gitarre, ganz besonderer Groove von Norman Greenbaum. Ein echter One-Hit-Wonder. Hier kommt der Kulthit aus dem Jahr 1970 mit Norman Greenbaum und The Spirit in the Sky.

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0: Jahren bei ihm los. Da war der noch ein richtiger Rotzlöffel. Ja. Aber macht ja nichts, gell? Gerade einen Führerschein und dann ab durch die Mitte. Peter Maffay. So, also das heißt, wir spielen heute auch deutsche Titel. Was dann auch in der nächsten Stunde gleich als erstes, in der nächsten halben Stunde als nächstes kommen wird, ist... weiß ich noch nicht. Überlege ich mir noch. Bis gleich. Zwischendurch kommen noch Chrissy und Yellow River.
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Spotify. Wahrscheinlich sind einige erschrocken, weil das Lied gerade gelaufen ist, weil ist ja nicht so die Euroherz-Musik. Ich meine, bei Gerdys Kult jetzt kann das schon mal passieren, aber wenn einer so spontan einschaltet, sagt er, was habe ich heute da eingeschalten? Man muss auch dazu sagen, Peter Maffay hatte damals 1970 mit diesem Titel Du seinen absoluten Durchbruch. Ja? Da ging die Karriere mit frischen, grünen 21

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4: Ich bin Helen Martin. Ab diesem Sonntag dürfte es auf Bayerns Autobahnen ziemlich voll werden. Der Freistaat setzt das Lkw-Sonntags- und Feiertagsfahrverbot vorübergehend aus. Grund dafür sind die niedrigen Wasserstände in den Flüssen. Die Schiffe können teilweise nicht fahren und Güter wie Rohstoffe, Chemikalien und Energieträger könnten so leichter umgelenkt werden, sagt Bayerns Innenminister Herrmann. Auch andere Bundesländer wie NRW, das Saarland und Niedersachsen haben das Fahrverbot bereits gelockert. Die Bevölkerung in Deutschland ist vor allem eins: alt. Nur jede 10. Person, die in Deutschland lebt, ist zwischen 15 und 24 Jahre alt. In Ostdeutschland sind es sogar noch weniger, wie das Statistische Bundesamt mitgeteilt hat. Tine Klimach berichtet.
5: Die meisten jungen Menschen gibt es in Bremen und Hamburg mit etwa 11%. Dahinter liegen Baden-Württemberg, Hessen und Berlin. Es ist insgesamt ein historisch niedriges Niveau, das seit Anfang der 2020er Jahre besteht. Ohne Eingewanderte und ihre Nachkommen wäre der Anteil junger Menschen an der Gesamtbevölkerung noch kleiner.
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6: Und wieder der Blick aufs Wetter. Heute Abend haben wir noch 27 Grad. Später geht es aber dann runter bis zu 20 und in der Nacht sogar auf frische 12 Grad. Morgen meldet sich der Sommer wieder zurück. Viel Sonne und Temperaturen um die 26 Grad. Also draußen lässt es sich trotzdem gut aushalten und auch am Wochenende bleibt es wieder freundlich warm. Dann sind wieder Temperaturen um die 30 Grad drin. Kurz gesagt, Sommer bleibt und den nehmen wir einfach so mit. Genau wie dem Verkehr. Der Euroherz Service, die schnellsten Verkehrsinfos von hier. Natürlich immer jede halbe Stunde für euch. 19.32 Uhr ist es. B303 Bad Berneck Richtung Kronach zwischen Untersteinach und Stadtsteinach. Ein LKW ist hier defekt und Gegenstände liegen immer noch auf der Fahrbahn. Bitte passt hier auf. Zwischen Selbemarkt-Leuten bei Großwendern gibt es einen Feldbrand. Da ist alles voller Einsatzkräfte und das ist auch ganz gut unter Kontrolle. Trotzdem fahrt bitte außenrum, da kommt es zu Behinderungen. Eine Meldung noch von der A73 Bamberg Richtung Suhl, falls ihr da unterwegs seid, zwischen Untersiemau und Ebersdorf bei Coburg. Gefahrlich Gegenstände auf der Fahrbahn. Hier sind Reifenteile, der Standstreifen ist blockiert, da steht der defekte LKW. Habt ihr auch noch was gesehen? Staus, Blitzer, Verkehrsstörungen? Gerne zu mir 09281 880 880. Wie immer kommt ihr dann auch per WhatsApp hier bei mir raus oder telefonisch. Gute Fahrt.
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6: Und dieser Titel.

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Jimmy, nein, Desmond Decker. Nicht, dass ich das falsch sage. Jimmy Cliff war auch ein Reggae-Sänger, aber nicht der. Desmond Decker, you can get it if you really want. 20 Minuten vor 8 ist es. Hier ist Radio Euer Herz mit dem Gary und seinen Kulthits. Immer Montag, wenn der... Könnte ja sein, dass mal einer euch auf die Schulter gibt. Sag mal, wann ist eine Gary's Kulthits-Show? Ja, Montag, ne? Dass man es dann auch weiß. Was haben wir hier? Daniel Gérard haben wir hier, also der Mann aus Frankreich. Butterfly, auch ein 1970er und ursprünglich war das überhaupt kein englischer Song. Ja, Daniel Gérard nahm den Titel in mehreren Sprachen auf, unter anderem Französisch, Englisch und Deutsch. Ja, aber es ist ja ein internationaler Ohrwurm aus dem Jahr 1970. Man muss auch sagen, egal wo man den singt, im Bierzelt oder zu Hause oder ich weiß nicht wo überall, aber alle können damit singen. Ne? Butterfly, my butterfly. Schmetterling soll das, glaube ich, heißen. Weil Butterfliege klingt irgendwie doof.

Howdy, howdy. 1948. Hier ist Radio Euderherz mit der Kulti-Show. Heute haben wir die 70er-Songs, also aus dem Jahr 1970. Jetzt möchte ich ja nicht persönlich werden, ehrlich. Also möchte ich nicht. Aber ich verrate es auch. Ich bin Baujahr 1970, im Juni. Jetzt hätte ich gerne gewusst, wer ist denn noch von euch Baujahr 1970? Per WhatsApp könnt ihr mir das schreiben. Es bleibt also auch bei mir hier. Ja, ich werde es nicht verraten. Aber ich würde mich natürlich sehr freuen, wenn ich auch mal so Jahreskollegen finden würde. Ich habe schon einen wunderbaren Brief, wollte ich jetzt sagen, wunderbare Nachricht bekommen, auch vom Klaus. Ja. Bin ich doch älter, aber nicht viel. Freut mich, Klaus. So, und jetzt haben wir eine richtige Rocknummer. Auch aus dem Jahr 1970. Hier ist American Woman von The Gas Who.

0: Shocking Blue hier bei Radio Oderz, 5 Minuten vor 8 ist es und es haben sich schon viele gemeldet, die auch so alt sind wie ich. Ich freue mich, ehrlich. Super, schön, dass ihr mit dabei seid. Und da wir so viele Titel aus dem Jahr 1970 spielen, muss man ja sagen, das ist ja ein bisschen kleiner Trugschluss, ne? Weil wir sind ja 70 geboren. Da kennen wir die Lieder eigentlich noch gar nicht. Die hat man dann erst später kennengelernt und gehört. Logisch, ja. Aber schön, also ich möchte hier keine Namen nennen, natürlich, hab's ja gesagt, gell? Also wir spielen heute nur Songs aus dem Jahr 1970 und da ist jetzt gleich George Harrison am Start mit My Sweet Lord. Vergesst bitte nicht die Preisfrage ohne Preis, auch so 20.15 Uhr ungefähr. Und dann habe ich noch Karten zu verlosen heute für den Samstag, 15. August, also diesen Samstag. Und zwar wird wieder mal beim Burg Sommer in Tierstein ein Konzert sein und diesmal für die härtere Fraktion. Und zwar Stammheim heißt die Band und ist eine Tribute-Band zu Rammstein. Also wer sowas möchte, dranbleiben, hier könnt ihr das gewinnen. So, jetzt ist gleich mal 20 Uhr. Wer um 20 Uhr was vorhat, der muss jetzt los.
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5: Ich bin Helen Martin. Der Deutsche Gewerkschaftsbund wirft Arbeitgebern massenhaft Mindestlohnbetrug vor. Durch Tricks bei der Bezahlung seien Beschäftigten, Sozialkassen und dem Staat zwischen 2015 und 2024 bis zu 64 Milliarden Euro entgangen. Allein 35 Milliarden davon hätten eigentlich Arbeitnehmern zugestanden. Betroffen sind laut dem DGB jährlich rund 2 Millionen Menschen. Der Arbeitgeberverband BDA räumt ein, Verstöße müssten konsequent verfolgt werden. Das Lkw-Fahrverbot an Sonntagen wird ab dem Wochenende auch in Bayern ausgesetzt. Damit könnten kritische Güter wie Rohstoffe, Chemikalien und Energieträger auf die Straße umgelenkt werden, sagte Bayerns Innenminister Herrmann. Vor dem Hintergrund des Niedrigwassers auf den Flüssen soll die Maßnahme helfen, die Lieferketten zu stabilisieren. Ein schweres Erdbeben hat Kolumbien erschüttert. Nach Angaben der Behörden ist die Zahl der Todesopfer mittlerweile auf mehr als 50 angestiegen. Zahlreiche Gebäude sind eingestürzt, Anwohner wurden verletzt, sind teilweise unter Trümmern eingeschlossen. Das Epizentrum des Bebens lag im Westen des Landes. Es hatte eine Stärke von 7,4. Durch Ladendiebstahl entsteht im Einzelhandel jedes Jahr ein Schaden von 3 Milliarden Euro. Das ist ein neuer Höchstwert. Der Deutsche Handelsverband und die Polizeigewerkschaft fordern konsequentere Maßnahmen. Katrin Müller berichtet.
6: Ladendiebe schlagen immer häufiger, auch im großen Stil zu. Besondere Sorge bereitet den Einzelhändlern der gewerbsmäßige oder bandenmäßige Diebstahl, bei dem der Schaden oft besonders hoch ist. Der Verband HDE und die Gewerkschaft der Polizei fordern, die Taten konsequent zu verfolgen und die Täter zu überführen und entsprechend zu bestrafen. Sie machen sich außerdem für eine offene Videoüberwachung, Schwerpunktanwaltschaften und eine bessere Ausstattung der Polizei stark.
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7: Und hier kommt das Wetter. Heute Abend bleibt es noch angenehm warm bei rund 27 Grad. Im Laufe des Abends gehen die Temperaturen aber zurück. In der Nacht sogar auf frische 12 Grad. Morgen wieder freundlich und sommerlich mit viel Sonne und Temperaturen um die 26 Grad. Also weiterhin T-Shirt-Wetter. Und auch Richtung Wochenende bleibt uns der Sommer erhalten. Da wird es wieder wärmer mit Temperaturen bis zu 30 Grad. Also genießen wir die Tage und den Sommer. Und dann schauen wir gleich auf den Verkehr, der Euroherz-Service, die schnellsten Verkehrsinfos von hier. Wir haben ja wie immer aktuelle Daten. B303 Bad Berneck Richtung Kronach zwischen Untersteinach und der Stadt Steinach. Gefahr durch einen defekten LKW. Hier sind Gegenstände auf der Fahrbahn. Aufpassen. Zwischen selber Marktleuten nach wie vor noch Behinderungen nach einem Feldbrand. Hier sind noch Einsatzkräfte unterwegs. Der Brand ist aber unter Kontrolle. Fahrt hier bitte außenrum, wenn es geht. Gute Fahrt.
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7: Die Kulthits sind hier und heute haben wir das Jahr 1970. Das heißt, nur Songs, die 70 eigentlich in den Hitparaden waren oder auch entstanden sind. Ja? Und jetzt kommt auch gleich wieder die Preisfrage ohne Preis. Das ist eigentlich das Highlight am ganzen Abend. Aber ich sag's euch, da kommt ihr nicht drauf. Diesmal kommt ihr nicht drauf. Das ist ein deutscher Titel. Ich habe lange gesucht und ihr werdet es nicht schaffen, ihn zu erraten. Wenn doch, habt ihr wie immer nichts gewonnen.
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0: Simon und Garfunkel kennt ihr natürlich alle, na, ist doch klar. So, jetzt ist soweit, anschnallen, Achtung, bitte rauchen, einstellen, Fenster schließen, jetzt geht's los.
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0: Da kommt ihr nie drauf. Ich habe mich auch weit hinaus gewagt heute, muss ich sagen, also es ist wirklich ein Klassiker. Und jetzt kommt, wie soll ich sagen, also ich spiel's vor, ja, und ich möchte wissen, wie heißt das Lied, von wem ist es, okay? Wenn es bis halb nicht ganz gelöst ist, gebe ich noch ein paar Hinweise, aber ansonsten überlasse ich das euch, vielleicht wisst ihr das ja auch. Ich habe ja auch hier Profis, ja, als Hörer und Hörerinnen, da weiß ich ganz genau, der oder die eine oder andere weiß genau, das ist gar nicht schwer, das ist gar nicht schwer. Also für mich wäre es schwer, wenn ich das Lied jetzt nicht kennen würde. Nur am Anfang spiele ich es ein bisschen an und ihr sollt dann das erraten. Macht euer Radiogerät, Handy oder wo ihr gerade hört, richtig schön laut, dass ihr auch das mitbekommt. Denkt nochmal dran, die Nummer 09281 880880, das ist die Nummer, über die ihr per WhatsApp schreiben könnt. Ihr könnt auch anrufen oder eine Sprachnachricht schicken, ist mir am liebsten. Und hier kommt er. Achtung, Ohren auf.

Ich spiele es nur einmal heute. Ja, das ist so schwer. 0181 880 880, die Nummer. Ich freue mich auf eure Lösungen.

Unglaublich, wie viele Hörer und Hörerinnen hier bei Radio Euroherz den gesuchten Titel gewusst haben. Ich bin von den Socken, ja, obwohl ich heute gar keine anhabe, kann man mir auch nicht übel nehmen bei dem Wetter, aber ich sag's euch, Wahnsinn. Ihr habt alle, also ganz selten, dass mal einer daneben gelangt hat, aber hier, ihr kennt euch halt aus.

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1: Ich bin Helen Martin. Der Deutsche Gewerkschaftsbund wirft Arbeitgebern massenhaft Mindestlohnbetrug vor. Durch Tricks bei der Bezahlung seien Beschäftigten, Sozialkassen und dem Staat zwischen 2015 und 2024 bis zu 64 Milliarden Euro entgangen. Allein 35 Milliarden davon hätten eigentlich Arbeitnehmern zugestanden. Betroffen sind laut dem DGB jährlich rund 2 Millionen Menschen. Der Arbeitgeberverband BDA räumt ein, Verstöße müssten konsequent verfolgt werden. Das Lkw-Fahrverbot an Sonntagen wird ab dem Wochenende auch in Bayern ausgesetzt. Damit könnten kritische Güter wie Rohstoffe, Chemikalien und Energieträger auf die Straße umgelenkt werden, sagte Bayerns Innenminister Herrmann. Vor dem Hintergrund des Niedrigwassers auf den Flüssen soll die Maßnahme helfen, die Lieferketten zu stabilisieren.
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2: Und wieder der Blick aufs Wetter. Heute Abend haben wir noch 27 Grad. Später geht es aber dann runter bis zu 20 und in der Nacht sogar auf frische 12 Grad. Morgen meldet sich der Sommer wieder zurück. Viel Sonne und Temperaturen um die 26 Grad. Also draußen lässt es sich trotzdem gut aushalten und auch am Wochenende bleibt es wieder freundlich warm. Dann sind wieder Temperaturen um die 30 Grad drin. Kurz gesagt, Sommer bleibt und den nehmen wir einfach so mit. Da kommt hier der Euroherz-Service, wollen wir auch noch gleich aktuell sein. Natürlich auf der B303, Bad Berneck Richtung Kronach zwischen Untersteinach und Stadtsteinach, defekte LKW und Gegenstände auf der Fahrbahn. Weiterhin zwischen Selb und Marktleuten bei Großwendern. Da haben wir Behinderungen nach einem Feldbrand und es ist zwar unter Kontrolle, aber es sind natürlich viele Einsatzkräfte dort. Bitte fahrt schön außenrum. Solltet ihr noch was gesehen haben, Staus, Blitzer, Verkehrsstörungen, dann gerne zu mir unter der 09281 880 880.
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2: Und hier kommt die Auflösung der Preisfrage ohne Preis. So, jetzt sagen sich natürlich viele, ja, das ist ja klar. Oder ist doch klar, wer das war. Ich kann es euch nochmal vorspielen, das Intro, das ich gespielt habe und das ihr erraten musstet, welcher Song und welcher Interpret das ist, das klang so. Da haben das mal sogar Leute mitgemacht, die sonst nie mitmachen. Ja, zum Beispiel ein Kollege von mir, der ist Bäcker. Ich freue mich sehr, wirklich super. So, dann schauen wir mal, was da los ist. Hallo, hier ist Radio Euroherz mit dem Gerry.
3: Ja, moin.
2: Ja, moin, ne? Und jetzt geht's los. Und 3, 2, 1.
3: Und jetzt, ne? Und ich hätte sogar einen Zusatznamen, ne? Die goldene Stimme von Prag.
2: Ja, aber Titel?
3: Einmal um die ganze Welt und die Taschen voller Geld.
2: Super, super, erraten, perfekt.
3: Und übrigens heißt er Karel Gott, ne?
2: Ganz genau. Rudi Karel Gott heißt er. Rudi Karel Gott. Ja, herzlichen Glückwunsch, Chris, du warst der Erste.
3: Ja,
2: Wahnsinn, klar. Super, danke. Hörst du das rauf und runter oder wie machst du das?
3: Ich höre auch gerne Schlager zwischendurch.
2: Ja. Okay, also es hat sich gelohnt, ehrlich, super.
3: Ja, wie gesagt, und 1970 ist sowieso ein schöner Jahrgang.
2: Ja, gell? Da hat es auch nicht geregnet, glaube ich, das ganze Jahr nicht. Danke fürs Mitmachen, Glückwunsch, jo. Für nix. Jo. Servus. Für nix natürlich nichts gewonnen, aber Dankeschön, Chris. Und die anderen 400.000, die da geschrieben haben, waren natürlich auch super dabei. Und viele, viele hatten hier auch ganz, ganz... wie soll ich sagen, Stimmen, ja, Stimmen, wie das Lied eigentlich original klingt.
4: Einmal um die ganze Welt und die Taschen voller Geld.
5: Karel Gott, einmal um die ganze Welt.
6: Einmal um die ganze Welt von Karel Gott. Das war ja wirklich richtig, richtig einfach.
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0: Edwin Starr ist das auch.
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0: Edwin Starr war das, wollte ich noch sagen, mit War, auch aus dem Jahr 1970. So, und jetzt können wir Karten gewinnen. Ihr könnt 2 Karten gewinnen für den 15. August 2026 beim Borgsommer in Tierstein. Aber diesmal müsst ihr euch warm anziehen, nicht weil es kalt wird, sondern weil das eine harte Nummer ist. Und zwar spielt die Band Stammheim. Es ist eine Rammstein-Tributeband aus Deutschland, die 1998 in Seligenstadt gegründet und spielt Rammstein-Songs möglichst originalgetreu. Ja, die Band kombiniert den Rammstein-Sound mit ihren eigenen, hat ein bisschen humorvolle Bühnenshow und macht richtig Pyrotechnik auch. Also da brennt die Hütte, kann man wirklich sagen. Ich kann euch da mal einen kleinen Ausschnitt vorspielen. Das geht hier sogar irgendwie so.

geht's zur Sache. Also so ist mal ein bisschen die Einleitung, ja, kann ich euch mal sagen. Also es ist wirklich was, nix für leise Ohren da, muss man schon mitgehen. Rammstein Tribute Band namens Stammheim, genau. So, und jetzt zwei Karten habe ich für euch. Einmal zwei Karten. Wenn ihr dahin wollt, dann schickt mir einfach das Wort Stammheim über WhatsApp. Ja, Stammheim über WhatsApp schicken. Da habt ihr vielleicht die Chance, die zwei Karten zu gewinnen. Ihr müsst natürlich am Samstag, den 15.08. um 20 Uhr Zeit haben. Ich kann euch die Karten dann auch über WhatsApp zuschicken. Ihr müsst die nicht extra abholen. Diesen Samstag, wer sich die Birne voll drinnen lassen will mit... Ich sag mal, wirklich geiler Musik. Ich bin jetzt nicht so der Rammstein-Fan, aber die machen das wirklich toll. Ehrlich. Gut, wisst ihr Bescheid. Dann jetzt unter WhatsApp Stammheim. Und hier gibt's ein Wunder. Und das gibt's immer wieder. Von Katja Hepstein, auch aus dem Jahr 1970.

0: Hallo, ist Radio Orahat mit dem Geri.
1: Ja, hier ist Weißdorf.
0: Hallo.
1: Wir sind 50er Jahrgang.
0: Ah.
1: Und finden die Sendung klasse toll.
0: Das ist schön. Da kennt ihr natürlich alle Lieder, ne? Die habt ihr mitgemacht sozusagen.
1: Allerdings. Und ich finde sie ganz toll, wie sie heute bringen.
0: Ach Gott, vielen Dank. Das freut mich aber sehr. Dankeschön. Super.
1: Also dann.
0: Alles Gute, viel Spaß noch. Gell? Tschüss.
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1: Ich bin Helen Martin. Im Regionalverkehr der Deutschen Bahn gibt es immer mehr Gewalt gegen Zugbegleiterinnen und Zugbegleiter. In den ersten 6 Monaten des Jahres kam es zu fast 1000 Vorfällen. Das sind 14% mehr als im Vorjahreszeitraum, so die DB Regio. Claudia Wächter kennt die Details.
2: Zugpersonal wird geschubst, bespuckt, angerempelt. Hunderte solcher Vorfälle gab es schon in diesem Jahr und rund 2 Dutzend Fälle von schwerer Körperverletzung. Vor einigen Monaten starb ein Zugbegleiter nach einer ganz normalen Ticketkontrolle. Für mehr Schutz und auch eine bessere Strafverfolgung sollen nun Bodycams mit Tonaufzeichnungen sorgen. Ein erster Test, der startet im Herbst.
1: Finanzminister Klingbeil wollte von Vereinen höhere Steuern verlangen. Nach heftiger Kritik lässt er diese Pläne aber wieder fallen. Klingbeil betont, es sei ihm nie um kleine Sport- oder Musikvereine gegangen, sondern um Wirtschaftsverbände. Bei der Einkommensteuerreform hält er dagegen an seinen Plänen fest. Die versprochene Entlastung von 10 Milliarden Euro werde 2028, wie vereinbart, umgesetzt. Die Einheit der Bundespolizei zur Drohnenabwehr wird personell aufgestockt. Laut dem Bundesinnenministerium wird die Zahl der Einsatzkräfte auf 300 erhöht. Zudem werden 4 neue Standorte eingerichtet, damit die Beamten schneller vor Ort sein können. Die Bundesregierung reagiert damit auf den Fund einer Sprengstoffdrohne am Flughafen Leipzig-Halle. An der Uniklinik in Würzburg ist Gas ausgetreten, deshalb mussten 58 Menschen aus dem Gebäude gebracht werden. Laut der Feuerwehr wurden 8 Patienten in einem anderen Bereich des Uniklinikums untergebracht. Bei dem Gas hat es sich um Kältemittel gehandelt, es war nicht giftig. Dass es ausgetreten ist, lag an einem technischen Defekt.
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3: Und hier kommt das Wetter. Heute Abend bleibt es noch angenehm warm bei rund 27 Grad. Im Laufe des Abends gehen die Temperaturen aber zurück. In der Nacht sogar auf frische 12 Grad. Morgen wieder freundlich und sommerlich mit viel Sonne und Temperaturen um die 26 Grad. Also weiterhin T-Shirt-Wetter. Und auch Richtung Wochenende bleibt uns der Sommer erhalten. Da wird es wieder wärmer mit Temperaturen bis zu 30 Grad. Also genießen wir die Tage und den Sommer. Und hier kommt der Euroherz-Service, die schnellsten Verkehrsinfos von hier. Wir schauen hier wieder, ja, es ist noch gleich geblieben. B303, Bad Berneck Richtung Kronach, zwischen Untersteinach und Stadtsteinach haben wir einen defekten LKW und es sind immer noch Gegenstände auf der Fahrbahn, wird gerade sauber gemacht. Zwischen Selbermarkt Leuthen bei Großwendern, da gab es Behinderungen nach einem Feldbrand. Die Einsatzkräfte sind vor Ort, haben den Brand auch unter Kontrolle, aber es wird halt noch aufgeräumt und aufgepasst. Deswegen ist ja noch was los, bitte fahrt einfach außenrum, wenn ihr euch da auskennt. Ansonsten habe ich keine Meldungen, keine Blitzer. Wenn ihr was gesehen habt, immer her damit. 09281 die 880 880. Gute Fahrt überall.
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3: Tribute to Rammstein. Die Karten sind auch raus. Ich habe mal einen Glücklichen gewonnen, der noch nie was gewonnen hat. Und da bin ich umso erleichtert, dass auch er mal oder sie mal, ich muss mal nachschauen. Also freut mich sehr. Ich hoffe, du hast viel Spaß dort. Und jetzt geht's bei uns weiter. 1970 ist das Jahr, das wir heute musikalisch im Sender begleiten. Und ich habe dabei jetzt Cat Stevens, Michael Holm, Les Humphrey Singers, wurde mir gerade gesagt. Das ist auch ein 70er. Dankeschön. Bee Gees ist dabei. Santana. Oh Gott, ist das toll.

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Das Humphrey Singers, auch ein 70er. Man muss, natürlich will ich hier nicht Knie bohren. Ich habe hier auch einige Nachrichten schon bekommen. Die können wir hier machen, die können wir hier spielen da. Wir wollen aber, wenn wir natürlich 1970 sagen, auch 1970 spielen. Ich bin da aber nicht ganz so und ich möchte auch nochmal darauf hinweisen, aber hallo, ne? Das ist kein Wunschkonzert hier, meine Damen und Herren. Das ist ein Vorschlagskonzert. Ja, so schaut's aus nämlich. Genau, also ihr könnt Titel vorschlagen. Wünschen ist leider nicht erlaubt. Jetzt sagt ihr mir, wo ist denn da der Unterschied? Ja, das frage ich mich auch, aber es gibt ja noch andere Menschen, die hier mitreden und die sagen, Wunschkonzerte sind Extrasendungen. Das habe ich auch so beschlossen, deswegen machen wir auch zwischendurch mal eine Wunschsendung. So, und ich habe mir jetzt selbst auch einen Wunsch erfüllt, der gar kein Wunsch ist, sondern ein Vorschlag. Ich habe in meiner großen Liste der 1970er einen Titel von den Bee Gees gefunden und ich habe gedacht, Mensch, schau mal her, das ist ja das Original vom anderen. Es gibt nämlich schon mittlerweile wieder ein neu aufgenommenes, ihr kennt es bestimmt, dieses Ayo, Ayo, von Barry und Maurice Gibb wurde das aufgenommen. Eine bekannte Coverversion als Popcover von der Band B3 war auch dieses Ayo und dann ist wieder mal richtig berühmt geworden, aber original und ursprünglich... Die Bee Gees.

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1: Ich bin Helen Martin. Im Regionalverkehr der Deutschen Bahn gibt es immer mehr Gewalt gegen Zugbegleiterinnen und Zugbegleiter. In den ersten 6 Monaten des Jahres kam es zu fast 1000 Vorfällen. Das sind 14% mehr als im Vorjahreszeitraum, so die DB Regio. Claudia Wächter kennt die Details.
2: Zugpersonal wird geschubst, bespuckt, angerempelt. Hunderte solcher Vorfälle gab es schon in diesem Jahr und rund 2 Dutzend Fälle von schwerer Körperverletzung. Vor einigen Monaten starb ein Zugbegleiter nach einer ganz normalen Ticketkontrolle. Für mehr Schutz und auch eine bessere Strafverfolgung sollen nun Bodycams mit Tonaufzeichnungen sorgen. Ein erster Test, der startet im Herbst.
1: An der Uniklinik in Würzburg ist Gas ausgetreten, deshalb mussten 58 Menschen aus dem Gebäude gebracht werden. Laut der Feuerwehr wurden 8 Patienten in einem anderen Bereich des Uniklinikums

0: untergebracht. Bei dem Gas hat es sich um Kältemittel gehandelt, es war nicht giftig. Dass es ausgetreten ist, lag an einem technischen Defekt.
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2: Und wieder der Blick aufs Wetter. Heute Abend haben wir noch 27 Grad. Später geht es aber dann runter bis zu 20 und in der Nacht sogar auf frische 12 Grad. Morgen meldet sich der Sommer wieder zurück. Viel Sonne und Temperaturen um die 26 Grad. Also draußen lässt es sich trotzdem gut aushalten und auch am Wochenende bleibt es wieder freundlich warm. Dann sind wieder Temperaturen um die 30 Grad drin. Kurz gesagt, Sommer bleibt und den nehmen wir einfach so mit. Und was nehmen wir auch noch mit? Den Verkehr natürlich. Die Straßenlage ist so: B303 Bad Berneck Richtung Kronach. Zwischen Untersteinach und Stadtsteinach haben wir einen defekten LKW immer noch. Und zwischen Selbe und Maikleuten bei Großwendern Behinderungen nach einem Feldbrand. Ich wünsche euch eine gute Fahrt. Ich denke, ihr kommt gut an euer Ziel. Fahrt schön vorsichtig.
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2: Und die Songs von gestern und von vorgestern und von 1970 heute. Das ist Elton John. Die nächste halbe Stunde ist angebrochen.

0: Und hier schlägt schon wieder Dalli Dalli. Das ist die Musik von damals. Hier kennt ihr bestimmt, ja. Die Sendung geht dann auch immer wieder zu Neige und wir freuen uns dann auf nächste Woche. Nächste Woche machen wir wieder Querbeet, ja. Drei Jahrzehnte, 70er, 80er, 90er. Die Kulthits schlechthin. Also richtige Evergreens, her damit. Ja, und ansonsten wünsche ich euch noch eine schöne Woche. Schwitzt nicht so sehr und danke heute fürs Mitmachen und fürs Zuhören. Und es scheint, die 70er Jahre sind hier ein bisschen Goldstücke für euch. Dankeschön. Bis nächste Woche, sagt der Gerry. Servus.
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1: Ich bin Stefan Schütz. Die Pegelstände der Flüsse sind weiter historisch tief. Auch Bayern hat deswegen beschlossen, das Sonn- und Feiertagsverbot für Lkw vorübergehend auszusetzen. Damit könnten kritische Güter wie Rohstoffe, Chemikalien und Energieträger auf die Straße umgelenkt werden, sagte Bayerns Innenminister Herrmann. Unter anderem NRW, Niedersachsen, Rheinland-Pfalz und das Saarland hatten das Fahrverbot bereits vorübergehend gelockert. Im Regionalverkehr der Deutschen Bahn häufen sich die Übergriffe auf Zugbegleiterinnen und Zugbegleiter. Die DB Regio hat jetzt entsprechende Zahlen vorgelegt. Demnach gab es in der ersten Jahreshälfte 990 Vorfälle. 22 Beschäftigte wurden dabei Opfer von schwerer Körperverletzung. In anderen Fällen wurden sie beispielsweise bespuckt oder geschubst. Die Bahn verspricht mehr Sicherheit für das Personal, zum Beispiel durch Bodycams. Die Zahl der Toten bei dem schweren Erdbeben in Kolumbien steigt weiter. Laut den Behörden gibt es inzwischen

0: inzwischen mehr als 100 Opfer. Das Beben hatte eine Stärke von 7,4. Tine Klimach berichtet.
1: Das Erdbeben ereignete sich im Westen des Landes. Nahe der Stadt Medellin lag das Epizentrum in einer Tiefe von rund 100 Kilometern, wie der geologische Dienst mitteilte. Das Beben war aber auch in vielen anderen Städten zu spüren. Videos in den sozialen Netzwerken zeigten zerstörte Gebäude und Menschen, die vor Panik auf die Straße liefen. Auch mehrere Flughäfen waren betroffen. Viele Nachbarländer haben ihre Hilfe angeboten.
0: Gedenkstätten, in denen die Zeit des Nationalsozialismus und der SED-Diktatur aufgearbeitet werden, sollen mehr Geld erhalten. Kulturstaatsminister Weimar sprach von zusätzlichen 10 Millionen Euro. Die Begründung: in einer Zeit, in der Desinformation und Geschichtsverfälschung zunehmen, brauche es starke Erinnerungsorte. Das Geld soll auch genutzt werden, um die Gedenkstätten sowie die Beschäftigten besser zu schützen. Die Magie von Harry Potter hat Auswirkungen auf das Stromnetz in Großbritannien. Das ist jetzt durch einen Podcast bekannt geworden. Ein Kabel, das das britische Stromnetz mit Irland verbindet, sollte demnach ursprünglich durch einen walisischen Strand verlaufen. Dort jedoch befindet sich die Filmgrabstätte des Hauselfen Dobby. Wie der Projektleiter erzählt hat, wurde die Trasse nach zahlreichen Anrufen besorgter Harry Potter-Fans verlegt. Es ist jetzt 9:50. Vereinzelt regnet und gewittert es im Süden, im Westen sind die letzten Schauer und Gewitter hingegen abgezogen. Es ist also eine meist klare Nacht und lau ist es auch. Die Temperaturen liegen zwischen 20 und 12 Grad am frühen Morgen. Morgen gibt's dann wieder die volle Portion Sommer bei 24 bis 32 Grad. Und das ändert sich auch bis zum Wochenende nicht mehr. A8 Stuttgart Richtung München zwischen Zusmarshausen und Adelsried. Gefahr durch eine Ölspur, der rechte Fahrstreifen ist betroffen. Und die A8 München Richtung Stuttgart in Höhe Kreuz Ulm-Elchingen. Gefahr durch eine ungesicherte Unfallstelle. Hier liegen Gegenstände auf der Fahrbahn. Gute Fahrt.
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1: Ich bin Stefan Schütz. Die Pegelstände der Flüsse sind weiter historisch tief. Auch Bayern hat deswegen beschlossen, das Sonn- und Feiertagsverbot für Lkw vorübergehend auszusetzen. Damit könnten kritische Güter wie Rohstoffe, Chemikalien und Energieträger auf die Straße umgelenkt werden, sagte Bayerns Innenminister Herrmann. Unter anderem NRW, Niedersachsen, Rheinland-Pfalz und das Saarland hatten das Fahrverbot bereits vorübergehend gelockert. Im Regionalverkehr der Deutschen Bahn häufen sich die Übergriffe auf Zugbegleiterinnen und Zugbegleiter. Die DB Regio hat jetzt entsprechende Zahlen vorgelegt. Demnach gab es in der ersten Jahreshälfte 990 Vorfälle. 22 Beschäftigte wurden dabei Opfer von schwerer Körperverletzung. In anderen Fällen wurden sie beispielsweise bespuckt oder geschubst. Die Bahn verspricht mehr Sicherheit für das Personal, zum Beispiel durch Bodycams. Das waren die Nachrichten um 9:30. Vereinzelt regnet und gewittert es im Süden, im Westen sind die letzten Schauer und Gewitter hingegen abgezogen. Es ist also eine meist klare Nacht und lau ist es auch. Die Temperaturen liegen zwischen 20 und 12 Grad am frühen Morgen. Morgen gibt's dann wieder die volle Portion Sommer bei 24 bis 32 Grad. Und das ändert sich auch bis zum Wochenende nicht mehr.
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1: Ich bin Stefan Schöpitz. Passagiere der Lufthansa müssen vorerst keine weiteren Streiks der Piloten fürchten. Die Gewerkschaft Vereinigung Cockpit hat ihren Mitgliedern mitgeteilt, dass man sich mit dem Unternehmen auf ein umfassendes Schlichtungsverfahren geeinigt hat. Es geht dabei um offene Tariffragen in den Flugbetrieben Lufthansa, Lufthansa Cargo, Lufthansa Cityline und Eurowings. Nur jeder zehnte in Deutschland lebende Mensch ist zwischen 15 und 24 Jahre alt. Im Vergleich der Bundesländer leben in Brandenburg, Mecklenburg-Vorpommern und Sachsen-Anhalt die wenigsten jungen Menschen. Tine Klimach berichtet.
2: Die meisten jungen Menschen

0: gibt es in Bremen und Hamburg mit etwa 11%. Dahinter liegen Baden-Württemberg, Hessen und Berlin. Es ist insgesamt ein historisch niedriges Niveau, das seit Anfang der 2020er Jahre besteht. Ohne Eingewanderte und ihre Nachkommen wäre der Anteil junger Menschen an der Gesamtbevölkerung noch kleiner.
1: Eine Großkatze sorgt gerade in Polen für Aufregung. Das Tier sei etwa 75 Kilometer nördlich von Warschau gesichtet worden, teilte das örtliche Krisenzentrum mit. Ein Jäger hatte die Großkatze, die einem Puma ähnlich sah, nachts durch ein Fernglas gesehen, sagte ein Sprecher der Zeitung Fakt. Später fand man im Gelände Spuren, die nach Ansicht von Fährtenkennern von einem Raubtier stammen könnten. Am Universitätsklinikum Würzburg ist Kühlmittel ausgetreten. Die Feuerwehr hat daraufhin 58 Menschen aus dem betroffenen Gebäudebereich gebracht. 8 Patienten sind vorsorglich in einen anderen Klinikbereich verlegt worden. Betroffen war die onkologische Ambulanz. Das Kühlmittel ist später als nicht giftig eingestuft worden. Das Uniklinikum betont, Patienten und Beschäftigte seien zu keiner Zeit in Gefahr gewesen. Yemisi Mabri hat der deutschen Leichtathletik gleich zum EM-Auftakt in Birmingham die erste Medaille gesichert. Die Kugelstoß-Olympiasiegerin hat sich Bronze geholt. Silber gewann Florian Brem über die 5000 Meter Distanz. Und am ersten Tag der Beckenwettbewerbe bei der Schwimm-EM in Paris darf sich die deutsche Männerstaffel über Bronze freuen. Es ist jetzt 11:15. Vereinzelt regnet und gewittert es im Süden, im Westen sind die letzten Schauer und Gewitter hingegen abgezogen. Es ist also eine meist klare Nacht und lau ist es auch. Die Temperaturen liegen zwischen 20 und 12 Grad am frühen Morgen. Morgen gibt's dann wieder die volle Portion Sommer bei 24 bis 32 Grad. Und das ändert sich auch bis zum Wochenende nicht mehr. A8 Stuttgart Richtung München zwischen Zusmarshausen und Adelsried. Gefahr durch eine Ölspur. Der rechte Fahrstreifen ist gesperrt und auch die Ausfahrt ist betroffen. Gute Fahrt.
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1: Ich bin Stefan Schütz. Passagiere der Lufthansa müssen vorerst keine weiteren Streiks der Piloten fürchten. Die Gewerkschaft Vereinigung Cockpit hat ihren Mitgliedern mitgeteilt, dass man sich mit dem Unternehmen auf ein umfassendes Schlichtungsverfahren geeinigt hat. Es geht dabei um offene Tariffragen in den Flugbetrieben Lufthansa, Lufthansa Cargo, Lufthansa Cityline und Eurowings. Nur jeder zehnte in Deutschland lebende Mensch ist zwischen 15 und 24 Jahre alt. Im Vergleich der Bundesländer leben in Brandenburg, Mecklenburg-Vorpommern und Sachsen-Anhalt die wenigsten jungen Menschen. Tine Klimach berichtet.
2: Die meisten jungen Menschen gibt es in Bremen und Hamburg mit etwa 11%. Dahinter liegen Baden-Württemberg, Hessen und Berlin. Es ist insgesamt ein historisch niedriges Niveau, das seit Anfang der 2020er Jahre besteht. Ohne Eingewanderte und ihre Nachkommen wäre der Anteil junger Menschen an der Gesamtbevölkerung noch kleiner.
1: Das waren die Nachrichten um halb. Vereinzelt regnet und gewittert es im Süden, im Westen sind die letzten Schauer und Gewitter hingegen abgezogen. Es ist also eine meist klare Nacht und lau ist es auch. Die Temperaturen liegen zwischen 20 und 12 Grad am frühen Morgen. Morgen gibt es dann wieder die volle Portion Sommer bei 24 bis 32 Grad. Und das ändert sich auch bis zum Wochenende nicht mehr.
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2: Ich bin Stefan Schöpitz. Baden-Württemberg, Bayern und Mecklenburg-Vorpommern setzen auch das Sonn- und Feiertagsverbot für Lkw aus. Grund ist das Niedrigwasser in den Flüssen, das Transportprobleme verursacht. Über weitere Maßnahmen will Verkehrsminister Bilger am Mittwoch mit den Länderkollegen sprechen. Tini Klimach.
3: Es hatten schon einige andere Bundesländer das Lkw-Fahrverbot am vergangenen Wochenende vorübergehend gelockert. Nach Einschätzung des Logistikverbands BGL wird es nicht viel bringen. Es fehlen seit Jahren 100.000 Fahrer in Deutschland. Der Rest muss auch seine Ruhezeiten einhalten. Und der Bundesverband der deutschen Binnenschifffahrt rechnet damit, dass bei weiter sinkenden Wasserständen keine durchgehende Schifffahrt mehr auf dem Rhein stattfindet.
2: An der hessisch-bayerischen Grenze bei Rodenbach im Main-Kinzig-Kreis brennt ein Waldstück auf schätzungsweise 30.000 Quadratmetern. Hubschrauber aus beiden Bundesländern sind im Löscheinsatz. Zusätzlich sind Feuerwehren aus dem Landkreis Aschaffenburg angefordert worden. Anwohner in Alzenau mussten zeitweise Fenster und Türen schließen. In der Oberpfalz bei Schneidenbach ist ein Waldbrand auf über 1.000 Quadratmetern dagegen schnell gelöscht worden. Bundesfinanzminister Klingbeil wollte von Vereinen höhere Steuern verlangen. Nach heftiger Kritik lässt er diese Pläne aber wieder fallen. Klingbeil betont, es sei ihm nie um kleine Sport- oder Musikvereine gegangen, sondern um Wirtschaftsverbände. Bei der Einkommensteuerreform hält er dagegen an seinen Plänen fest. Die versprochene Entlastung von 10 Milliarden Euro werde 2028 wie vereinbart umgesetzt. Im Westen Kolumbiens hat ein schweres Erdbeben zahlreiche Menschenleben gefordert. Nach Angaben der Polizei sind mehr als 100 Menschen gestorben. In eingestürzten Gebäuden werden noch etliche Menschen vermisst. Mehrere Flughäfen haben den Betrieb eingestellt. Die US-Erdbebenwarte spricht von einer Stärke von 7,4. Das Epizentrum lag an der Pazifikküste. Die Erschütterungen waren auch in Venezuela, Ecuador und Panama zu spüren. Der Läufer Florian Brem hat bei den Leichtathletik-Europameisterschaften in Birmingham über 5000 Meter Silber geholt. Vorher sicherte sich Yemesi Mabri Bronze im Kugelstoßen. Und am ersten Tag der Beckenwettbewerbe bei der Schwimm-EM in Paris

0: darf sich die deutsche Männerstaffel über Bronze freuen. Die gab es nach dem Rennen über die 4x200 Meter Freistil. Es ist jetzt 11:45. Nur im Süden regnet und gewittert es noch vereinzelt. Im Westen sind die Schauer bereits abgezogen. Die Temperaturen sinken bis zum Morgen auf Werte zwischen 12 und 20 Grad. Am Tag kommt der Sommer mit voller Kraft zurück. Bis 32 Grad sind drin und dabei bleibt es auch bis zum Wochenende. Der Sommer macht erstmal keine Pause. A8 München Richtung Stuttgart, zwischen Dreieck München-Eschenried und Dachau-Fürstenfeldbruck, Gefahr durch mehrere Personen auf dem Standstreifen. Hier steht auch ein defekter PKW. Gute Fahrt.
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1: Ich bin Stefan Schütz. Baden-Württemberg, Bayern und Mecklenburg-Vorpommern setzen auch das Sonn- und Feiertagsverbot für Lkw aus. Grund ist das Niedrigwasser in den Flüssen, das Transportprobleme verursacht. Über weitere Maßnahmen will Verkehrsminister Bilger am Mittwoch mit den Länderkollegen sprechen. Tini Klimach.
2: Es hatten schon einige andere Bundesländer das Lkw-Fahrverbot am vergangenen Wochenende vorübergehend gelockert. Nach Einschätzung des Logistikverbands BGL wird es nicht viel bringen. Es fehlen seit Jahren 100.000 Fahrer in Deutschland. Der Rest muss auch seine Ruhezeiten einhalten. Und der Bundesverband der deutschen Binnenschifffahrt rechnet damit, dass bei weiter sinkenden Wasserständen keine durchgehende Schifffahrt mehr auf dem Rhein stattfindet.
1: Bundesfinanzminister Klingbeil wollte von Vereinen höhere Steuern verlangen. Nach heftiger Kritik lässt er diese Pläne aber wieder fallen. Klingbeil betont, es sei ihm nie um kleine Sport- oder Musikvereine gegangen, sondern um Wirtschaftsverbände. Bei der Einkommensteuerreform hält er dagegen an seinen Plänen fest. Die versprochene Entlastung von 10 Milliarden Euro werde 2028 wie vereinbart umgesetzt. Das waren die Nachrichten um halb. Nur im Süden regnet und gewittert es noch vereinzelt. Im Westen sind die Schauer bereits abgezogen. Die Temperaturen sinken bis zum Morgen auf Werte zwischen 12 und 20 Grad. Am Tag kommt der Sommer mit voller Kraft zurück. Bis 32 Grad sind drin und dabei bleibt es auch bis zum Wochenende. Der Sommer macht erstmal keine Pause.
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1: Ich bin Stefan Schütz. Passagiere der Lufthansa müssen vorerst keine weiteren Streiks der Piloten fürchten. Die Gewerkschaft Vereinigung Cockpit hat ihren Mitgliedern mitgeteilt, dass man sich mit dem Unternehmen auf ein umfassendes Schlichtungsverfahren geeinigt hat. Es geht dabei um offene Tariffragen in den Flugbetrieben Lufthansa, Lufthansa Cargo, Lufthansa Cityline und Eurowings. Die Verhandlungen sollen demnach zusätzlich von einer Mediation begleitet werden. Wegen eines Waldbrandes bei Rodenbach ruft der Wasserversorger im Main-Kinzig-Kreis die Bevölkerung zum Wassersparen auf. Die Reserven werden für die Brandbekämpfung gebraucht, heißt es in einer Warnmeldung des Landkreises. Die Menschen in einigen Ortschaften sollen auf Duschen, Baden und Gießen von Gärten verzichten. Zwischen Ober- und Niederrodenbach brennt es an mehreren Stellen in einem Waldstück. Nur jeder zehnte in Deutschland lebende Mensch ist zwischen 15 und 24 Jahre alt. Im Vergleich der Bundesländer leben in Brandenburg, Mecklenburg-Vorpommern und Sachsen-Anhalt die wenigsten jungen Menschen. Tine Klimach berichtet.
2: Die meisten jungen Menschen gibt es in Bremen und Hamburg mit etwa 11%. Dahinter liegen Baden-Württemberg, Hessen und Berlin. Es ist insgesamt ein historisch niedriges Niveau, das seit Anfang der 2020er Jahre besteht. Ohne Eingewanderte und ihre Nachkommen wäre der Anteil junger Menschen an der Gesamtbevölkerung noch kleiner.
1: Die Einheit der Bundespolizei zur Drohnenabwehr wird personell aufgestockt. Laut Bundesinnenministerium wird die Zahl der Einsatzkräfte auf 300 erhöht. Zudem werden 4 neue Standorte eingerichtet, damit die Beamten schneller vor Ort sein können. Die Bundesregierung reagiert damit auf den Fund einer Sprengstoffdrohne am Flughafen Leipzig-Halle. Im Regionalverkehr der Deutschen Bahn häufen sich die Übergriffe auf Zugbegleiterinnen und Zugbegleiter. Die DB Regio hat jetzt entsprechende Zahlen vorgelegt. Demnach gab es in der ersten Jahreshälfte 990 Vorfälle. 22 Beschäftigte wurden dabei Opfer

0: Von schwerer Körperverletzung, in anderen Fällen wurden sie beispielsweise bespuckt oder geschubst. Die Bahn verspricht mehr Sicherheit für das Personal, zum Beispiel durch Bodycams. Es ist jetzt 1:15. Nur im Süden regnet und gewittert es noch vereinzelt, im Westen sind die Schauer bereits abgezogen, die Temperaturen sinken bis zum Morgen auf Werte zwischen 12 und 20 Grad. Am Tag kommt der Sommer mit voller Kraft zurück, bis 32 Grad sind drin und dabei bleibt es auch bis zum Wochenende. Der Sommer macht erstmal keine Pause. A7 Ulm Richtung Würzburg, zwischen Aalen-Oberkochen und Agnesburg-Tunnel, Gefahr durch Gegenstände auf der Fahrbahn. Die A93 Regensburg Richtung Holledau, im Dreieck Holledau in der Überleitung zur A9 Richtung München, Gefahr durch mehrere Rehe auf oder neben der Fahrbahn. Die A96 Lindau Richtung München, zwischen München-Freiham Süd und Gräfelfing, Gefahr durch eine ungesicherte Unfallstelle. Und die B85 Passau Richtung Regen, zwischen der Ausfahrt Schönberg und Tummiching, ein Unfall, Gefahr durch Personen auf oder neben der Fahrbahn. Gute Fahrt.
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1: Ich bin Stefan Schütz. Passagiere der Lufthansa müssen vorerst keine weiteren Streiks der Piloten fürchten. Die Gewerkschaft Vereinigung Cockpit hat ihren Mitgliedern mitgeteilt, dass man sich mit dem Unternehmen auf ein umfassendes Schlichtungsverfahren geeinigt hat. Es geht dabei um offene Tariffragen in den Flugbetrieben Lufthansa, Lufthansa Cargo, Lufthansa Cityline und Eurowings. Die Verhandlungen sollen demnach zusätzlich von einer Mediation begleitet werden. Nur jeder zehnte in Deutschland lebende Mensch ist zwischen 15 und 24 Jahre alt. Im Vergleich der Bundesländer leben in Brandenburg, Mecklenburg-Vorpommern und Sachsen-Anhalt die wenigsten jungen Menschen. Tine Klimach berichtet.
2: Die meisten jungen Menschen gibt es in Bremen und Hamburg mit etwa 11%. Dahinter liegen Baden-Württemberg, Hessen und Berlin. Es ist insgesamt ein historisch niedriges Niveau, das seit Anfang der 2020er Jahre besteht. Ohne Eingewanderte und ihre Nachkommen wäre der Anteil junger Menschen an der Gesamtbevölkerung noch kleiner.
1: Das waren die Nachrichten um halb. Nur im Süden regnet und gewittert es noch vereinzelt. Im Westen sind die Schauer bereits abgezogen. Die Temperaturen sinken bis zum Morgen auf Werte zwischen 12 und 20 Grad. Am Tag kommt der Sommer mit voller Kraft zurück. Bis 32 Grad sind drin. Und dabei bleibt es auch bis zum Wochenende. Der Sommer macht erstmal keine Pause.
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1: Ich bin Stefan Schütz. Baden-Württemberg, Bayern und Mecklenburg-Vorpommern setzen auch das Sonn- und Feiertagsverbot für Lkw aus. Grund ist das Niedrigwasser in den Flüssen, das Transportprobleme verursacht. Über weitere Maßnahmen will Verkehrsminister Bilger morgen mit den Länderkollegen sprechen. Tine Klimach.
2: Es hatten schon einige andere Bundesländer das Lkw-Fahrverbot am vergangenen Wochenende vorübergehend gelockert. Nach Einschätzung des Logistikverbands BGL wird es nicht viel bringen. Es fehlen seit Jahren 100.000 Fahrer in Deutschland. Der Rest muss auch seine Ruhezeiten einhalten. Und der Bundesverband der deutschen Binnenschifffahrt rechnet damit, dass bei weiter sinkenden Wasserständen keine durchgehende Schifffahrt mehr auf dem Rhein stattfindet.
1: Die kolumbianische Regierung mobilisiert tausende Hilfskräfte, um den Menschen im Erdbebengebiet zu helfen. Die Zahl der Toten ist auf mehr als 110 gestiegen. Es werden noch Menschen vermisst, die unter Trümmern begraben sind. Mehr als 1500 Wohnhäuser sind den offiziellen Angaben zufolge in mehreren Städten schwer beschädigt worden. Es handelt sich um das stärkste Erdbeben, das im 21. Jahrhundert in Kolumbien registriert wurde, heißt es. US-Präsident Trump will die Impfempfehlungen für Kinder zusammenstreichen. Per Anordnung erkennt seine Regierung nur noch Impfungen gegen 11 Krankheiten als generelle Empfehlung für alle Kinder an. Bisherige Kombi-Impfungen sollen künftig auf mehrere Arztbesuche verteilt werden. Hepatitis B, Covid-19 und Grippe sollen nicht mehr pauschal empfohlen werden. Trump betont aber, Eltern können sich weiterhin für alle Impfungen entscheiden. Am Universitätsklinikum Würzburg ist Kühlmittel ausgetreten. Die Feuerwehr hat daraufhin 58 Menschen aus dem betroffenen Gebäudebereich gebracht. 8 Patienten sind vorsorglich in einen anderen Klinikbereich verlegt worden. Betroffen war die onkologische Ambulanz. Das Kühlmittel ist später als nicht giftig eingestuft worden. Das Uniklinikum betont, Patienten und Beschäftigte seien zu keiner Zeit in Gefahr gewesen. Florian Brem hat bei den Leichtathletik-Europameisterschaften in Birmingham über 5000 Meter Silber geholt. Vorher sicherte sich Jimesi Mabri Bronze im Kugelstoßen. Und am ersten Tag der Beckenwettbewerbe bei der Schwimm-WM in Paris darf sich die deutsche Männerstaffel über Bronze freuen. Die gab es nach dem Rennen über die 4x200 Meter Freistil. Es ist jetzt 2:15. Nur im Süden regnet und gewittert es noch vereinzelt. Im Westen sind die Schauer bereits abgezogen. Die Temperaturen sinken bis zum Morgen auf Werte zwischen 12 und 20 Grad.